Das Hauptinstrument unserer heutigen zweistündigen Klassiksendung ist die Harfe. Sie gehört zu den Saiteninstrumenten und ist gemäß der Tonproduktion ein Zupfinstrument. Die Saitenebene verläuft senkrecht zur Resonanzdecke. Die Harfe ist ein klassisches Orchesterinstrument, meist eingesetzt als Konzertharfe. Sie ist die größte Vertreterin ihrer Art. Mit 34 bis 42 Kilo Gewicht ist sie eines der größten und schwersten Orchesterinstrumente. Und sie ist eines der ältesten Musikinstrumente der Menschheit und kam bereits um etwa 3000 vor Christus in Mesopotamien und Ägypten vor. Die großen Konzertharfen haben je nach Typ auch eine Mechanik, die über Pedalstangen mit Pedalen im Fuß verbunden sind. Mit dieser Mechanik ist es möglich, die Harfe um Halb- bzw. Ganztöne zu erhöhen oder auch zu senken. Konzerte, in denen die Harfe als Soloinstrument eine herausragende Rolle spielt, sind selten. Trotzdem gibt es mittlerweile eine große Anzahl an Kompositionen für dieses wahrhaft königliche Instrument. Ein besonderes Ereignis war ohne Zweifel das Konzert des Mannheimer Harfenquartetts in der evangelischen Laurentiuskirche Seeheim. Veranstalter war das Musikforum Seeheim Jugendheim. Hören Sie nun in den folgenden 60 Minuten einen Live-Mitschnitt aus dem Sommerkonzert des Musikforums. Die vier Solisten werden wir Ihnen einzeln in ihren jeweiligen Soloparts vorstellen. Hören Sie nun das Mannheimer Harfenquartett mit zwei Stücken. Zunächst Georg Friedrich Händel, Einzug der Königin von Saba aus dem Oratorium Salomon, und danach Edward Grieg, Morgenstimmung aus der Peer Gynt Suite.

Johanna Jung ist eine der Solistinnen im Mannheimer Hafenquartett. Sie erhielt ihren ersten Hafenunterricht schon im Alter von 8 Jahren. Ihr Diplomstudium an der Hochschule für Musik und Theater in München schloss sie mit Auszeichnung ab. Die anschließenden Engagements führten sie an die Essener Philharmonie, an das Orchester der Hansestadt Lübeck. Darüber hinaus konzertierte sie als Orchesteraushilfe

Im folgenden Stück wird sich in einem Solobeitrag die Harfenistin Kirsten Ecke vorstellen. Sie leitet als Honorarprofessorin die Harfenklasse an der Hochschule für Musik in Freiburg. Studiert hat sie in München, ist Preisträgerin diverser nationaler und internationaler Wettbewerbe. Kirsten Ecke war Soloharfenistin im Staatstheater Meiningen und im Luzerner Sinfonieorchester. Hören Sie nun Au Matin von Marcel Tournier mit Kirsten Ecke. Und danach wieder das ganze Quartett mit den drei Stücken Adios Nonino von Astor Piazzolla, Strauss Goes West von Willy Merz und vom gleichen Komponisten Go Ahead.

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Wir präsentieren Ihnen zwei Live-Konzerte, in denen die Harfe die Hauptrolle übernimmt. Im heutigen ersten Teil geht es um ein Konzert des Mannheimer Harfenquartetts in der evangelischen Laurentiuskirche zu Seeheim. Birke Falkenroth hat ihr Harfenstudium im Jahr 2008 als Diplom-Musiklehrerin mit Auszeichnung abgeschlossen. Das künstlerische Diplom absolvierte sie 2010 an der Freiburger Musikhochschule. Sie ist Kulturförderpreisträgerin der Stadt Friedrichshafen und Stipendiatin des Richard-Wagner-Verbandes Karlsruhe. Ihre Karriere ist verbunden mit regelmäßigen Duo-Auftritten mit der Geigerin Eva Maria Wischi. Außergewöhnliche musikalische Pfade hat sie mit dem Klezmer-Klarinettisten Helmut Eisel beschritten. Hören wir nun ihren Solobeitrag mit Barock-Flamenco von Deborah Hansen-Contant. Nach diesem Solo spielt dann das ganze Quartett wieder aus der Dreigoschenoper Mackie Messer von Kurt Weill.

Sozusagen die vierte im Bunde des Mannheimer Harfenquartetts ist Julia Weisbart. Sie studierte an der Musikhochschule Würzburg und erhielt etliche Preise bei Bundeswettbewerben. Julia Weisbart ist regelmäßiger Gast in Orchestern wie dem Bamberger Sinfonien, des Elbphilharmonieorchesters, dem Sinfonieorchester des Bayerischen Rundfunks, des SWR und der Deutschen Radiophilharmonie. Internationale Konzertreisen führte sie durch viele europäische Länder und in die USA. Ihr Solobeitrag ist vom Komponisten John Thomas, The Minstrel's Adieu to His Native Lands.

Den ersten Teil unserer heutigen Klassiksendung bei Radio Darmstadt mit der Aufzeichnung eines Konzerts in Seeheim beendet das Mannheimer Harfenquartett mit einem Stück des Komponisten Nico Mendes, Aquellus Onus Verdes, und schließlich und zum Schluss Frenesi von Alberto Domingos

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Im zweiten Teil unserer heutigen Klassiksendung begeben wir uns in die Kirche von St. Nikolaus von Eschborn-Niederhöchstadt. Auch dort ging es um die Harfe, aber auch um die Orgel, um Orgelmusik. Mit den Orgelstücken aus der Kirche möchten wir zunächst einen musikalischen Schnitt machen.

Richard Reichel ist Professor für Volkswirtschaftslehre und ist ebenfalls ehrenamtlicher Organist an der katholischen Kirche St. Nikolaus. Sein künstlerisches Orgelspiel wurde ausgebildet durch Wolfgang Kopf, Johannes Uhle und Roman Frauenholz. Hören Sie nun von ihm die beiden Stücke Melodie Lyrique von Friedrich Rickmann und danach eine Choralbearbeitung zum Choral Schmücke dich, o liebe Seele.

Das war Melodie Lyrik von Frederik Rickmann und die Choralbearbeitung Schmücke dich, o liebe Seele von Karl Kunze. Wir hören noch einmal Richard Reichel an der Orgel der katholischen Kirche von Niederhöchstadt mit der Aria Cantabile von Ernest Grosjean und Prélude Lente von Alphonse Schmidt.

Karin Franke André ist Tochter des Frankfurter Komponisten Horst Franke. Seit 1986 ist sie Dozentin für Harfe am Dr. Hochs Konservatorium in Frankfurt. Seit 2018 ist sie künstlerische Direktorin des Konservatoriums. Besondere Schwerpunkte ihrer Konzerttätigkeit sind neben Solokonzerten die Kammermusik in verschiedenen Besetzungen. Sie gründete das Harfenensemble Frankfurt, mit dem sie sehr erfolgreich konzertierte. Hören wir nun die Harfenistin Karin Franke André mit 4 Stücken. Zunächst Kleine Fantasie, komponiert von ihrem Vater Horst Franke, dann Pavane und Variationen von Antonio de Cabezon. Schließlich Romance von Frank Fernandes Palero und Hachas von Lucas Ritz de Ribayas.

Zum Schluss unserer heutigen Live-Einspielungen noch einmal die Harfe mit der Fantasie Opus 95 von Camille Saint-Saëns. Die Harfenistin ist wieder Karin Franke-André. Am Schluss hören wir noch einmal die gleiche Interpretin mit dem Scherzetto für Soloharfe von Jacques Ebert.

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Heute mit dem Soloinstrument der Harfe. Die Aufnahmen besorgte Helmut Buchholz, der sie auch durch die Sendung führte und der sich freuen würde, wenn Sie am letzten Sonntag des August wieder einschalten würden.

0: Guten Abend im Treffpunkt Eine Welt bei Radio Darmstadt. Sie hören uns über das Webradio oder auch DAB+. Heute im Studio das Darmstädter Friedensforum, wie jeden fünften Donnerstag im Monat. Der Technik betreut uns Josef Röse und an dem Mikrofon ist einmal die
1: Regina Hagen, Christiane Ried
0: und mein Name ist Peter Ried. Ja, vor kurzem gab es ein Treffen zwischen der zum 81. Atombombenabwurf auf Hiroshima Nagasaki. Und in diesem Spannungsfeld wollen wir uns mit der heutigen Sendung auch wieder mit Atomwaffen beschäftigen. Wir haben das genannt Atomwaffen zwischen Abschreckung und Weltvernichtung. Regina, du bist heute so ein bisschen unsere Interviewpartnerin für Christiane und mich. Wenn man über Atomwaffen spricht, hört man ja häufig das Argument, ohne Atomwaffen ist die Abschreckung nicht glaubhaft. Wir können uns gegen die russische Aggression nicht wehren. Wir brauchen unbedingt diese Atomwaffen. Trotzdem kämpfen wir seit langem als Friedensgruppe gegen diese Atomwaffen. Warum sind wir als Friedensgruppe so kritisch gegenüber den Atomwaffen?
1: Ja, Atomwaffen sind sehr spezielle Waffen. Das sind nicht Waffen wie alle übrigen, über die wir reden, die wir auch in Kriegen beobachten, in der Ukraine oder in Israel-Palästina oder in Iran, sondern es sind einfach sehr spezielle Waffen. Sie gelten als Massenvernichtungswaffen, so sind sie offiziell ausgewiesen. Und sie haben ein Zerstörungspotenzial, das einzigartig ist. Also ein sehr großes Zerstörungspotenzial, aber halt auch Wirkungen, die über die Zeit anhalten, also nachwirken, die sich räumlich ausdehnen und nicht nur, indem eine Rauchwolke irgendwo hingeweht wird, sondern Radioaktivität, die gesundheitsgefährdend ist, die in die Zukunft wirkt. Also von daher sind Atomwaffen ganz spezielle Waffen. Und es herrscht überall Konsens, sie dürfen nie eingesetzt werden. Also auch die fünf großen Atomwaffenstaaten, die fünf offiziellen, haben ja immer wieder betont, dürfen niemals eingesetzt werden. Aber trotzdem beruht die nukleare Abschreckung auf der Drohung mit dem Einsatz von Atomwaffen.
0: Hast du den Eindruck, dass das Bewusstsein über das, was Atomwaffen tatsächlich bedeuten, auch wenn sie denn eingesetzt würden, auch in so einem Abschreck oder in so einem Gegenschlag, in so einer atomaren Auseinandersetzung, dass das eigentlich nicht im Bewusstsein dieser Debatte ist, die wir aktuell führen?
1: Also tatsächlich scheint mir, wenn ich PolitikerInnen zuhöre, aber insbesondere auch JournalistInnen und ReporterInnen, also den Medien, dass die sehr geschichtsvergessen sind. Also wir denken immer an Hiroshima Nagasaki. Du erwähntest, Anfang August jähren sich die Jahrestage zum 81. Mal von diesen Bombenabwürfen. Und wir haben immer diese Bilder von Hiroshima und Nagasaki im Kopf, wenn wir über Atomwaffen reden. Und mir kommt es so vor, als ob bei diesen politischen Debatten und journalistischen, medialen Debatten das eher ausgeblendet wird. Oder vielleicht ist es ja auch so, dass der Horror so groß ist, so unvorstellbar, dass man eigentlich gar nicht recht mit zurechtkommt, das einzuschätzen. Und Atomwaffen heißt ja heute nicht mehr Hiroshima oder Nagasaki, weil das sind ja im Vergleich zu heute kleine Atomwaffen.
0: Ja, es gibt aus der Historie eine relativ bekannte Rede von dem Kennedy, die hast du neulich auf einer von deinen Reden zitiert. 1961 hat er sie, glaube ich, gehalten, wo es ja auch kurz danach in der Kuba-Krise um Atomwaffen ging und um die Bedeutung. Und da wurde nochmal deutlich auch, das fand ich ganz interessant, dass Kennedy zum Beispiel sehr bewusst war, was Atomkrieg bedeuten könnte.
1: Ja, ich kann ja das Zitat einfach mal vorlesen. Also das ist aus einer Rede vom September 1961 bei der UN-Generalversammlung. Die UN-Generalversammlung, die findet jedes Jahr statt und startet immer im September, und zwar mit der sogenannten Generaldebatte, Und da kommen eine Woche lang, ich weiß nicht, ob es damals auch schon eine Woche lang waren, aber eine Woche lang Staatschefs, Regierungschefs, Außenminister, also wichtige Persönlichkeiten, der UN-Generalsekretär redet normalerweise. Und sie reden über allgemeine Friedenskriegs- und Sicherheitsfragen und Atomwaffen spielen natürlich immer eine Rolle. In diesem Kontext hat er damals die Rede gehalten. Und er sagte, Zitat, heute muss jeder Bewohner dieses Planeten über den Tag nachdenken, an dem dieser Planet möglicherweise nicht mehr bewohnbar ist. Jeder Mann, jede Frau und jedes Kind lebt unter einem nuklearen Damoklesschwert, das an einem hauchdünnen Faden hängt, der jeden Moment durch einen Unfall, eine Fehleinschätzung oder durch Wahnsinn durchschnitten werden kann. Diese Kriegswaffen müssen abgeschafft werden, bevor sie uns auslöschen. Und ich, Zitat Ende, ich finde, dass das fasst ganz gut zusammen, wovon wir reden, also diese Ungeheuerlichkeit.
0: Das schwingt ja auch sehr in der Rede, dass er da ein sehr starkes Bewusstsein davon hatte, was das
1: bedeutet.
0: Ja, weil
1: er wusste ja auch, es würde nicht eine Atomwaffe eingesetzt wie auf Hiroshima oder Nagasaki, sondern es wäre ein Austausch. Ja. Es wären damals Hunderte gewesen, es könnten heute sogar Tausende sein. Wir wissen, selbst 50 reichen aus, um einen nuklearen Winter zu produzieren.
0: Ja, da kommen wir gleich nochmal drauf.
1: Da reden wir nachher nochmal drüber. Aber was ich interessant finde hier, ist, dass er von diesem nuklearen Damoklesschwert redet, das an einem hauchdünnen Faden hängt. Und das ist ja im Prinzip genau diese Doktrin der Abschreckung. Und im Kalten Krieg hat man häufig nicht von nuklearer Abschreckung geredet, sondern vom Gleichgewicht des Schreckens. Und dieses Wort, dieser Schrecken eines Atomwaffeneinsatzes, eines Atomkrieges, der wird in diesem Abschreckung, da steckt zwar auch Schreck drin, aber Abschreckung heißt immer, wir halten die fern, wir verhindern das, was passiert. Und das ist ja überhaupt nicht gesagt. Das wird mit vollständiger Vernichtung des Gegners gedroht im Extremfall. Und man kann aber nicht ausschließen, dass es dazu kommt mit der Abschreckung. Es ist ja nichts, was garantiert, dass diese Atomwaffen nicht eingesetzt werden. Mhm. Es geht von einer Narrensicherheit aus, die wir nicht haben.
2: Also vielleicht kann man auch nochmal sagen, die Atomwaffengegner nutzen ja diese Doomsday Clock als Weltuntergangsuhr, um auch zu sagen, wie verändert sich das Risiko. Und also das Risiko eines nuklearen Weltuntergangs, kann man sagen.
1: Und diese Chronologie, die ist super interessant, das kann man im Internet verfolgen. Es gibt eine URL, doomsdayclock.org.
0: Das ist eine Einschätzung von renommierten Wissenschaftlern
1: renommierten Wissenschaftlern. Früher waren es vor allem Atomwissenschaftler, heute sind auch Klimawissenschaftler und andere mit dabei. Und die stand damals 1961 bei der Rede von Kennedy bei 7 Minuten vor Mitternacht. 7 Minuten vor 12. Und heute sind wir bei 89 Sekunden vor 12, also nicht mal mehr 1,5 Minuten.
2: Das heißt, das Risiko ist im Laufe der Jahre enorm gestiegen.
1: Das Risiko ist gestiegen, vielleicht weil dieses Bewusstsein für die Folgen, für die Zerstörung abhanden kommen, aber auch weil es immer mehr Atomwaffenstaaten gibt. Weil die Konflikte immer komplexer werden, weil nuklear gedroht wird. Präsident Putin hat das gemacht, aber auch Präsident Trump gegenüber dem Iran. Vollkommene Zerstörung, das Land auslöschen, das ist eine nukleare Androhung. Also von daher, diese Abschreckung wird immer fragiler und dieses nukleare Damoklesschwert an dem hauchdünnen Faden rückt uns immer näher.
0: Und taucht aber in der aktuellen Debatte praktisch nicht auf. Ne?
1: Ja. So ist das, ja.
0: Ja, wir wollen dann noch mal ein bisschen ins Detail gehen. Vorher hören wir eine kleine Unterbrechungsmusik. Die ist von Christina Stürmer aus dem Album Ich höre auf mein Herz. Und der erste Titel heißt Auf und Davon.

0: Es geht um Atomwaffen zwischen Abschreckung und Weltvernichtung. Deutschland hat ja keine eigenen Atomwaffen, steht unter dem sogenannten atomaren Schutzschirm der USA. Wie ist Deutschland nun eingebunden in dieses Gleichgewicht des Schreckens oder in diese Abschreckungsstrategie?
1: Also zu Beginn wehre ich mich gleich mal gegen den Schutzschirm, weil Atomwaffen können natürlich überhaupt nicht schützen, weil sie können nur vernichten. Ich denke, wir müssen einfach auch ein bisschen auch aufpassen, ja, wie wir Sprache benutzen. Ich merke das an mir selbst, dieser Schutzschirm oder so, ne? Das ist so präsent in den Medien und im politischen Sprech. Mir rutscht das auch immer wieder durch.
0: Ja, und es ist positiv konnotiert. Ein Schutzschirm ist etwas absolut Gutes, ja.
1: Also Deutschland hat in der Tat keine eigenen Atomwaffen. Die Sorge vor deutschen Atomwaffen zu Zeiten von Adenauer und unserem Atomminister Strauß war groß und einer der Gründe, es gab mehrere, dass in den 60er Jahren der Nichtverbreitungsvertrag verhandelt wurde, der bei uns auch Atomwaffensperrvertrag heißt, der 68 vereinbart wurde und 70 in Kraft trat. Das heißt, Deutschland hat keine eigenen Atomwaffen, obwohl wir fähig wären, welche zu bauen, weil wir alles an Material und an Fähigkeiten haben, was man bräuchte. Aber wir haben verzichtet mit diesem Nichtverbreitungsvertrag und dennoch beteiligen wir uns an der sogenannten nuklearen Teilhabe der NATO, wo wir sagen, das ist vertragswidrig, weil Deutschland versprochen hat, keine Atomwaffen anzunehmen. Die nukleare Teilhabe heißt im Falle Deutschlands aber konkret, dass in Büchel in der Eifel ein Fliegerhorst mit noch deutschen Tornados, bald deutschen F-35, jetzt bin ich ganz durcheinander, F-35 sind
2: das sind die neuen.
1: Die gerade eingekauft werden, ja, genau, als neue Trägerflugzeuge. Die sind dort stationiert, werden von deutschen Piloten geflogen, die regelmäßig natürlich mit Attrappen üben, diese Atomwaffen einzusetzen. Und es sind Atomwaffen der USA dort stationiert, vermutlich etwa 15. Und es kam gerade ein neuer Typ von Atomwaffen, der aus Sicht der PolitikerInnen des Militärs, wissen wir nicht so genau, einsetzbarer ist. Das ist nukleare Teilhabe. Im Einsatzfall würden deutsche Piloten US-Atomwaffen Richtung Osten ins Ziel tragen. Und Richtung Osten ist klar, weil sonst gibt es in der Entfernung dieser Flugzeuge keine Gegner, wo man sie abwerfen könnte.
2: Mhm. Kannst du noch was zu der Entscheidungskette sagen, wie sowas dann im Ernstfall stattfinden würde?
1: Ja, da rätsel ich auch immer wieder drüber, Peter. Also es gibt natürlich eine offizielle Entscheidungskette. In der NATO gibt es eine nukleare Planungsgruppe. Da sind nicht nur die Staaten drin, die sich aktiv an der nuklearen Teilhabe beteiligen wie Deutschland, sondern auch andere, die das eher konventionell unterstützen, zum Beispiel durch Tankflugzeuge oder durch Logistik oder dergleichen. Und offiziell sollte diese nukleare Planungsgruppe entscheiden. Jetzt ist es soweit, dass wir unsere Atomwaffen gegen Russland einsetzen müssen. Ich sage ja, einen anderen Gegner gibt's nicht. Dieser Einsatzbefehl müsste dann vom US-Präsidenten oder einer US-Präsidentin gegeben werden. Aber im Falle Deutschlands wäre es auch so, dass die deutsche Politik dem auch zustimmen müsste, also vermutlich der Bundeskanzler, weil die deutschen Piloten, die brauchen ja deutsche Einsatzbefehle. Das heißt, die würden erst aufsteigen, wenn sie den Befehl kriegen, von ihren Vorgesetzten aufzusteigen und diese Atomwaffen einzusetzen. Mhm. Das wäre im Fall dieser französischen Beteiligung anders, die du gerade erwähnt hast.
0: Ja, es gibt ja Zweifel daran, ob Trump noch voll hinter der NATO steht und ob wir noch unter dem atomaren, jetzt nenne ich es nochmal, sogenannten Schutzschirm, also weil es auch immer so genannt wird, der USA stehen, also ob im Zweifelsfall Trump auch Atomwaffen einsetzen würde, um Europa zu schützen. So, und das hat dazu geführt, dass Merz sich bemüht hat,

0: mit Macron eine Einigung zu erzielen, dass die französischen Atomwaffen im Zweifelsfall eben auch Europa schützen würden. Also nicht nur Frankreich, sondern auch Deutschland oder ganz Europa. Kannst du da noch was zu sagen? Das war jetzt aktuell in den Medien.
1: Ja, das war aktuell in den Medien. Am 17. Juli fand ja ein deutsch-französisches Ministertreffen statt, also wo viele Minister da waren, aber es gab auch ein Gipfeltreffen von Präsident Macron und Bundeskanzler Merz. Und zwar just auf einem Fliegerhorst, der gar nicht so weit weg ist von Büchel, nämlich in Nörvenich. Wo Jagdflugzeuge stationiert sind, und in einem Hangar fand dieses Treffen statt, und dort gab es auch eine Pressekonferenz. Darüber wurde jetzt schon einige Zeit gesprochen, bei seiner großen Rede über Atomwaffen. Ich glaube, im März war sie, hat Macron auch nochmal betont, dass er den europäischen Partnern anbietet, die nukleare Abschreckung Frankreichs auf sie auszudehnen. Und das haben sie jetzt etwas konkretisiert. Wobei so ganz konkret ist das für mich immer noch nicht.
2: Aber es gab dazu eine Pressekonferenz auch.
1: Es gab eine Pressekonferenz, und das Interessante ist, es sind nicht gar nicht so sehr ihre Statements, sondern tatsächlich eine Journalistennachfrage anschließend an Macron und Merz speziell zu diesem Punkt. Und Macron betonte, ich zitiere mal, das Ziel, also dieser Kooperation, besteht darin, dass wir die Sicherheit des europäischen Kontinents verbessern und dass wir bei unseren Gegnern mehr Unsicherheit schaffen. Das ist ja das Ziel der Abschreckung. Zitat Ende. Und das ist fürchterlich. Das ist fürchterlich, was er da sagt.
0: Ja, aus allem, was wir wissen über Konfliktregelung und Einigung, sei es ja auch zwischen Völkern, ist es ganz entscheidend, dass mehr Sicherheit geschaffen wird in der Verhandlung zwischen Völkern und vertrauensbildende Maßnahmen.
1: Berechenbarkeit,
0: Sicherheit, deshalb ja diese Verträge, die auch überprüft werden können und so weiter. Unsicherheit ist ein absoluter Risikofaktor, der zur Eskalation führt. Und das in diesem Zusammenhang mit Atomwaffen ist wirklich sehr besorgniserregend.
1: Ja, und Bundeskanzler Merz betonte in seiner Antwort auf diese Nachfrage, er betonte tatsächlich, dass man das historisch einordnen kann, weil schon Charles de Gaulle als Präsident von Frankreich angeboten hat, die nukleare Abschreckung auf Deutschland auszudehnen, und dass jetzt die Zeit gekommen ist, wo man das annehmen müsste. Und dann sagt er noch den Satz, man müsse sich alle strategischen Optionen offen halten oder erörtern. Und das heißt ja auch, alle strategischen Optionen für uns. Und das heißt, er bezieht ja Deutschland wieder ein in diese nukleare Abschreckung, wobei Macron sehr klar gemacht hat, die Verfügungsgewalt läge ausschließlich bei Frankreich. Deshalb würde Frankreich sein Nukleararsenal auch eigenständig finanzieren, dass ja niemand mitreden kann. Aber wie das alles umgesetzt werden soll, das ist ja bislang offen.

0: Ja, hallo im Treffpunkt Eine Welt bei Radio Darmstadt. Heute mit dem Darmstädter Friedensforum zum Thema Atomwaffen. Wir haben gerade im vorherigen Block nochmal die Grundzüge der atomaren Abschreckung durch NATO beschrieben und möchten jetzt nochmal etwas weiter ins Detail gehen, warum wir als Darmstädter Friedensforum diese atomare Abschreckung nicht glaubhaft finden und schon seit vielen Jahren auch gegen argumentieren und für eine Abschaffung der Atomwaffen einsetzen. Regina, was spricht gegen diese Abschreckungsideologie?
1: Ideologie ist ein guter Begriff. Theorie wird es oft genannt. Das ist ja vollkommen unbewiesen, dass sie überhaupt funktioniert. Wir machen in unserer Opposition zu Atomwaffen in der Forderung, sie abzuschaffen und für Deutschland auch dem Verbotsvertrag, wir werden nachher drauf eingehen, beizutreten, also komplett selbst auf Atomwaffen zu verzichten, auch auf die der USA hier in Deutschland, fest an den Gefahren, die diese Drohung mit sich bringt. Also man muss sich klar machen, die Drohung mit dem Einsatz, die unterm Label nukleare Abschreckung oder, ich sagte es vorher, im Kalten Krieg, Gleichgewicht des Schreckens läuft. Das heißt ja, dass Atomwaffen zu jedem Zeitpunkt einsatzbereit sind. Also zumindest die großen Atomwaffenstaaten haben Raketen jederzeit einsatzbereit auf Knopfdruck, um abzuschießen, wenn ein Befehl kommt. Und da diese Raketen sehr schnell sind, bleibt wenig Zeit zum Überlegen.
0: Das wäre meine ersten Gründe, vielleicht, wo man da auch kritisch
1: drüber nachdenken muss. Man kann überhaupt nicht mehr überlegen. Und je näher die Stationierung an ein Land rückt mit Raketen, desto weniger Zeit bleibt zum Überlegen. Mhm. Das heißt, es wächst die Gefahr, dass aufgrund von einer Fehleinschätzung einer politischen Situation oder einer Fehlwarnung von Frühwarnsystemen durch Missverständnisse jemand, der den Präsidenten der USA oder den Präsidenten von Russland eine Empfehlung abgeben müsste, zur Schlussfolgerung kommt, wir müssen Atomwaffen einsetzen, zum Beispiel, weil schon welche unterwegs sind in unsere Richtung. Und solche Situationen hat es immer wieder gegeben, diese Fehlwarnungen.
0: Das heißt, die Entscheidung zu diesem entscheidenden Schritt, lasse ich die Bombe jetzt los, ist eigentlich überhaupt nicht seriös zu treffen.
1: Nee, es gab immer wieder Situationen, wo ein Einsatz kurz bevorstand in der Annahme, man wird selbst angegriffen. Und es hat sich dann als Fehlwarnung rausgegeben, zum Beispiel dass die Frühwarnsysteme Sonnenspiegelungen in Wolken interpretiert haben als anfliegende Raketen. Mhm. Und der Stanislav Petrov, ein sowjetischer Offizier, gesagt hat, nee, das glaube ich nicht. Mhm. Und hat halt keine Warnung weitergegeben in seiner Befehlskette. Also das, das ist das, was läuft unter dem Label bei uns, Atomkrieg aus Versehen. Mhm. Da gibt es übrigens eine interessante Webseite zu, wo auch die zunehmende Integration von künstlicher Intelligenz in Entscheidungsfindung ein ganz kritischer Faktor ist.
0: Was das nochmal verschärft, dieses ganze Problem.
1: Genau. Also Fehlmeldungen, unverantwortliche Entscheider, Missverständnisse, Präsident Kennedy sprach von Wahnsinn in dem Zitat, das ich am Anfang unserer Sendung gebracht hatte. Auch das ist natürlich nicht auszuschließen, dass es zu einem Atomkrieg aus Versehen kommt, den man eigentlich dem man anzettelt, obwohl er nicht nötig ist zur Vergeltung. Und das ist ja die Abschreckung. Man droht mit einer Vergeltung, wenn man selbst angegriffen wird, die dann aber allvernichtend wäre.
2: Ein zweiter Grund sind aber auch die Kosten. Das Ganze ist ja ungeheuer teuer und wird immer teurer. Und ja, das Geld fehlt dann woanders.
1: Ja, auch das ist interessant. Es gibt ja ICAN, die International Campaign to Abolish Nuclear Weapons. Wir werden nachher noch auf die Gruppe zurückkommen. Die hat kürzlich einen Bericht vorgelegt, was sie jedes Jahr mal macht, über die Atomwaffenfinanzen im Jahr vorher. Also der Bericht befasst sich mit 2025 und ICAN kam in seiner Auswertung zum Schluss, dass die Atomwaffenstaaten vergangenes Jahr pro Sekunde tück, tück, tück, tück, pro Sekunde 3768 US-Dollar für Atomwaffen ausgegeben haben. Und im Verlauf des Jahres summieren sich diese Ausgaben auf 119 Milliarden US-Dollar.
2: Ja, das sind ungeheure Summen und es gibt ja auch Berechnungen von Oxfam, was man mit dem Geld sonst machen könnte.
1: Das ist wahr. Oxfam hat, das war allerdings schon 2022, aber ich denke, so unterschiedlich werden die Zahlen vermutlich nicht sein, ausgerechnet, dass zur Bekämpfung von extremen und chronischen Hunger auf der Erde, auf der ganzen Erde, pro Jahr 37 Milliarden nötig wären. Also das ist
0: ein Drittel von dem, was für Atomwaffen zurzeit schon ausgegeben wird.
1: Genau, und das Interessante bei diesen Zahlen ist, von diesen 119 Milliarden geben 63 Milliarden alleine die USA für Atomwaffen aus. Sie haben Tausende, sie haben Trägersysteme, Raketen, Flugzeuge, U-Boote und fühlen sich immer noch nicht sicher und brauchen immer noch mehr und neuere Atomwaffen. Und allein diese 63 Milliarden Dollar ist ja fast das Doppelte, was man bräuchte, um pro Jahr den Hunger auf der Erde zu vermeiden und den Menschen zu helfen. Und ich denke, oder wo ich diese Zahl sah, zuck, zuck, zuck pro Sekunde, 3768 US-Dollar, das ist ein ordentliches Monatsgehalt von Angestellten, also von nicht schlecht bezahlten Leuten bei uns hier in Deutschland oder auch in den USA. Ein Monatsgehalt eines Menschen, das jede Sekunde für Atomwaffen ausgegeben wird. Und zugleich haben wir einen Sozialkahlschlag, einen Kahlschlag bei Gesundheitsausgaben, die USA einen Kahlschlag bei internationaler Hilfe, was sich auswirkt zum Beispiel auf AIDS-Bekämpfung oder dergleichen. Dieses Geld, das braucht man, um es in Atomwaffen zu stecken.
2: Das wären jetzt schon zwei Punkte. Ein dritter Punkt, den hast du eingangs schon mal genannt, das sind die ungeheuren humanitären Folgen eines Einsatzes. Etwas, wo wir das Gefühl haben, das rückt immer weiter weg. Das wird den Menschen, ist es nicht mehr bewusst, jetzt 81 Jahre nach Hiroshima, Nagasaki. Da muss man aber immer wieder daran erinnern, was bedeutet das denn, wenn tatsächlich Atomwaffen eingesetzt wird? Es sind ja keine normalen Waffen. Du hast gesagt anfangs, es sind Massenvernichtungswaffen mit langen Folgen.
1: Also ja, und es würde ja auch nicht eine Waffe eingesetzt, weil inzwischen gibt es nicht wie bei Hiroshima Nagasaki nur einen Staat, der genau diese zwei Waffen hatte, die er einsetzen konnte, sondern es gibt viele, es gäbe also einen Austausch. Es gibt Berechnungen, was ein Austausch von Atomwaffen, 50 Atomwaffen zwischen Indien und Pakistan bedeuten würde für das Klima. Jetzt mal abgesehen von den Strahlenschäden, von den fürchterlichen Verletzungen, von den fürchterlichen Zerstörungen, die Atomwaffen in einer Stadt wie Neu-Delhi oder so bedeuten würden. Also es ist ja unvorstellbar. Es wäre auch keine Hilfe möglich, weil die Katastrophe viel zu groß wäre. Aber was das speziell fürs Klima bedeutet. Und diese viele Asche, dieser viele Dreck, der hochgeschleudert würde, diese Rauchwolken, die würden tatsächlich im Lauf der Zeit über die ganze Erde verbreitet und zu einer deutlichen Absenkung der Temperatur führen, so dass es zu großen Hungersnöten auf der Erde käme, weil Teile der Erde gar keine Nahrungsmittel mehr produzieren könnten.
0: Man spricht ja auch von einem nuklearen Winter in dem Zusammenhang.
1: Ja, genau.
0: Also, der Konflikt würde nicht auf Indien und Pakistan begrenzt bleiben, sondern hätte weltweite
1: Weltweite Folgen, was natürlich auch der Fall wäre, wenn es einen Atomwaffenaustausch zwischen USA und Russland gäbe oder wo auch immer. Dieser Fall Indien in Pakistan. Das war halt, weil die selbst auch nicht so viel Atomwaffen haben und weil die immer Krieg führen, immer wieder miteinander. Also diese Schäden, diese Strahlenschäden, die werden auf Generationen hinaus vererbt. Sie werden mit dem Wind außerhalb der Grenzen der Länder, die Krieg führen, getrieben. Das heißt, es gäbe auch, wir erinnern uns an Tschernobyl, was das für uns bedeutet hat. Auch da würde bei einem Atomwaffeneinsatz andere, aber radioaktive Isotope über die Erde getrieben. Und man fasst es inzwischen zusammen unter diesem katastrophale humanitäre Folgen eines Atomkriegs. Dazu gab es mehrere Konferenzen. Ich denke, auch da werden wir vielleicht noch mal drauf eingehen. Und der Internationale Gerichtshof in Den Haag hat 1996 auf Bitten der UN-Generalversammlung ein Rechtsgutachten abgegeben zur Legalität oder Illegalität der Drohung mit dem Einsatz von Atomwaffen, das ist die Abschreckung, oder auch einem Einsatz, und kam zum Schluss, ich zitiere: Die Vernichtungskraft von Atomwaffen kann weder in Raum noch Zeit eingedämmt werden. Sie können die gesamte Zivilisation und das gesamte Ökosystem des Planeten zerstören. Und deshalb kam der Internationale Gerichtshof damals zur Schlussfolgerung, dass der Einsatz und die Drohung mit dem Einsatz generell völkerrechtswidrig sind, wegen dieser grauenhaften Folgen.

0: Sie hören Radio Darmstadt, eine Sendung des Darmstädter Friedensforums. Es geht um Atomwaffen. Wir hatten gerade den Punkt, dass der Internationale Gerichtshof vor 30 Jahren, 1996, ein bahnbrechendes Urteil, nicht Urteil, ist falsch, ein Rechtsgutachten erstellt hat, was nicht nur den Einsatz, sondern bereits die Androhung des Einsatzes von Atomwaffen für völkerrechtswidrig erklärt. Ja, und das war der Startschuss für ICAN, um sich stark zu machen, dass Atomwaffen insgesamt geächtet werden weltweit. Also ICAN ist ICAN, International Campaign for
1: To Abolish Nuclear Weapons.
0: Genau. ICAN. Ja. Und Regina, vielleicht sagst du noch mal, was dann in Gang kam, welcher Vertrag dann das Ziel wurde und auch wirklich zur Wirklichkeit wurde, ja.
1: Es hat tatsächlich noch ein paar Jahre gedauert, bis ICAN sich in den Kopf gesetzt hat, dass es ein Atomwaffenverbot geben muss. Ich sprach ja vorher bereits über den Nichtverbreitungsvertrag über den Nichtverbreitungsvertrag, wo Länder wie Deutschland oder Iran oder Japan oder viele andere auf den eigenen Besitz von Atomwaffen verzichten. Aber es gibt halt die offiziellen Atomwaffenstaaten, die unter diesem Vertrag akzeptiert sind. China, Frankreich, Großbritannien, USA, Russland. Und dann gibt es noch vier weitere, Indien, Pakistan, Nordkorea und Israel, die gar nie dem Vertrag beigetreten sind. Also auch nicht vom Vertrag anerkannt werden, die es aber trotzdem gibt. Das heißt, man kommt da nicht weiter.
2: Das heißt, die Staaten, die schon Atomwaffen auch offiziell hatten und diesen Vertrag unterschrieben haben, haben sich verpflichtet, abzurüsten.
1: In dem Vertrag.
2: Umfassend und.
1: In dem Vertrag gibt es einen Stichtag, bis zu dem sie getestet haben müssen. Da fallen die fünf drunter. Und sie verpflichten sich in Artikel 6, Verhandlungen in redlicher Absicht zu führen über die vollständige Abrüstung von Atomwaffen.
2: Genau, und da ist ja eher das Gegenteil passiert.
1: Es ist das Gegenteil passiert,
2: genau. Und deswegen kam dann auch Zweifel an diesem Vertrag und dass man das vielleicht neue Initiativen ergreifen müsste.
1: Und es gab zwischendrin eine ziemlich große und wichtige Initiative für eine Nuklearwaffenkonvention. Also so wie die Biowaffenkonvention und Chemiewaffenkonvention. Und dann kam ICAN und hat gesagt, wir zielen auf was Einfacheres. Wir zielen auf ein Atomwaffenverbot, ohne viel Brimborium, ohne viele Anhänge zur Überprüfung oder dergleichen. Und vor allem binden wir nicht Atomwaffenstaaten ein. Und die haben mit ICAN auch kooperiert. Und es fanden dann drei Konferenzen statt unter diesem Stichwort katastrophale humanitäre Konsequenzen, also das, was der Internationale Gerichtshof auch massiv aufgegriffen hat, humanitäres Völkerrecht.
2: Waren das UN-Konferenzen?
1: Nee, das waren Staatenkonferenzen,
2: ja,
1: die auch von Staaten finanziert wurden. Und ICAN, das war das Erstaunliche, praktisch auf Augenhöhe als gleichberechtigter Partner dabei war und auch andere zivilgesellschaftliche Akteure, zum Beispiel die Hibakusha, die Überlebenden aus Hiroshima und Nagasaki, Wissenschaftler, vor allem Physiker und Mediziner und Klimaexperten, aber nicht nur. Und dann gab es in Norwegen, in Mexiko und zum Schluss in Österreich, in Wien, Konferenzen zu diesen humanitären katastrophalen Folgen, um sich das nochmal klar zu machen, was das heißt und um zu überlegen, wo die Reise hingehen muss. Und am Schluss stand die Entscheidung, wir streben einen Atomwaffenverbotsvertrag an. Und dann wurde dafür gesorgt, dass es ein Okay praktisch von der UN-Generalversammlung gibt und es wurde begonnen zu verhandeln, aber nicht jetzt von allen UNO-Staaten. Und tatsächlich waren die Atomwaffenstaaten und die nuklearen Teilhabestaaten wie Deutschland, die NATO-Staaten gar nicht dabei. Aber 122 Staaten haben verhandelt. Oder 123 haben verhandelt und 122 haben gesagt, ja, wir stimmen jetzt diesem Text zu. Das heißt, sie haben einen Atomwaffenverbotsvertrag verhandelt.
2: Das war dann aber eine Verhandlung innerhalb der UN, innerhalb der Vereinten Nationen.
1: Ja, sie fand in den Vereinten Nationen statt, das ist richtig. Und anschließend wurde dieser Vertrag auch von der UN-Generalversammlung abgesegnet. Und das war 2017 wurde der verhandelt. Er ist 2022 in Kraft getreten. Da gab es eine kritische Masse an Staaten, die unterzeichnet hatten. Und inzwischen haben 100 Staaten, das ist die Mehrheit aller Staaten auf der Erde, den Vertrag unterzeichnet oder sind ihm durch eine Ratifizierung beigetreten. Und dieser Vertrag, der verbietet seinen Mitgliedern Atomwaffen. Damit ist neues Völkerrecht geschaffen geworden. Und da sind die Atomwaffenstaaten nicht dabei, aber es setzt einen Pfosten. Es sagt, Atomwaffen sind verboten und wir verzichten auf diese Atomwaffen. 100 Staaten bisher.
0: Haben europäische Staaten, sind die auch beigetreten oder nicht?
1: Wie sieht's also von den NATO-Staaten niemand, aber es sind, oder erwischte mich kalt, mein Gedächtnis ist ja nicht so gut.
0: Österreich und Irland.
1: Irland, Malta,
0: Ja, Österreich meine ich nochmal.
1: Ja, diese Österreich ist beigetreten, tatsächlich. Ja, ja. Das sind keine NATO-Staaten. Und Österreich war auch federführend, dass es überhaupt zu diesem Vertrag kam. Die haben wirklich eine tolle Rolle gespielt, diese Diplomaten damals. Wir reden von Diplomatie, die heute immer so abgefaked wird, als wäre sie vollkommen überflüssig. Als müsste sie von Baumagnaten durchgeführt werden. Na, das war wirklich eine diplomatische Meisterleistung.
0: Und was ist mit Deutschland?
1: Na, Deutschland lehnt diesen Vertrag ab, weil er angeblich dem Nichtverbreitungsvertrag widerspricht, was überhaupt nicht stimmt, weil er ist eigentlich die konkrete Umsetzung von diesem Artikel 6 in redlicher Absicht über die vollständige Abrüstung von Atomwaffen zu verhandeln. 100 Staaten haben das für sich getan. Die können ja nichts dafür, dass die anderen nicht dabei sind. Aber Deutschland lehnt es ab. Es war bei einer oder zwei Konferenzen zu diesem Vertrag, die inzwischen stattgefunden haben, als Beobachter dabei, aber nicht bei der letzten, jetzt im Herbst oder im Dezember, findet die erste Überprüfungskonferenz dieses Vertrages statt, also eine größere Konferenz nochmal in New York. Und wir wollen, dass Deutschland zumindest als Beobachter dorthin geht.
2: Ja. Ja, interessant ist ja auch, dass zum Beispiel Südamerika vollkommen atomwaffenfrei ist, wenn man das so sagen kann.
1: Es gibt mehrere atomwaffenfreie Zonen.
2: Es gibt wirklich große atomwaffenfreie Zonen auf der Welt, die auch erklärtermaßen auch atomwaffenfrei sein wollen. Das ist uns ja mal gar nicht so bewusst vielleicht.
1: Aber ja, fast die ganze südliche Hemisphäre
2: ist
1: tatsächlich atomwaffenfrei. Also ich würde gerne mal auf unsere darauf zurückkommen, was wir wollen. Also wir fordern von Deutschland, dass sie die nukleare Teilhabe aufgeben. Wir ist in diesem Fall das Aktionsbündnis Atomwaffenfrei. Und das hat eine Website, atomwaffenfrei.de. Da kann man nachlesen, wer wir sind, was wir wollen, welche Aktionen wir machen.
0: Das kann sagen, das ist ein Zusammenschluss von verschiedenen Friedensorganisationen, die zum Thema Atomwaffen arbeiten.
1: Ja, genau. Über 70 Gruppierungen, dabei auch die großen, also Pax Christi, DFGVK, die IPPNW, Ohne Rüstung Leben. Ja. Solche Gruppierungen sind da dabei. Und auch kleine, das Darmstädter Friedensforum ist seit 1998 Mitglied und ich bin da ja auch sehr, sehr aktiv bei diesem Bündnis. Von daher, wir beteiligen uns hier immer rege.
0: Ja, was plant ihr oder was
1: wir jetzt konkret anbieten, sind im Prinzip zwei Sachen. Zum einen fordern wir auf, dass sich Leute überlegen, ob sie nicht im Oktober nach Nörvenich oder nach Büchel fliegen. Also Büchel ist der Atomwaffenstandort und in Nörvenich hat jetzt dieses deutsch-französische Treffen stattgefunden. Das spielt immer eine wichtige Rolle bei den Herbstmanövern mit Atomwaffen. Also zwar mit Attrappen, aber der Einsatz von Atomwaffen wird im NATO-Rahmen geprobt. Da spielt auch Nörvenich eine wichtige Rolle. Da wird es Aktionen geben am 10. in Büchel und am 17. Oktober in Nörvenich. Auch dazu gibt es Details auf atomwaffenfrei.de. Und es gibt einen Appell an die Bundesregierung. Auch dazu findet man Details auf atomwaffenfrei.de. Es gab nämlich zum 30. Jahrestag dieses IGH-Rechtsgutachtens einen offenen Brief von 55 Persönlichkeiten aus Kunst, Politik, Kirche, Wissenschaft. Ein Appell an die Bundesregierung, atomare Abrüstung darf kein leeres Versprechen bleiben. Und Das wird zum Hiroshima-Tag auch in großen Zeitungen veröffentlicht als Appell mit vielen zusätzlichen Unterschriften. Leider, nachdem diese Sendung ausgestrahlt ist, ist die Unterschriftensammlung schon beendet. Also, aber es ist interessant, sich das anzuschauen. Und Ohne Rüstung leben hat auch sehr spontan nach Macrons Ankündigung der nuklearen Teilhabe mit ja nicht nur Deutschland, aber gerade auch Deutschland eine Postkartenaktion ins Leben gerufen, die sich richtet an Präsident Macron und an Bundeskanzler Merz. Das ist keine Option. Ceci n'est pas une option. Diese Postkarten kann man finden bei ohnerüstungleben.de oder wieder auf atomwaffenfrei.de gibt es natürlich auch einen Hinweis. Und das wäre ein Vorschlag, dass man diese Postkarten verschickt, dass die Herren merken, wir wollen aber keine Verstärkung von nuklearer Abschreckung, sondern wir wollen Diplomatie, wir wollen Verhandlungen, man muss miteinander reden und wir wollen die Abschaffung von Atomwaffen.
0: Also nochmal ganz klar, die Forderung wäre, also erstmal ein Minimum, es sollen Beobachter der deutschen Regierung an der nächsten Überprüfungskonferenz zum Atomwaffenverbotsvertrag reisen.
1: Ja.
0: Deutschland soll den nukleare Teilhabe aufkündigen.
1: Das wollen wir gerne, ja.
0: Ja, das würden, also das sind jetzt die Forderungen der Atomwaffengegner oder der Friedensbewegung. Und soll diesem Vertrag beitreten. Anschließend, ja.
1: Ja.
0: Und natürlich die atomare Abrüstung fördern.
1: Genau. Rüstungskontrolle, Abrüstung und das Verbot aller Atomwaffen werden gefordert in dieser Postkarte von Ohne Rüstung leben. Und ich denke, den können wir uns alle anschließen. Und das bedeutet, diplomatisch aktiv werden und mit Russland reden. Wir kommen nicht dran vorbei. Es nützt nichts, den Kopf in die Sand zu stecken und einen Gegner zu verteufeln.
0: Ja, vielleicht kann man nochmal sagen, es ist dieses Argument, die atomare Abschreckung hat immer gewirkt durch den ganzen Kalten Krieg und hat uns bis jetzt sicher in allen Konfrontationen da durchgebracht. Es ist nie was passiert. Es wird auch in Zukunft nichts passieren. Das ist ja die Ideologie. Und da sagen wir, es gibt überhaupt keine Garantie dafür, dass es nicht doch aus Versehen oder aus welchen Gründen auch immer zu einem atomaren Austausch kommt. Und dann ist die Folge so gravierend. Also das ist ein so folgenschwerer, das hätte so gravierende Folgen, dass man diese Option nicht wählen kann. Also nur die Tatsache, es ist immer gut gegangen, es wird schon immer gut gehen, das kann es nicht sein.
1: Ja, das ist das, was Präsident Kennedy in seinem anfangs zitierten Rede vor der UNO 1961 sagte. Das nukleare Damoklesschwert an einem hauchdünnen Faden. Und ein hauchdünner Faden kann durchgeschlagen werden.
2: Haben wir ja
1: oder er kann reißen.
2: Der ist fast noch dünner geworden, der Faden.
1: Der ist dünner geworden. Und das Gewicht, das unten dran hängt, ist deutlich schwerer geworden.
2: Ja. Ja, also nochmal Appell an alle, die das mit unterstützen möchten, sich da vielleicht auch schlau zu machen auf den Websites. Sagst du sie bitte nochmal?
1: Atomwaffenfrei.de. Ich denke, da findet man auch die ganzen anderen Sachen.
2: Ja, dann bedanken wir uns fürs Zuhören. Sie hörten eine Sendung von Radio Darmstadt, Treffpunkt Eine Welt, heute mit dem Darmstädter Friedensforum mit dem Titel Atomwaffen zwischen Abschreckung und Weltvernichtung. Die Musik kam von der Musikerin Christina Stürmer aus ihrem Album Ich höre auf mein Herz. Die Technik machte der Josef Röse, vielen Dank. Und an den Mikrofonen war
1: Regina Hagen,
0: Christian Ried.
2: Und mein Name ist Peter Ried. Im Anschluss an die Sendung hören Sie die Sendung Hammer was? Von afghanischen Frauen. Für afghanische Frauen. Ja.
0: Und die Sendung wurde aus technischen Gründen aufgezeichnet am 22.07.

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2: Ja, hallo und herzlich willkommen zum Kulturkalender. Heute mal ohne Petra, dafür mit mir Ruben Brückner und ihr hört Radio Darmstadt. Ich habe euch jetzt mal wieder so ein bisschen was zusammengeschnibbelt, nämlich einmal, wie soll es auch anders sein, vom bunten Montagsmix und zum anderen Kabarett und Co. Die zwei Sendungen liefen bei uns diese Woche und da gab es vielleicht die ein oder anderen spannenden Themen. Aber bevor wir in diese Themen eintauchen, hört ihr erstmal jetzt ein bisschen Musik auf die Ohren.

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1: Fangen wir doch mal an mit dem bunten Montagsmix mit Michael Geiser. Ja, der hat euch mal wieder so ein paar Tipps fürs Wochenende gegeben, falls ihr vielleicht nicht in Urlaub seid oder so, was man denn hier so in der Umgebung machen kann. Ich glaube, da gibt's so einige coole Tipps und auch so kleine News. Extra für euch vom bunten Montagsmix. Jetzt bitte Michael Geiser.
2: Das 30. Weinfest in Dietzenbach auf dem Europaplatz diese Woche und immer abends ab 17 Uhr geöffnet. Und immer ab 19 Uhr gibt's Live-Musik. Wenn's dieses Jahr mit dem Geld und mit der Zeit für Italien nicht so klappen sollte, betreiben wir gerne Heimatkunde an dieser Stelle. Der Schau- und Sichtungsgarten, Moment, jetzt ist mir die Meldung weggeploppt. Der Schau- und Sichtungsgarten Hermannshof wurde vom Magazin Geo 2024 in Weinheim zu einem der 12 schönsten Gärten der Welt gekürt. Ein echtes Paradies für Garten- und Naturfreunde. Blühende Stauden, farbenfrohe Beete und liebevoll gestaltete Gartenräume laden zum Schlendern, Entdecken und Durchatmen ein. Je nach Jahreszeit zeigt sich der Garten immer wieder in einem neuen, beeindruckenden Farbenspiel. Ideal kombinierbar mit einem Spaziergang durch den Schlosspark und einem Abstecher auf den Marktplatz in Weinheim. Ausflugstipp: Odenwald /Hermannshof /Weinheim /Naturerlebnis. Klicken Sie sich durch für mehr Infos. Zu den Nachrichten aus Ihrer Region hier in Südhessen. Was ist wohl los? Antonietta Machwert-Geiser weiß es.
3: Schon wieder falsche Polizeibeamte. Letzte Woche Mittwochvormittag haben Kriminelle gegen 11.15 Uhr leider wieder Beute gemacht. Eine Seniorin aus der Mainstraße in Griesheim bekam einen Anruf von bislang noch unbekannten Tätern, die sich als Polizisten ausgaben. Sie gaben vor, dass ihre Wertsachen sichergestellt und abgeholt werden müssten. Alles weg. Ermittlungen im Zusammenhang mit ihrer Bank. Sie haben etwas gesehen? Hier die Nummer des Polizeipräsidiums Darmstadt 06151 9690. Polizeipräsidium Darmstadt 06151 9690. In Pfungstadt wird gebaut und gebuddelt. Nach Abriss des alten Schwimmbads soll Ende September das Richtfest stattfinden. Bis dahin sollen alle Rohrbauarbeiten fertig sein. Es steht bereits ein Kran und die Baucontainer sind aufgereiht. Im Frühjahr 2028 soll voraussichtlich die Eröffnung sein. Das Hallenbad wartet mit einem 25 Meter Becken mit 8 Bahnen auf. Geplant sind auch ein Naturbadeteich, ein Bistrobereich mit angrenzender Saunabereich und Außensaunen, ein Spielplatz mit Kleinkindbereich, Beachsoccer und Volleyballfelder sowie ein Wohnmobilstellplatz. Vereine können Schwimmkurse anbieten und viele kleine Kinder können schwimmen lernen. Hierfür wird extra ein Hubboden eingebaut, der sich hoch und runter fahren lässt und somit den Kleinsten auch ein flaches Becken ermöglicht.
2: Dankeschön, Antonietta Machwert, für die Nachrichten aus Ihrer Region. Jetzt mit einem Blick in den Kessel Buntes hinein. Unter dem diesjährigen Motto In eine bessere Welt präsentieren die Residenzfestspiele erneut verschiedene Musikgenres an unterschiedlichen Orten. In alter Tradition versetzt der Eröffnungsabend im Kollegiengebäude mit dem humorvollen New Orleans Jazz alle Zuhörer in Swinglaune. Les Harrycats Rose existieren schon seit den 60er Jahren. Swingend, elegant und voller Leidenschaft stehen sie bereits seit 63 Jahren auf dem den Bühnen Europas. Ihr französischer New Orleans Jazz versprüht Charme, Spielfreude und Esprit. Bei den Festspielen erklingt ein Best-of bekannter Klassiker und überraschender Arrangements. Von Serge Gainsbourg über Louis Armstrong bis hin zu Johnny Hallyday. Der große Eröffnungsabend kommenden Freitag ab 20.30 Uhr. Open Air im Innenhof des Regierungspräsidiums kostet ab 20 Euro. Außerdem lässt Tom Gäbel nächste Woche am 6. August auf der Mathildenhöhe Frank Sinatras Klassiker aufleben, während erstmals eine Musical-Gala am 8. August für Glanzlichter sorgen wird. Der Darmstädter Konzertchor unter Wolfgang Seligers Leitung erinnert an Schumann, Weber und Verdi. Alles bis 9. August. Das 33. Just for Fun Straßentheaterfestival gestartet ab Mittwoch bis zum nächsten Samstag. Geht los im Herrengarten unter freiem Himmel, verzaubern die Artisten und Artistinnen kleine und große Zuschauer und Zuschauerinnen mit einem vielfältigen Programm und zeigen, dass die darstellenden Künste nicht elitär sein müssen, sondern auch just for fun absolut kulturrelevant sind. 20.30 Uhr ist immer Start und am Samstag zusätzlich noch mittags 14 bis 17 Uhr. Freier Eintritt, Spenden sind erbeten. Sonntag war die Vernissage in Mörfelden-Walldorf beim 28. Skulpturenpark. Seminar Skulpturen und Installationen im öffentlichen Raum präsentiert, ob Klassik, Jazz, Rock oder Straßenkunst oder auch Theater und elektronische Musik oder auch Familienkultur. Der Juli und August zeigen eindrucksvoll, wie lebendig und vielfältig unser Kultursommer hier in Südhessen ist. Gefördert wird der Kuss vom Hessischen Ministerium für Wissenschaft und Forschung, der Kunst und Kultur sowie der Sparkassen Kulturstiftung Hessen-Thüringen. Klick dich rein für mehr Infos. kultursommer-südhessen.de. Und wir sind bei der Comedy. Und dann führe ich hier noch mit einem Termin nach Bayern, nochmal nach Miltenberg. Da wird gelacht am Freitag um 7:30. Die Miltenburg lacht mit Thomas Poppe und Gästen. Mit 4 Gästen, ja, so ein Comedy-Mix-Abend kostet 15.

der andere so im Rennen fährt. Das kann ganz lustig sein für Familie und alles. Viel Spaß dabei beim Fräsenrennen in Hochstetten. Zudem haben wir noch das Fischerfest in Gernsheim, was seit Donnerstag läuft. Das läuft noch dieses Wochenende. Also wenn ihr so ein bisschen auf Hummel, Fahrgeschäfte am Rhein steht, dann wäre das was für euch. Fischerfest Gernsheim noch dieses Wochenende.

0: Starten wir mal damit Kabarett und Co. Die Sendung, die sich um alles rund um Kabarett dreht. Die läuft jeden vierten Montag alle zwei Monate mit Michael Ihringer. In dieser Sendung hatten die beiden verschiedene Interviewgäste zum Thema Nachwuchs im Kabarett befragt. Und zwar waren dabei Richard Rogler, Lisa Koos, Tillmann Locke und Philipp Schalle. Ja, Michael, dann sag doch mal, was hast du dir denn da jetzt genau gefragt?
1: Kabarett, was ist das? Sie wollten uns erzählen und erklären, was das ist.
2: Ja, wenn man das wüsste. Ich kann es Ihnen auch nicht genau erklären. Es geht damit los, dass man überhaupt mal Begriffe klärt. Also ist das, gehört das zur Kultur oder zur Kunst? Das können schon die meisten gar nicht unterscheiden. So wie die meisten nicht wissen, was ist sozial und soziologisch. Auf jeden Fall, und das hat man in letzter Zeit,

0: Bett, ja, vielleicht schon 15 Jahre lang vernachlässigt, festzustellen, dass Kabarett Kunst ist. Und die Voraussetzung, um das zu machen, ist eine ernsthafte Auseinandersetzung mit der Gesellschaft, von mir aus mit Politik oder Wirtschaft oder was dazugehört. Und man muss einfach schauen, ob man in der Lage ist, das zu analysieren, zu recherchieren, und dann muss man in der Lage sein, die Leute zum Lachen zu bringen. Also das Ernste, Scharfe, die Analyse mit dem Heiteren in Einklang zu bringen. Das ist ein sehr schwieriger Prozess.
1: Das ist sehr gut beschrieben. Habe ich in der Form so konzentriert noch nicht gehört. Es hat sich aber in der Landschaft einiges verändert. Wir haben mittlerweile Comedy, und ich kenne die Diskussion seit Jahren. Es geht immer hin, es geht her. Was ist denn Comedy? Was ist Kabarett? Und dürfen die das? Dürfen die da mitmachen? Da gab es ja schon vor fast 40 Jahren, nee, 30, eine Auseinandersetzung mit Dieter Hildebrandt, den Titel Scheibenwischer weggenommen hat, weil er da nicht mit einverstanden war.
0: Ja.
1: Wie sehen Sie das? Wie kann man das lösen? Wie kommen wir dahin, dass die Inhalte weitergeführt werden? Oder ist das an diese Form, so wie Sie sie kennen, gebunden?
0: Das ist an diese Voraussetzungen gebunden. Ich kenne ja den Dieter Hildebrandt sehr gut oder kannte ihn gut. Heute darf jeder, und das hat in den letzten 15 Jahren zugenommen, darf jeder das machen, was er nicht kann. Also wenn Leute heute auf die Bühne gehen, ich sehe das auch öfter mal im Fernsehen nachts, und da gibt's die Aufführung, die Aufführung, die Aufführung, da kann ich immer nur sagen, mein Gott, die haben ja überhaupt nichts kapiert. Lassen Sie sich einen Stempel machen, Kabarettist oder Comedian, auch das wissen die Comedians nicht, was das ist. Das kommt aus den USA mit in viel schärferer Form, Woody Allen. Das war ein echter Comedian. Aber lassen Sie sich einen Stempel machen, da steht Kabarettist und Comedian drauf, und ein Stempelkissen kriegen Sie umsonst, und dann sind Sie es einfach, qua Definition. Das ist die ganze Krux, und damit sind Sie auch schnell im Fernsehen, weil das Fernsehen ist ja das Medium der absoluten Mittelmäßigkeit. Und die suchen mittelmäßige Leute, die auch preiswert sind, und dann können sie einfach drauf lossenden. Das ist die geistige Katastrophe, die sich auf diesem Gebiet abspielt.
2: Jetzt sprechen wir heute über Generationswechsel im Kabarett. Sie sagen, vieles, was danach kommt, wäre mit dem Stempel noch gut genug ausgezeichnet. Gibt es auch was inhaltlich tatsächlich nachwächst, wo tatsächlich gutes Kabarett entsteht in Ihrem Sinne?
0: Naja, das muss jeder oder jede selber entscheiden. Man sollte das probieren. Ich bin ja dafür, logisch, brauchen wir junge Leute, die den Beruf ergreifen. Aber die sind gut beraten, wenn sie erstmal 10 Jahre sich selber zugucken und selbstkritisch nach 10 Jahren ein Zwiegespräch mit sich führen, was mache ich eigentlich? Reicht meine Fähigkeit aus? Halte ich überhaupt was durch? Bin ich bereit, klein anzufangen und immer besser zu werden? Aber heute streben sofort alle, und da werden sie auch genommen, halten die Nase ins Fernsehen rein und denken, dadurch wären sie schon jemand. Die sind auf dem Holzweg. Und nach 10 Jahren sollte man dann ernsthaft in der Lage sein zu sagen, ja, das ist was für mich.
2: Das heißt wirklich tingeln, wirklich dem Publikum 1:1 begegnen auf den Kleinkunstbühnen.
0: Das auf jeden ist Fall. Und man muss ja mal gucken, also wie die sogenannten Großen oder was angefangen haben. Das geht ja heute rasend schnell, dass die irgendwo in eine Kamera gucken oder irgendwas und denken, das wär's jetzt schon. Nur mal von mir aus. Ich war nach Etappen, da war ich noch Student, da habe ich angefangen mit einem sehr guten Kindertheater, hatte mit Kabarett überhaupt nichts zu tun. da hat man Bühnenerfahrung gemacht und wir waren sehr, sehr gut. Nach kurzer Zeit waren wir auf Platz 2, haben wir uns mit der Roten Grütze damals geteilt und dem Berliner Krebstheater. Ja. Sehr ernsthaft. Ja. Dann, ach Gott, habe ich Straßentheater gemacht. Dann war ich am Schauspielhaus in Köln, 4 Jahre fast. Habe die ganzen Klassiker damit durchgespielt, habe anderen zugeguckt, wie die spielen, also die großen, berühmten. Und dann habe ich entschieden, also die Bühne könnte mein Leben sein. Und dann habe ich 86 das erste Soloprogramm gemacht. Und das schlug allerdings damals unheimlich ein. Freiheit aushalten hieß das. Aber da war ein langer Weg hin zur Bühnenkarriere erstmal vorgezeichnet.
2: Jetzt haben wir verstanden, Sie sagen, wer auf die Bühne will, der muss erstmal was können. Das ist sicherlich ein sehr valider Ansatz.
0: Gut, ja.
2: Auf der anderen Seite, man merkt es ja normalerweise auch daran, dass das Publikum einem Feedback gibt oder eben weniger gutes Feedback gibt. Ist damit auch ein Qualitätsanspruch an das Publikum verbunden?
0: Naja, das Publikum, wissen Sie, das macht im Grunde alles mit. Es kommt ja darauf an, welche Publikumsschicht kommt. Also wenn ich mir das so angucke, diese berühmten Comedians, die dann einen 4-Wochen-Kurs auf der Comedy-Schule besuchen, wo sie nichts lernen und dann lassen sie sich ein paar Texte schreiben und dann kommt so eine Banalität raus. Ach, meine Freundin hat mich verlassen und ich erzähle mal was über meinen Vater und meine Mutter und jetzt habe ich eine neue Freundin und das ist eine schlechte Beifahrerin im Auto und der ganze Käse, das Gesumse, ja, das ist ja, ich meine, gut, die Leute lachen drüber. Ich gucke das manchmal im Fernsehen an und denke, wer geht denn da hin und lacht über sowas? Ja, das ist also nicht nur, dass der Künstler schlecht ist, sondern ein schlechter Künstler braucht auch ein schlechtes Publikum. Und dann hat er Erfolg.
2: Tillmann Lucke. Hallo Tillmann.
3: Hallo Michael.
2: Ja, du gibst ja Kurse unter anderem bei der Deutschen Schülerakademie, auf der Kabarettakademie auf Burg Fürsteneck oder bist auf dem Kabarettfestival in Cottbus aktiv. Das heißt, mit dir können wir mal ein paar Worte über den Kabarettnachwuchs wechseln, oder?
3: Ja, gern.
2: Brauchen wir überhaupt neue Themen oder ist vielleicht schon alles gesagt, bloß noch nicht von jedem?
3: Ja, also man staunt immer, was da, wenn man in der Historie nachgräbt, was da alles schon mal behandelt wurde. Und wenn man ehrlich ist, müsste man ja trotzdem immer so Kleinigkeiten ändern. Aber es ist ja schön, wenn diese Klassiker dann auch eine gewisse Bekanntheit kriegen. Also ich finde, es gibt immer Neues und oft gibt es aber nicht so ganz in allen Punkten Neues. Und da muss man selber eben schauen, dass man trotzdem von der Seite her sieht, die rechtfertigt, dass sich die Leute wieder damit beschäftigen. Also das ist tatsächlich auch ganz schwierig, wenn jetzt ein Thema ist, wo alle schon mal 100 Mal was drüber gesagt haben, dann muss man halt das 101. finden oder man kann es auch lassen. Also aber erstaunlicherweise findet sich ja dann doch immer was zu sagen.
2: Das war ja, glaube ich, auch die Message vom Richard Rogler im vorigen Gespräch, der gesagt hat, man muss halt was können, aber man muss halt auch was zu sagen haben, wenn man auf die Bühne will.
3: Genau, also das finde ich ganz wichtig. Das muss man einem auch anmerken. Also nicht, hallo, hier bin ich und beklatscht mich mal, sondern ich habe hier folgende Gedanken und beschäftigt euch mal damit. Das würde ich jetzt nicht so düster sehen wie der Kollege Rogler, aber tatsächlich findet man ab und zu mal jemanden, dem man das nicht so anmerkt, sondern der denkt, dass damit ist es schon getan, auf die Bühne zu klettern.
2: Was ist denn so deine Erfahrung, wenn du Workshops gibst, wenn du bei Festivals bist? Was treibt denn junge Menschen auf die Bühne?
3: Ja, die Themenvielfalt ist natürlich groß. Meine Beobachtung ist, dass dieses klassische politische Kabarett leider nicht so interessant ist für die jungen Kolleginnen und Kollegen, sondern dass die eher über private Themen kommen, aber dann auch diese gesellschaftlichen Schlüsse draus ziehen. Aber so, wenn es jetzt darum geht, hier Bundestagswahl oder so, da würde man wahrscheinlich nur die Minderheit der ganz jungen Kabarettisten damit packen können. Ja, das erstaunt mich. Aber ich kann es nicht ändern und ich will mich ja dann auch immer auf die Inhalte einlassen. Aber ich würde mich tatsächlich freuen, wenn es mehr ausdrücklich politisches Kabarett gäbe.
1: Warum denkst du denn, dass die Leute das Private primär bevorzugen?
3: Ja, wenn man so einen gewissen Sinn für Komik hat, bevor man zum Kabarett geht, und dann sieht man im Alltag ja gern mal so Situationen, die für Komik sorgen, die man dann ausschmückt. Und man muss halt nicht so weit schweifen, um den Alltag abzubilden. Bei Themen, die nicht die eigenen sind, muss man halt sich erstmal rantasten, man muss recherchieren. Man sollte natürlich auch nichts Falsches erzählen, gerade wenn man halt mit bestimmten Fakten argumentiert, die dann vielleicht doch nicht so sind, oder bestimmte Namen oder Bezeichnungen, die dann nur so halb zutreffen. Das würde ja dann eben die Glaubwürdigkeit mindern, und ich vermute, dass manche einfach dann sagen, ja, dann nehme ich das, was mir näher liegt, ohne größere Anstrengung. Ja.
1: Hallo Lisa, du bist in Moskau geboren, inwiefern das eine Rolle spielt, weiß ich nicht, steht aber überall. Du bist 2011 dann in die Szene eingestiegen als Singer-Songwriterin, du hast das dann gewechselt, bist in die Comedy-Szene, Musik-Comedy, und hast 2015 dein erstes Soloprogramm gemacht, was auch ziemlich gut ankam, soweit ich das sehen kann. Bist auch gleich in die Glotze gekommen, Nightwash, Ladies Night, Kabokianke und diverse TV-Auftritte. Und da hast du mir erzählt, dass bei den Veranstaltungen, wo du spielst, du immer die Jüngste im Saal bist. Und das fand ich so eine schöne Aussage, weil du meinst, du wärst ja auch nicht mehr so jung. Das ist relativ, aber zumindest sind die älter als du. Was glaubst du denn, warum das so ist?
4: Ja, das ist eine gute Frage. Ich glaube, das ist genau deswegen, weswegen wir ja gerade das Gespräch führen. Also es ist, weil es tatsächlich Tatsache ist, dass jüngere Leute einfach viel mehr Zeit woanders verbringen und irgendwie nicht im Theater, also viel mehr auf Social Media. Und das ist einfach so, dass sie das nicht so sehr interessiert. Wobei ich sagen muss, bei mir ist es nochmal anders. Ich glaube auch unter anderem, dass das Thema Russland, ich mache das wirklich zum Thema, meine Herkunft, und rede auch ein bisschen darüber. Und ich glaube, die Art, wie ich das mache oder die Themen, die ich behandle, die sind eigentlich eher für älter Publikum interessanter als für ganz junge Leute. Zum Beispiel, ich bin ja auch schon mal auf so Bühnen unterwegs, wo halt junge Leute im Publikum sitzen. Zum Beispiel, ich war ja einmal tatsächlich ein paar Mal bei Nightwash. Das ist ja mega jung, ne? Das ist zum Beispiel für sie auch. Ich habe das Gefühl, wenn ich sage, ja, ich komme aus Russland, das ist denen egal, woher ich komme. So, die sind inzwischen ganz, ganz woanders. Also die Klassen sind so durchmischt, jeder kommt irgendwo her. Erzähl mir was anderes. So, keine Ahnung, es ist irgendwie anders. Und die Älteren sozusagen, ich sage jetzt einfach mal ältere Leute, wobei ich glaube, ich schon bald selbst da bin, aber mögen mehr so, keine Ahnung, so dieses, was ich da mache. Was ich halt mache, ist das Thema Integration, so ein bisschen auch mit Rollen, und die türkische Rolle habe ich ja auch, die russische Rolle, und die deutsche bin dann quasi ich, also so, die deutsche kommt irgendwie ohne Rolle aus. So sieht's aus. Ich glaube, die mögen das auch einfach vielleicht mehr.
2: Du musst, glaube ich, noch kurz erklären, für die es nicht wissen, woher die türkische Rolle kommt.
4: Ich nenne das eine integrationsbedingte multikultiple Persönlichkeitsstörung. Ich habe mich einfach hier super gut integriert in Deutschland. Also habe dann so nach 4 Jahren gemerkt, wow, cool, mein Türkisch ist perfekt und mein Kopftuch sieht's gut. Irgendwie habe ich mich in der türkischen Gesellschaft zuerst integriert und dann bin ich erst in der deutschen angekommen.
2: Also das ist wirklich deine persönliche Ankommenshistorie.
4: Ja, genau, das ist meine Integrationsgeschichte. Ja.
2: Finde ich spannend, dass du sagst, dass das findet mehr Resonanz bei den älteren Semestern. Ich hätte jetzt vermutet, dass du wirklich das Nightwash-Publikum damit auch gezielt adressierst.
4: Bei Nightwash-Publikum, ich weiß nicht. Ich weiß, sind so die Auftritte vor jüngerem Publikum sind so selten, dass ich noch nicht mal das Gefühl bekommen kann, was genau mögen die. So. Ich hatte schon mal Auftritte, wo das Publikum sehr jung war, aber wo ich das Gefühl hatte, dass keiner irgendwie mit der Art, wie ich das mache, umgehen konnte, und war sehr still auf jeden Fall im Raum. Das war sehr seltsam, weil es ist so, ich habe halt so eine Art, ich weiß ja, was ich da mache, ja, also ich bin ja jetzt nicht total frisch auf der Bühne, und ich weiß, die Sachen funktionieren immer, und wenn die dann auf einmal so mit Stille begegnet werden, dann bin ich schon sehr überrascht und keine Ahnung, nein, wenn ich keine Ahnung sage, heißt das nicht, dass ich überhaupt gar keine Ahnung habe, was da läuft. Aber ich habe so meine Vermutungen, so, was da passiert. Ich glaube, die jungen, die ganz jungen Leute, es ist halt auch mal die Frage, was genau, wen meinen wir, wenn wir sagen jung? Wie jung?
1: Na gut, da gibt es keine Vorschrift. Also ich, es kann ein 18-Jähriger sein, es kann die Leute in den 20ern, den 30ern, würden wir, glaube ich, alle nochmal zählen. Aber was mich schon ein bisschen wundert, dass da gar nichts passiert. Das ist sehr wenig.
2: Philipp Schaller. Hallo Philipp.
5: Ja, hallo.
2: Sag einmal, du kommst ja aus einer Kabarettdynastie. Dein Vater Wolfgang war schon Kabarettist und viele Jahre lang der künstlerische Leiter von der Dresdner Herkuleskeule. Deine Schwester ist ebenfalls Kabarettistin. Hattest du eine Chance, jemals was anderes zu werden, als am Kabarett aktiv zu sein?
5: Ich habe es mir lange eingebildet, aber letztendlich hatte ich natürlich keine Chance.
2: Das ist irgendwie eine Prädisposition.
5: Naja, ich habe ja, viele Jahre lang auch Theaterstücke geschrieben und habe meinen Weg ja zwar an der Herkuleskeule in Dresden begonnen, aber war dann viele Jahre in Berlin, also habe auch mit anderen Menschen und Künstlern zusammengearbeitet. Insofern ist er nicht ganz eng mit der Herkuleskeule verbunden. Aber dass es dann natürlich doch beim Kabarett endete, vielleicht liegt das in der Familie, das kann sein.
2: Ja, wobei du ja, du sagst es, als Autor angefangen hast, aber eben schon auch mit viel Kabarett. Ne? Also für die Herkuleskeule hast du geschrieben, aber auch für die Leipziger Pfeffermühle und für die Akademixer, für die Distel in Berlin, für die Erfurter Arche und fürs Hamburger Theaterschiff und Michael Frohwin, habe ich gesehen. Jetzt sind viele deiner Kunden ja offensichtlich Ostkabaretts, zumindest in dieser Liste. Gibt es da irgendeine andere Kabaretttradition als im Westen?
5: Das kann ich nicht so richtig einschätzen. Also im Osten war ja im Osten, meine ich jetzt erstmal die DDR, waren ja die Ensemble-Kabaretts erstmal viel mehr verbreitet als im Westen. Also so Solo-Kabarettisten waren da nicht so viele unterwegs. Das heißt, da gab es schon erstmal eine gewisse Tradition, die dann natürlich auch nach der Wende Bestand hatten. Also in Leipzig haben wir ja eine Ensemble-Kabarett-Dichte von 5 Kabaretts auf einen Quadratmeter. Quadratkilometer. So, insofern ist da einfach viel vorhanden. Und als Autor habe ich natürlich auch gerne Szenen geschrieben, wo mehrere Figuren mitspielen. Und das eignet sich qua Definition besser für Ensemble-Kabarett als für Solo-Kabarettisten.
2: Ja, klar. Woher hast du die Themen denn genommen, die du da für andere geschrieben hast? Gibt das der Auftraggeber vor oder schreibst du da über das, was dich bewegt?
5: Ich habe eigentlich immer versucht, da so ein, also nicht, dass der Auftraggeber oder der Partner, nennen wir es mal so, das irgendwie vorgibt, sondern dass man sowas findet. Also wenn jemand sagt, ich würde gerne mal darüber sprechen, dann habe ich immer versucht, erstmal rauszufinden, ob und was mich an dem Thema interessiert. Denn nur wenn ich das rausfinde, kann auch wirklich ich einen Text dazu schreiben. Es geht ja nicht darum, Zeitungsartikel irgendwie pointiert umzuschreiben, sondern irgendwie das eigene Anliegen oder die eigene Beobachtung, der eigene Impuls muss sich irgendwo im Text wiederfinden. Und so waren das wie so zwei Zahnräder, die dann eben zueinander greifen. Also da der Künstler oder die Gruppe auf der Bühne, die das dann umsetzen und die natürlich eigene Interessen und Themeninteressen haben und das, was ich dann halt dazu geben kann. Also es ist ein Hin und Her und viel Dialog auch.
1: Ja, ihr redet miteinander, du siehst hier das an oder was, oder ist das alles vorher theoretisch, wird das abgewickelt und dann geht er auf die Bühne oder?
5: Nö, wir sprechen über Themen, die eventuell sozusagen vorkommen sollen in dem Programm. Und dann setze ich mich hin und recherchiere natürlich erstmal viel. Und dann muss aber irgendwann der Punkt kommen, wo ich sage, ja, genau dieser Punkt oder genau diese Perspektive interessiert mich jetzt. Und dazu kann ich dann schreiben. Und dann muss natürlich derjenige, der es auf der Bühne dann macht, auch noch sagen, ja, diese Perspektive mache ich mir jetzt oder diesen Punkt mache ich mir jetzt zu eigen und das interessiert mich auch. Und in dem Fall klappt es und manchmal klappt es auch nicht. Dann geht es auch schief.
1: Ja, aber es ist schon gut zu hören, dass ihr euch über den Inhalt langsam annähert und auf diese Art und Weise auf den Punkt kommt, dass das nicht verordnet wird. Also dass dann das Kabarett quasi nur zum Handwerk dient und du machst die Inhalte, das ist nicht der Fall. Also ihr tauscht dort aus und ja.
5: Ich glaube auch, dass das gar nicht anders geht, weil
1: ja, glaube ich auch.
5: Als Autor ist man ja kein Dienstleister, so wie man auf der Bühne ja kein Dienstleister fürs Publikum ist, sondern es ist ja eine Kunstform. Und wenn mehr als einer mitarbeiten, klar, für mein Soloprogramm, da kann ich schalten und walten, wie ich möchte, aber wenn mehr als einer zusammenkommen, muss ja jeder seinen Ausdruck darin finden. So. Also ich sehe das aber, ich habe das immer als Bereicherung gesehen, weil ich ja auch die Perspektiven und Meinungen der anderen dann erfahren habe. Also es bringt einem ja etwas über das Textschreiben hinaus.
2: Wir haben ja das Thema Generationswechsel. Insofern würde mich da interessieren, wie wichtig die Aktualität ist. Aber ich würde es gleich mit der nächsten Frage verknüpfen. Du hast in die Leitung der Herkuleskeule von deinem Vater übernommen. Mhm. Was läuft denn da seitdem anders? Thematisch, inhaltlich oder vielleicht auch einfach im Arbeitsstil?
5: Das wird ja auf der Bühne entschieden. Also, ne? Mein Vater, der ja viele Jahrzehnte das Haus geleitet hat und natürlich vor allem auch als Autor des Hauses, Protagonist war, ist es ja immer noch so. Also er hat jetzt erst letzte Woche eine Premiere von einem neuen Stück gehabt. Da hat er auch den Hut auf und ich hatte vor 3 Wochen eine Premiere und da habe ich den Hut auf. Micha Frohwin hat mitgeschrieben und auch inszeniert. Und so entsteht sozusagen im Arbeitsprozess dann irgendwie, wo man dann am Ende sagt, naja, das ist dann doch eine unterschiedliche Handschrift. So. Und das ist ganz interessant und das ist auch eigentlich für unser Haus ein Glücksfall, dass so zwei Handschriften, sagen wir mal, parallel nebeneinander laufen können, weil zum Beispiel das Stück, was ich jetzt mit Frohwin da gemacht habe, da sagen vor allem viele jüngere Leute, Mensch, genau das ist es und das sind unsere Themen. Und manche Ältere sagen, ja, das ist gut gemacht, aber so, ne? Und bei meinem Vater ist es bei dem Stück auch genau andersrum. Und das ist natürlich für uns als Haus gut, so, damit man möglichst viele Zuschauer erstmal auch die jahrelang auch wegen der Stücke meines Vaters gekommen sind, auch weiter kommen, die ich vielleicht gar nicht so jetzt bedienen könnte. Ja. Insofern ist das eher ein gemählicher oder wie sagt man, allmählicher Wandel, der stattfindet. Ja,
2: ja, aber um das gerade nochmal festzuhalten, du sagst also, es gibt schon ganz klar eine Machart und ein Themenfeld, das ein bestimmtes Publikum interessiert oder nicht interessiert. Also für die jungen Leute machst du andere Themen, als vielleicht ein Stück zeigen wird.
5: Naja, vielleicht andere, vielleicht sind die Themen sind schon ähnlich, aber es sind vielleicht auch andere Schwerpunkte. Ne, mein Vater beschäftigt natürlich, hat einen Großteil seines Lebens einfach in der DDR gelebt, hat dann die Wendezeit erlebt, den beschäftigt natürlich dieser große Zeitraum und was sich in diesem Leben verändert hat, so oder auch nicht verändert hat, was gleich geblieben ist oder so. Und trifft damit natürlich auch einen Nerv von Menschen, die einen ähnlichen Zeitraum rückwirkend überblicken und deren Thema das im Leben ist. So, ne? Mich beschäftigt das auch, weil ich zum Teil ja auch in der DDR sozialisiert wurde, aber mich beschäftigen vor allem andere Fragen, nämlich wie kommunizieren wir gerade miteinander? So, das ist so mein Hauptthema. Warum wird ein Kompromiss warum ist ein Kompromiss per se verdächtig, was Schlechtes zu sein? Dabei fußt unsere ganze Gesellschaftsidee auf dem Kompromiss. Also so die Frage, wie wollen wir miteinander leben, ist so ein Schwerpunkt bei mir. Es könnte aber sein, dass jemand, der jünger ist, also der genauso jung ist wie ich, vielleicht ganz andere Schwerpunkte hätte. Also ich glaube, es ergibt sich immer durch die durch die jeweiligen Künstler, der das irgendwie umsetzt. Und dann natürlich auch die Mitschreiber. Frohwien hat natürlich auch eigene Schwerpunkte, die er da im Stück legt, ist ja klar.
2: Wozu braucht die Welt denn heute überhaupt noch Kabarett?
5: Darüber habe ich keine schnelle Antwort, aber es ist mir natürlich aufgefallen, dass in der Zeit, als wir jetzt geschlossen haben oder die Theater geschlossen hatten, dass die Orte, wo wir uns streiten und wo wir uns Meinungen bilden und wo wir mit offenem Visier vor allem miteinander umgehen können, die finden nun mal im Theater und ich denke auch im Kabarett statt. Und als das, also Theater oder Kabarett endet ja im besten Fall nicht mit einem Schlussvorhang, sondern setzt sich ja auch im Foyer fort. So, also was ich schon für Diskussionen und Gespräche hinterher im Foyer hatte, das ist ja wichtig, so, ja. Und wenn diese Orte fehlen, fehlt einfach der Ort, wo wir sowas wie Streitkultur, und das klingt jetzt ein bisschen lehrerhaft, miteinander üben können. Und ich glaube, wenn diese Orte fehlen und sich das nur noch ins Netz verlagert, wird es einfach immer radikaler und hässlicher.
2: Das ist definitiv ein valider Punkt und definitiv ein schönes Schlusswort für unsere inhaltliche Auseinandersetzung. Ich sage ganz lieben Dank an dich.
6: Auf jeden Fall sehr gutes Schlusswort, was ihr da gefunden habt. Auch danken tue ich euch, Michael Ehringer, und deinen Interviewgästen, dass ihr auch mal so über die Jugend sprecht. Denn die Jugend ist die Zukunft von morgen. Das wissen ja eigentlich alle. Auf jeden Fall, ja, das war ein Ausschnitt aus Kabarett und Co., die Sendung, die alle zwei Monate am vierten Montag läuft, mit Michael Ehringer.

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1: Und das war ja auch schon wieder der Kulturkalender mit mir, Ruben Brückner. Heute leider nicht mit Petra. Aber vielleicht ist sie ja nächste Woche wieder da. Wer weiß, der Preis ist heiß. Und ja, wer weiß, was dann auch kommt, ob ihr nächste Woche mich hört, Petra hört oder vielleicht doch irgendwas anderes. Das werden wir sehen. Aber mir bleibt jetzt nicht mehr viel übrig zu sagen, außer wir hören uns wieder.

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0: Guten Abend im Treffpunkt Eine Welt bei Radio Darmstadt. Sie hören uns über das Webradio oder auch DAB+. Heute im Studio das Darmstädter Friedensforum, wie jeden fünften Donnerstag im Monat. Der Technik betreut uns Josef Röse und an dem Mikrofon ist einmal die
1: Regina Hagen, Christiane Ried
0: und mein Name ist Peter Ried. Ja, vor kurzem gab es ein Treffen zwischen der französischen Regierung und der deutschen Regierung unter Macron und Merz. Und dort wurde unter anderem gesprochen über die gemeinsame atomare Abschreckung von Deutschland, Frankreich, wie man das organisieren könnte. Gleichzeitig oder in wenigen Tagen werden Gedenkfeiern veranstaltet zum 81. Atombombenabwurf auf Hiroshima Nagasaki. Und in diesem Spannungsfeld wollen wir uns mit der heutigen Sendung auch wieder mit Atomwaffen beschäftigen. Wir haben das genannt Atomwaffen zwischen Abschreckung und Weltvernichtung. Regina, du bist heute so ein bisschen unsere Interviewpartnerin für Christiane und mich. Wenn man über Atomwaffen spricht, hört man ja häufig das Argument, ohne Atomwaffen ist die Abschreckung nicht glaubhaft. Wir können uns gegen die russische Aggression nicht wehren. Wir brauchen unbedingt diese Atomwaffen. Trotzdem kämpfen wir seit langem als Friedensgruppe gegen diese Atomwaffen. Warum sind wir als Friedensgruppe so kritisch gegenüber den Atomwaffen?
1: Ja, Atomwaffen sind sehr spezielle Waffen. Das sind nicht Waffen wie alle übrigen, über die wir reden, die wir auch in Kriegen beobachten, in der Ukraine oder in Israel-Palästina oder in Iran, sondern es sind einfach sehr spezielle Waffen. Sie gelten als Massenvernichtungswaffen, so sind sie offiziell ausgewiesen. Und sie haben ein Zerstörungspotenzial, das einzigartig ist. Also ein sehr großes Zerstörungspotenzial, aber halt auch Wirkungen, die über die Zeit anhalten, also nachwirken, die sich räumlich ausdehnen und nicht nur indem eine Rauchwolke irgendwo hingeweht wird, sondern Radioaktivität, die gesundheitsgefährdend ist, die in die Zukunft wirkt. Also von daher sind Atomwaffen ganz spezielle Waffen. Und es herrscht überall Konsens, sie dürfen nie eingesetzt werden. Also auch die fünf großen Atomwaffenstaaten, die fünf offiziellen, haben ja immer wieder betont, dürfen niemals eingesetzt werden. Aber trotzdem beruht die nukleare Abschreckung auf der Drohung mit dem Einsatz von Atomwaffen.
0: Hast du den Eindruck, dass das Bewusstsein über das, was Atomwaffen tatsächlich bedeuten, auch wenn sie denn eingesetzt würden, auch in so einem Abschreck oder in so einem Gegenschlag, in so einer atomaren Auseinandersetzung, dass das eigentlich nicht im Bewusstsein dieser Debatte ist, die wir aktuell führen?
1: Also tatsächlich scheint mir, wenn ich PolitikerInnen zuhöre, aber insbesondere auch JournalistInnen und ReporterInnen, also den Medien, dass die sehr geschichtsvergessen sind. Also wir denken immer an Hiroshima Nagasaki, du erwähntest Anfang August jähren sich die Jahrestage zum 81. Mal von diesen Bombenabwürfen und wir haben immer diese Bilder von Hiroshima und Nagasaki im Kopf, wenn wir über Atomwaffen reden, und mir kommt es so vor, als ob bei diesen politischen Debatten und journalistischen medialen Debatten das eher ausgeblendet wird. Oder vielleicht ist es ja auch so, dass der Horror so groß ist, so unvorstellbar, dass man eigentlich gar nicht recht mit zurechtkommt, das einzuschätzen. Und Atomwaffen heißt ja heute nicht mehr Hiroshima oder Nagasaki, weil das sind ja im Vergleich zu heute kleine Atomwaffen.
0: Ja, es gibt aus der Historie eine relativ bekannte Rede von dem Kennedy, die hast du neulich auf einer von deinen Reden zitiert. 1961 hat er sie, glaube ich, gehalten, wo es ja auch kurz danach in der Kuba-Krise um Atomwaffen ging und um die Bedeutung. Und da wurde nochmal deutlich auch, das fand ich ganz interessant, dass Kennedy zum Beispiel sehr bewusst war, was Atomkrieg bedeuten könnte.
1: Ja, ich kann ja das Zitat einfach mal vorlesen. Also das ist aus einer Rede vom September 1961 bei der UN-Generalversammlung. Die UN-Generalversammlung, die findet jedes Jahr statt und startet immer im September, und zwar mit der sogenannten Generaldebatte. Mhm. Und da kommen eine Woche lang, ich weiß nicht, ob es damals auch schon eine Woche lang waren, aber eine Woche lang Staatschefs, Regierungschefs, Außenminister, also wichtige Persönlichkeiten, der UN-Generalsekretär redet normalerweise. Und sie reden über allgemeine Friedens-, Kriegs- und Sicherheitsfragen, und Atomwaffen spielen natürlich immer eine Rolle. In diesem Kontext hat er damals die Rede gehalten. Und er sagte, Zitat: Heute muss jeder Bewohner dieses Planeten über den Tag nachdenken, an dem dieser Planet möglicherweise nicht mehr bewohnbar ist. Jeder Mann, jede Frau und jedes Kind lebt unter einem nuklearen Damoklesschwert, das an einem hauchdünnen Faden hängt, der jeden Moment durch einen Unfall, eine Fehleinschätzung oder durch Wahnsinn durchschnitten werden kann. Diese Kriegswaffen müssen abgeschafft werden, bevor sie uns auslöschen. Und ich, Zitat Ende, ich finde, das fasst ganz gut zusammen, wovon wir reden, also diese Ungeheuerlichkeit.
0: Das schwingt ja auch sehr in der Rede, dass er da ein sehr starkes Bewusstsein davon hatte, was
1: ja,
0: das bedeutet.
1: Ja, weil er wusste ja auch, es würde nicht eine Atomwaffe eingesetzt, wie auf Hiroshima oder Nagasaki, sondern es wäre ein Austausch. Ja. Es wären damals Hunderte gewesen, es könnten heute sogar Tausende sein. Wir wissen, selbst 50 reichen aus, um einen nuklearen Winter zu produzieren.
0: Ja, da kommen wir nochmal drauf,
1: da auf die reden Folge. Wir nachher nochmal drüber. Aber was ich interessant finde hier, ist, dass er von diesem nuklearen Damoklesschwert redet, das an einem hauchdünnen Faden hängt. Und das ist ja im Prinzip genau diese Doktrin der Abschreckung. Und im Kalten Krieg hat man häufig nicht von nuklearer Abschreckung geredet, sondern vom Gleichgewicht des Schreckens. Und dieses Wort, dieser Schrecken eines Atomwaffeneinsatzes, eines Atomkrieges, der wird in diesem Abschreckung, da steckt zwar auch Schreck drin, aber Abschreckung heißt immer, wir halten die fern, wir verhindern das, was passiert. Und das ist ja überhaupt nicht gesagt. Das wird mit vollständiger Vernichtung des Gegners gedroht im Extremfall. Und man kann aber nicht ausschließen, dass es dazu kommt mit der Abschreckung. Es ist ja nichts, was garantiert, dass diese Atomwaffen nicht eingesetzt werden. Mhm. Es geht von einer Narrensicherheit aus, die wir nicht haben.
2: Also vielleicht kann man auch nochmal sagen, die Atomwaffengegner nutzen ja diese Doomsday Clock als Weltuntergangsuhr, und um auch zu sagen, wie verändert sich das Risiko. Und also das Risiko eines nuklearen Weltuntergangs, kann man sagen.
1: Und diese Chronologie, die ist super interessant. Das kann man im Internet verfolgen. Es gibt eine URL, doomsdayclock.org.
0: Das ist eine Einschätzung von renommierten Wissenschaftlern
1: renommierten Wissenschaftlern. Früher waren es vor allem Atomwissenschaftler. Heute sind auch Klimawissenschaftler und andere mit dabei. Und die stand damals 1961 bei der Rede von Kennedy bei 7 Minuten vor Mitternacht. 7 Minuten vor 12. Und heute sind wir bei 89 Sekunden vor 12, also nicht mal mehr 1,5 Minuten.
2: Das heißt, das Risiko ist im Laufe der Jahre enorm gestiegen.
1: Das Risiko ist gestiegen, vielleicht weil dieses Bewusstsein für die Folgen, für die Zerstörung abhanden kommen, aber auch, weil es immer mehr Atomwaffenstaaten gibt. Weil die Konflikte immer komplexer werden, weil nuklear gedroht wird. Präsident Putin hat das gemacht, aber auch Präsident Trump gegenüber dem Iran. Vollkommene Zerstörung, das Land auslöschen, das ist eine nukleare Androhung. Also von daher, diese Abschreckung wird immer fragiler. Und dieses nukleare Damoklesschwert an dem hauchdünnen Faden rückt uns immer näher.
0: Und taucht aber in der aktuellen Debatte praktisch nicht auf. Nicht?
1: Ja. So ist das, ja.
0: Ja, wir wollen dann noch mal ein bisschen ins Detail gehen. Vorher hören wir eine kleine eine Unterbrechungsmusik. Die ist von Christina Stürmer aus dem Album Ich höre auf mein Herz. Und der erste Titel heißt Auf und Davon.

0: Sie hören Radio Darmstadt im Webradio oder auf DRP Plus und heute ist eine Sendung des Darmstädter Friedensforums. Es geht um Atomwaffen zwischen Abschreckung und Weltvernichtung. Deutschland hat ja keine eigenen Atomwaffen, steht unter dem sogenannten atomaren Schutzschirm der USA. Wie ist Deutschland nun eingebunden in dieses Gleichgewicht des Schreckens oder in diese Abschreckungsstrategie?
1: Also zu Beginn wehre ich mich gleich mal gegen den Schutzschirm, weil Atomwaffen können natürlich überhaupt nicht schützen, weil sie können nur vernichten. Ich denke, wir müssen einfach auch ein bisschen auch aufpassen, ja, wie wir Sprache benutzen. Ich merke das an mir selbst, dieser Schutzschirm oder so, ne? Das ist so präsent in den Medien und im politischen Sprech. Mir rutscht das auch immer wieder durch.
0: Ja, und ich denke, wir müssen heißt uns es absolut, es ist positiv konnotiert. Ein Schutzschirm ist genau. Etwas absolut Gutes, ja.
1: Also Deutschland hat in der Tat keine eigenen Atomwaffen. Die Sorge vor deutschen Atomwaffen zu Zeiten von Adenauer und unterm Strauß. Atomminister Strauß war groß und einer der Gründe, es gab mehrere, dass in den 60er Jahren der Nichtverbreitungsvertrag verhandelt wurde, der bei uns auch Atomwaffensperrvertrag heißt, der 68 vereinbart wurde und 70 in Kraft trat. Das heißt, Deutschland hat keine eigenen Atomwaffen, obwohl wir fähig wären, welche zu bauen, weil wir alles an Material und an Fähigkeiten haben, was man bräuchte. Aber wir haben verzichtet mit diesem Nichtverbreitungsvertrag,

0: Flugzeuge. Die sind dort stationiert, werden von deutschen Piloten geflogen, die regelmäßig natürlich mit Attrappen üben, diese Atomwaffen einzusetzen. Und es sind Atomwaffen der USA dort stationiert, vermutlich etwa 15. Und es kam gerade ein neuer Typ von Atomwaffen, der aus Sicht der PolitikerInnen des Militärs, wissen wir nicht so genau, einsetzbarer ist. Das ist nukleare Teilhabe. Im Einsatzfall würden deutsche Piloten US-Atomwaffen Richtung Osten ins Ziel tragen. Und Richtung Osten ist klar, weil sonst gibt's in der Entfernung dieser Flugzeuge keine Gegner, wo man sie abwerfen könnte.
1: Mhm. Kannst du noch was zu der Entscheidungskette sagen, wie sowas dann im Ernstfall stattfinden würde?
0: Ja, da rätsel ich auch immer wieder drüber, Peter. Also es gibt natürlich eine offizielle Entscheidungskette. In der NATO gibt es eine nukleare Planungsgruppe. Da sind nicht nur die Staaten drin, die sich aktiv an der nuklearen Teilhabe beteiligen wie Deutschland, sondern auch andere, die das eher konventionell unterstützen, zum Beispiel durch Tankflugzeuge oder durch Logistik oder dergleichen. Und offiziell sollte diese nukleare Planungsgruppe entscheiden. Jetzt ist es soweit, dass wir unsere Atomwaffen gegen Russland einsetzen müssen. Ich sage ja, einen anderen Gegner gibt's nicht. Dieser Einsatzbefehl müsste dann vom US-Präsidenten oder einer US-Präsidentin gegeben werden. Aber im Falle Deutschlands wäre es auch so, dass die deutsche Politik dem auch zustimmen müsste, also vermutlich der Bundeskanzler, weil die deutschen Piloten, die brauchen ja deutsche Einsatzbefehle. Das heißt, die würden erst aufsteigen, wenn sie den Befehl kriegen, von ihren Vorgesetzten aufzusteigen und diese Atomwaffen einzusetzen. Mhm. Das wäre im Fall dieser französischen Beteiligung anders, die du gerade erwähnt hast.
2: Ja, es gibt ja Zweifel daran, ob Trump noch voll hinter der NATO steht und ob wir noch unter dem atomaren, jetzt nenne ich es nochmal, sogenannten Schutzschirm, also weil es auch immer so genannt wird, der USA stehen, also ob im Zweifelsfall Trump auch Atomwaffen einsetzen würde, um Europa zu schützen. So, und das hat dazu geführt, dass Merz sich bemüht hat, mit Macron eine Einigung zu erzielen, dass die französischen Atomwaffen im Zweifelsfall eben auch Europa schützen würden. Also nicht nur Frankreich, sondern auch Deutschland oder ganz Europa. Kannst du da noch was zu sagen? Das war jetzt aktuell in den Medien.
0: Ja, das war aktuell in den Medien. Am 17. Juli fand ja ein deutsch-französisches Ministertreffen statt, also wo viele, viele Minister da waren, aber es gab auch ein Gipfeltreffen von Präsident Macron und Bundeskanzler Merz, und zwar just auf einem Fliegerhorst, der gar nicht so weit weg ist von Büchel, nämlich in Nörvenich, wo Jagdflugzeuge stationiert sind, und in einem Hangar fand dieses Treffen statt, und dort gab es auch eine Pressekonferenz. Darüber wurde jetzt schon einige Zeit gesprochen, bei seiner großen Rede über Atomwaffen. Ich glaube, im März war sie, hat Macron auch nochmal betont, dass er den europäischen Partnern anbietet, die nukleare Abschreckung Frankreichs auf sie auszudehnen. Und das haben sie jetzt etwas konkretisiert. Wobei so ganz konkret ist das für mich immer noch nicht.
1: Aber es gab dazu eine Pressekonferenz auch.
0: Es gab eine Pressekonferenz, und das Interessante ist, es sind nicht gar nicht so sehr ihre Statements, sondern tatsächlich eine Journalistennachfrage anschließend an Macron und Merz speziell zu diesem Punkt. Und Macron betonte, ich zitiere mal, das Ziel, also dieser Kooperation, besteht darin, dass wir die Sicherheit des europäischen Kontinents verbessern und dass wir bei unseren Gegnern mehr Unsicherheit schaffen. Das ist ja das Ziel der Abschreckung. Zitat Ende. Und das ist fürchterlich. Das ist fürchterlich, was er da sagt.
2: Ja, aus allem, was wir wissen über Konfliktregelung und Einigung, sei es ja auch zwischen Völkern, ist es ganz entscheidend, dass mehr Sicherheit geschaffen wird in der Verhandlung zwischen Völkern und vertrauensbildende Maßnahmen.
0: Berechenbarkeit.
2: Berechenbarkeit, Sicherheit, deshalb ja die

0: diese Verträge, die auch überprüft werden können und so weiter. Unsicherheit ist ein absoluter Risikofaktor, der zur Eskalation führt. Und das in diesem Zusammenhang mit Atomwaffen ist wirklich sehr besorgniserregend.
1: Ja, und Bundeskanzler Merz betonte in seiner Antwort auf diese Nachfrage, er betonte tatsächlich, dass man das historisch einordnen kann, weil schon Charles de Gaulle als Präsident von Frankreich angeboten hat, die nukleare Abschreckung auf Deutschland auszudehnen und dass jetzt die Zeit gekommen ist, wo man das annehmen müsste. Und dann sagt er noch den Satz, man müsse sich alle strategischen Optionen offenhalten oder erörtern. Und das heißt ja auch, alle strategischen Optionen für uns. Und das heißt, er bezieht ja Deutschland wieder ein in diese nukleare Abschreckung, wobei Macron sehr klar gemacht hat, die Verfügungsgewalt läge ausschließlich bei Frankreich. Deshalb würde Frankreich sein Nukleararsenal auch eigenständig finanzieren, dass ja niemand mitreden kann. Aber wie das alles umgesetzt werden soll, das ist ja bislang offen.

0: Ja, hallo im Treffpunkt Eine Welt bei Radio Darmstadt. Heute mit dem Darmstädter Friedensforum zum Thema Atomwaffen. Wir haben gerade im vorherigen Block nochmal die Grundzüge der atomaren Abschreckung durch NATO beschrieben und möchten jetzt nochmal etwas weiter ins Detail gehen, warum wir als Darmstädter Friedensforum diese atomare Abschreckung nicht glaubhaft finden und schon seit vielen Jahren auch gegen argumentieren und für eine Abschaffung der Atomwaffen einsetzen. Regina, was spricht gegen diese Abschreckungsideologie?
1: Ideologie ist ein guter Begriff. Theorie wird's oft genannt. Das ist ja vollkommen unbewiesen, dass sie überhaupt funktioniert. Wir machen in unserer Opposition zu Atomwaffen, in der Forderung, sie abzuschaffen und für Deutschland auch dem Verbotsvertrag, wir werden nachher drauf eingehen, beizutreten, also komplett selbst auf Atomwaffen zu verzichten, auch auf die der USA hier in Deutschland, fest an den Gefahren, die diese Drohung mit sich bringt. Also man muss sich klar machen, die Drohung mit dem Einsatz, die unterm Label nukleare Abschreckung oder, ich sagte es vorher, im Kalten Krieg, Gleichgewicht des Schreckens läuft. Das heißt ja, dass Atomwaffen zu jedem Zeitpunkt einsatzbereit sind. Also zumindest die großen Atomwaffenstaaten haben Raketen jederzeit einsatzbereit auf Knopfdruck, um abzuschießen, wenn ein Befehl kommt. Und da diese Raketen sehr schnell sind, bleibt wenig Zeit zum Überlegen.
0: Das wäre mal ein ersten Gründe, vielleicht, wo man da auch kritisch
1: drüber nachdenken muss. Man kann überhaupt nicht mehr überlegen. Und je näher die Stationierung an ein Land rückt mit Raketen, desto weniger Zeit bleibt zum Überlegen. Mhm. Ne? Das heißt, es wächst die Gefahr, dass aufgrund von einer Fehleinschätzung einer politischen Situation oder einer Fehlwarnung von Frühwarnsystemen durch Missverständnisse jemand, der den Präsidenten der USA oder den Präsidenten von Russland eine Empfehlung abgeben müsste, zur Schlussfolgerung kommt, wir müssen Atomwaffen einsetzen, zum Beispiel, weil schon welche unterwegs sind in unsere Richtung. Und solche Situationen hat es immer wieder gegeben, diese Fehlwarnungen.
0: Diesem entscheidenden Schritt, lasse ich die Bombe jetzt los, ist eigentlich überhaupt nicht seriös zu treffen.
1: Nee, es gab immer wieder Situationen, wo ein Einsatz kurz bevorstand in der Annahme, man wird selbst angegriffen. Und es hat sich dann als Fehlwarnung rausgegeben, zum Beispiel dass die Frühwarnsysteme Sonnenspiegelungen in Wolken interpretiert haben als anfliegende Raketen. Mhm. Und der Stanislav Petrov, ein sowjetischer Offizier, gesagt hat, nee, das glaube ich nicht. Mhm. Und hat halt keine Warnung weitergegeben in seiner Befehlskette. Also das ist das, was läuft unter dem Label bei uns, Atomkrieg aus Versehen. Mhm. Da gibt es übrigens eine interessante Webseite zu, wo auch die zunehmende Integration von künstlicher Intelligenz in Entscheidungsfindung ein ganz kritischer Faktor ist.
0: Was das nochmal verschärft, dieses ganze Problem.
1: Genau. Also Fehlmeldungen, unverantwortliche Entscheider, Missverständnisse, Präsident Kennedy sprach von Wahnsinn in dem Zitat, das ich am Anfang unserer Sendung gebracht hatte. Auch das ist natürlich nicht auszuschließen, dass es zu einem Atomkrieg aus Versehen kommt, den man eigentlich dem man anzettelt, obwohl er nicht nötig ist zur Vergeltung. Und das ist ja die Abschreckung. Man droht mit einer Vergeltung, wenn man selbst angegriffen wird, die dann aber allvernichtend wäre.
2: Ein zweiter Grund sind aber auch die Kosten. Das Ganze ist ja ungeheuer teuer und wird immer teurer. Und ja, das Geld fehlt dann woanders.
1: Ja, auch das ist interessant. Es gibt ja ICAN, die International Campaign to Abolish Nuclear Weapons. Wir werden nachher noch auf die Gruppe zurückkommen. Die hat kürzlich einen Bericht vorgelegt, was sie jedes Jahr mal macht, über die Atomwaffenfinanzen im Jahr vorher. Also der Bericht befasst sich mit 2025 und ICAN kam in seiner Auswertung zum Schluss, dass die Atomwaffenstaaten vergangenes Jahr pro Sekunde tück, tück, tück, tück, pro Sekunde 3768 US-Dollar für Atomwaffen ausgegeben haben. Und im Verlauf des Jahres summieren sich diese Ausgaben auf 119 Milliarden US-Dollar.
2: Ja, das sind ungeheure Summen und es gibt ja auch Berechnungen von Oxfam, was man mit dem Geld sonst machen könnte.
1: Das ist wahr. Oxfam hat, das war allerdings schon 2022, aber ich denke, so unterschiedlich werden die Zahlen vermutlich nicht sein, ausgerechnet, dass zur Bekämpfung von extremen und chronischen Hunger auf der Erde, auf der ganzen Erde, pro Jahr 37 Milliarden nötig wären. Also das ist
0: also ein Drittel von das, dem, was für Atomwaffen zurzeit schon ausgegeben wird.
1: Genau, und Das Interessante bei diesen Zahlen ist, von diesen 119 Milliarden geben 63 Milliarden alleine die USA für Atomwaffen aus. Sie haben Tausende, sie haben Trägersysteme, Raketen, Flugzeuge, U-Boote und fühlen sich immer noch nicht sicher und brauchen immer noch mehr und neuere Atomwaffen. Und allein diese 63 Milliarden Dollar ist ja fast das Doppelte, was man bräuchte, um pro Jahr den Hunger auf der Erde zu vermeiden und den Menschen zu helfen. Und ich denke, oder wo ich diese Zahl sah, zuck, zuck, zuck pro Sekunde, 3768 US-Dollar, das ist ein ordentliches Monatsgehalt von Angestellten, also von nicht schlecht bezahlten Leuten bei uns hier in Deutschland oder auch in den USA. Ein Monatsgehalt eines Menschen, das jede Sekunde für Atomwaffen ausgegeben wird. Und zugleich haben wir einen Sozialkahlschlag, einen Kahlschlag bei Gesundheitsausgaben, die USA einen Kahlschlag bei internationaler Hilfe, was sich auswirkt zum Beispiel auf AIDS-Bekämpfung oder dergleichen. Dieses Geld, das braucht man, um es in Atomwaffen zu stecken.
2: Das wären jetzt schon zwei Punkte. Ein dritter Punkt, den hast du eingangs schon mal genannt, das sind die ungeheuren humanitären Folgen eines Einsatzes. Etwas, wo wir das Gefühl haben, das rückt immer weiter weg. Das wird den Menschen, ist es nicht mehr bewusst, jetzt 81 Jahre nach Hiroshima, Nagasaki. Da muss man aber immer wieder daran erinnern, was bedeutet das denn, wenn tatsächlich Atomwaffen eingesetzt würden? Es sind ja keine normalen Waffen. Du hast gesagt anfangs, es sind Massenvernichtungswaffen mit langen Folgen.
1: Also ja, und es würde ja auch nicht eine Waffe eingesetzt, weil inzwischen gibt es nicht wie bei Hiroshima Nagasaki nur einen Staat, der genau diese zwei Waffen hatte, die er einsetzen konnte, sondern es gibt viele, es gäbe also einen Austausch. Es gibt Berechnungen, was ein Austausch von Atomwaffen, 50 Atomwaffen zwischen Indien und Pakistan bedeuten würde für das Klima. Jetzt mal abgesehen von den Strahlenschäden, von den fürchterlichen Verletzungen, von den fürchterlichen Zerstörungen, die Atomwaffen in einer Stadt wie Neu-Delhi oder so bedeuten würden. Also es ist ja unvorstellbar. Es wäre auch keine Hilfe möglich, weil die Katastrophe viel zu groß wäre. Aber was das speziell fürs Klima bedeutet. Und diese viele Asche, dieser viele Dreck, der hochgeschleudert würde, diese Rauchwolken, die würden tatsächlich im Lauf der Zeit über die ganze Erde verbreitet und zu einer deutlichen Absenkung der Temperatur führen, so dass es zu großen Hungersnöten auf der Erde käme, weil Teile der Erde gar keine Nahrungsmittel mehr produzieren könnten.
0: Man spricht ja auch von einem nuklearen Winter in dem Zusammenhang.
1: Ja, genau.
0: Also der Konflikt würde nicht auf Indien und Pakistan begrenzt bleiben, sondern hätte weltweite
1: gesamte Welt, weltweite Folgen, was natürlich auch der Fall wäre, wenn es einen Atomwaffenaustausch zwischen USA und Russland gäbe oder wo auch immer, dieser Fall Indien, Pakistan, das war halt, weil die selbst auch nicht so viel Atomwaffen haben und weil die immer Krieg führen, immer wieder miteinander. Also diese Schäden, diese Strahlenschäden, die werden auf Generationen hinaus vererbt. Sie werden mit dem Wind außerhalb der Grenzen der Länder, die Krieg führen, getrieben. Das heißt, es gäbe auch, wir erinnern uns an Tschernobyl, was das für uns bedeutet hat. Auch da würde bei einem Atomwaffeneinsatz andere, aber radioaktive Isotope über die Erde getrieben. Und man fasst es inzwischen zusammen unter diesem humanitäre Folgen, katastrophale humanitäre Folgen eines Atomkriegs. Dazu gab es mehrere Konferenzen. Ich denke, auch da werden wir vielleicht noch mal drauf eingehen. Und der Internationale Gerichtshof in Den Haag hat 1996 auf Bitten der UN-Generalversammlung ein Rechtsgutachten abgegeben zur Legalität oder Illegalität der Drohung mit dem Einsatz von Atomwaffen, Drohung, ne, das ist die Abschreckung, oder auch einem Einsatz, und kam zum Schluss, ich zitiere: Die Vernichtungskraft von Atomwaffen kann weder in Raum noch Zeit eingedämmt werden. Sie können die gesamte Zivilisation und das gesamte Ökosystem des Planeten zerstören. Und deshalb kam der Internationale Gerichtshof damals zur Schlussfolgerung, dass der Einsatz und die Drohung mit dem Einsatz generell völkerrechtswidrig sind, wegen dieser grauenhaften Folgen.

0: Sie hören Radio Darmstadt, eine Sendung des Darmstädter Friedensforums. Es geht um Atomwaffen. Wir hatten gerade den Punkt, dass der Internationale Gerichtshof vor 30 Jahren, 1996, ein bahnbrechendes Urteil, nicht Urteil, ist falsch, ein Rechtsgutachten erstellt hat, was nicht nur den Einsatz, sondern bereits die Androhung des Einsatzes von Atomwaffen für völkerrechtswidrig erklärt. Ja, und das war der Startschuss für ICAN, um sich stark zu machen, dass Atomwaffen insgesamt geächtet werden weltweit. Also ICAN ist ICAN, International Campaign for
1: To Abolish Nuclear Weapons.
0: Genau. ICAN. Ja. Und Regina, vielleicht sagst du noch mal, was dann in Gang kam, welcher Vertrag dann das Ziel wurde und auch wirklich zur Wirklichkeit wurde, ja.
1: Ja, es hat tatsächlich noch ein paar Jahre gedauert, bis ICAN sich in den Kopf gesetzt hat, dass es ein Atomwaffenverbot geben muss. Ich sprach ja vorher bereits über den Nichtverbreitungsvertrag oder über den Nichtverbreitungsvertrag, wo Länder wie Deutschland oder Iran oder Japan oder viele andere auf den eigenen Besitz von Atomwaffen verzichten. Aber es gibt halt die offiziellen Atomwaffenstaaten, die unter diesem Vertrag akzeptiert sind. China, Frankreich, Großbritannien, USA, Russland. Und dann gibt's noch vier weitere, Indien, Pakistan, Nordkorea und Israel, die gar nie dem Vertrag beigetreten sind. Also auch nicht vom Vertrag anerkannt werden, die es aber trotzdem gibt. Das heißt, man kommt da nicht weiter.
2: Das heißt, die Staaten, die schon Atomwaffen auch offiziell hatten und diesen Vertrag unterschrieben haben, haben sich verpflichtet, abzurüsten.
1: In dem Vertrag.
2: Umfassend und.
1: In dem Vertrag gibt es einen Stichtag, bis zu dem sie getestet haben müssen. Da fallen die fünf drunter. Und sie verpflichten sich in Artikel 6, Verhandlungen in redlicher Absicht zu führen über die vollständige Abrüstung von Atomwaffen.
2: Genau, und da ist ja eher das Gegenteil passiert.
1: Es ist das Gegenteil passiert,
2: genau. Und deswegen kam dann auch Zweifel an diesem Vertrag und dass man das vielleicht neue Initiativen ergreifen müsste.
1: Und es gab zwischendrin eine ziemlich große und wichtige Initiative für eine Nuklearwaffenkonvention. Also so wie die Biowaffenkonvention und Chemiewaffenkonvention. Und dann kam ICAN und hat gesagt, wir zielen auf was Einfacheres. Wir zielen auf ein Atomwaffenverbot ohne viel Brimborium, ohne viele Anhänge zur Überprüfung oder dergleichen. Und vor allem binden wir nicht Atomwaffenstaaten ein. Und die haben mit ICAN auch kooperiert. Und es fanden dann drei Konferenzen statt unter diesem Stichwort katastrophale humanitäre Konsequenzen, also das, was der Internationale Gerichtshof auch massiv aufgegriffen hat, humanitäres Völkerrecht.
2: Waren das UN-Konferenzen?
1: Nee, das waren Staatenkonferenzen,
2: ja,
1: die auch von Staaten finanziert wurden. Und ICAN, das war das Erstaunliche, praktisch auf Augenhöhe als gleichberechtigter Partner dabei war und auch andere zivilgesellschaftliche Akteure, zum Beispiel die Hibakusha, die Überlebenden aus Hiroshima, Nagasaki, Wissenschaftler, vor allem Physiker und Mediziner und Klimaexperten, aber nicht nur. Und dann gab es in Norwegen, in Mexiko und zum Schluss in Österreich, in Wien, Konferenzen zu diesen humanitären katastrophalen Folgen, um sich das nochmal klar zu machen, was das heißt und um zu überlegen, wo die Reise hingehen muss. Und am Schluss stand die Entscheidung, wir streben einen Atomwaffenverbotsvertrag an. Und dann wurde dafür gesorgt, dass es ein Okay praktisch von der UN-Generalversammlung gibt und es wurde begonnen zu verhandeln, aber nicht jetzt von allen UNO-Staaten. Und tatsächlich waren die Atomwaffenstaaten und die nuklearen Teilhabestaaten wie Deutschland, die NATO-Staaten gar nicht dabei. Aber 122 Staaten haben verhandelt. Oder dann 123 haben verhandelt und 122 haben gesagt, ja, wir stimmen jetzt diesem Text zu. Das heißt, sie haben einen Atomwaffenverbotsvertrag verhandelt.
2: Das war dann aber eine Verhandlung innerhalb der UN, innerhalb der Vereinten Nationen.
1: Ja, sie fand in den Vereinten Nationen statt, das ist richtig. Und anschließend wurde dieser Vertrag auch von der UN-Generalversammlung abgesegnet. Und das war 2017 wurde der verhandelt. Er ist 2022 in Kraft getreten. Da gab es eine kritische Masse an Staaten, die unterzeichnet hatten. Und inzwischen haben 100 Staaten, das ist die Mehrheit aller Staaten auf der Erde, den Vertrag unterzeichnet oder sind ihm durch eine Ratifizierung beigetreten. Und dieser Vertrag, der verbietet seinen Mitgliedern Atomwaffen. Damit ist neues Völkerrecht geschaffen geworden. Und da sind die Atomwaffenstaaten nicht dabei, aber es setzt einen Pfosten. Es sagt, Atomwaffen sind verboten und wir verzichten auf diese Atomwaffen. 100 Staaten bisher.
0: Haben europäische Staaten, sind die auch beigetreten oder nicht?
1: Also von den NATO-Staaten niemand, aber es sind, oder erwischte mich kalt, mein Gedächtnis ist ja nicht so gut.
0: Und Irland.
1: Irland, Malta.
0: Ja, Österreich meine ich nochmal.
1: Ja, diese Österreich ist beigetreten, tatsächlich. Ja, ja. Das sind keine NATO-Staaten. Und Österreich war auch federführend, dass es überhaupt zu diesem Vertrag kam. Die haben wirklich eine tolle Rolle gespielt, diese Diplomaten damals. Wir reden von Diplomatie, die heute immer so abgefegt wird, als wäre sie vollkommen überflüssig. Als müsste sie von Baumagnaten durchgeführt werden. Na, das war wirklich eine diplomatische Meisterleistung.
0: Und was ist mit Deutschland?
1: Na, Deutschland lehnt diesen Vertrag ab, weil er angeblich dem Nichtverbreitungsvertrag widerspricht, was überhaupt nicht stimmt, weil er ist eigentlich die konkrete Umsetzung von diesem Artikel 6 in redlicher Absicht über die vollständige Abrüstung von Atomwaffen zu verhandeln. 100 Staaten haben das für sich getan. Die können ja nichts dafür, dass die anderen nicht dabei sind. Aber Deutschland lehnt es ab. Es war bei einer oder zwei Konferenzen zu diesem Vertrag, die inzwischen stattgefunden haben, als Beobachter dabei, aber nicht bei der letzten, jetzt im Herbst oder im Dezember, findet die erste Überprüfungskonferenz dieses Vertrages statt, also eine größere Konferenz nochmal in New York. Und wir wollen, dass Deutschland zumindest als Beobachter dorthin geht.
2: Ja. Ja, interessant ist ja auch, dass zum Beispiel Südamerika vollkommen atomwaffenfrei ist, wenn man das so sagen kann.
1: Es gibt mehrere atomwaffenfreie Zonen.
2: Es gibt wirklich große atomwaffenfreie Zonen auf der Welt, die auch erklärtermaßen auch atomwaffenfrei sein wollen. Das ist uns ja mal gar nicht so bewusst vielleicht.
1: Aber ja, fast die ganze südliche Hemisphäre
2: ist
1: tatsächlich atomwaffenfrei. Also ich würde gerne noch mal auf unsere darauf zurückkommen, was wir wollen. Also wir fordern von Deutschland, dass sie die nukleare Teilhabe aufgeben. Wir ist in diesem Fall das Aktionsbündnis Atomwaffenfrei. Und das hat eine Website, atomwaffenfrei.de. Da kann man nachlesen, wer wir sind, was wir wollen, welche Aktionen wir machen.
0: Das kann sagen, das ist ein Zusammenschluss von verschiedenen Friedensorganisationen, die zum Thema Atomwaffen arbeiten.
1: Ja, genau. Über 70 Gruppierungen, dabei auch die großen, also Pax Christi, DFGVK, die IPPNW, Ohne Rüstung Leben. Ja. Solche Gruppierungen sind da dabei. Und auch kleine, das Darmstädter Friedensforum ist seit 1998 Mitglied und ich bin da ja auch sehr, sehr aktiv bei diesem Bündnis. Von daher, wir beteiligen uns hier immer rege.
0: Ja, was plant ihr oder was
1: wir jetzt konkret anbieten, sind im Prinzip zwei Sachen. Zum einen fordern wir auf, dass sich Leute überlegen, ob sie nicht im Oktober nach Nörvenig oder nach Büchel fliegen. Also Büchel ist der Atomwaffenstandort und in Nörvenig hat jetzt dieses deutsch-französische Treffen stattgefunden. Das spielt immer eine wichtige Rolle bei den Herbstmanövern mit Atomwaffen. Also zwar mit Attrappen, aber der Einsatz von Atomwaffen wird im NATO-Rahmen geprobt. Da spielt auch Nörvenig eine wichtige Rolle. Da wird es Aktionen geben am 10. in Büchel und am 17. Oktober in Nörvenig. Auch dazu gibt es Details auf atomwaffenfrei.de. Und es gibt einen Appell an die Bundesregierung. Auch dazu findet man Details auf atomwaffenfrei.de. Es gab nämlich zum 30. Jahrestag dieses IGH-Rechtsgutachtens einen offenen Brief von 55 Persönlichkeiten aus Kunst, Politik, Kirche, Wissenschaft. Ein Appell an die Bundesregierung, atomare Abrüstung darf kein leeres Versprechen bleiben. Und Das wird zum Hiroshima-Tag auch in großen Zeitungen veröffentlicht als Appell mit vielen zusätzlichen Unterschriften. Leider, nachdem diese Sendung ausgestrahlt ist, ist die Unterschriftensammlung schon beendet. Also, aber es ist interessant, sich das anzuschauen. Und Ohne Rüstung leben hat auch sehr spontan nach Macrons Ankündigung der nuklearen Teilhabe mit ja nicht nur Deutschland, aber gerade auch Deutschland eine Postkartenaktion ins Leben gerufen, die sich richtet an Präsident Macron und an Bundeskanzler Merz. Das ist keine Option. Ceci n'est pas une option. Diese Postkarten kann man finden bei ohnerüstungleben.de oder wieder auf atomwaffenfrei.de gibt es natürlich auch einen Hinweis. Und das wäre ein Vorschlag, dass man diese Postkarten verschickt, dass die Herren merken, wir wollen aber keine Verstärkung von nuklearer Abschreckung, sondern wir wollen Diplomatie, wir wollen Verhandlungen, man muss miteinander reden und wir wollen die Abschaffung von Atomwaffen.
0: Also nochmal ganz klar, die Forderung wäre, also erstmal ein Minimum, es sollen Beobachter der deutschen Regierung an der nächsten Überprüfungskonferenz zum Atomwaffenverbotsvertrag reisen.
1: Ja.
0: Deutschland soll den nukleare Teilhabe aufkündigen.
1: Das wollen wir gerne, ja.
0: Ja, das würden, also das sind jetzt die Forderungen der Atomwaffengegner oder der Friedensbewegung. Und soll diesem Vertrag beitreten. Anschließend, ja.
1: Ja.
0: Und natürlich die atomare Abrüstung fördern.
1: Genau. Rüstungskontrolle, Abrüstung und das Verbot aller Atomwaffen werden gefordert in dieser Postkarte von Ohne Rüstung leben. Und ich denke, den können wir uns alle anschließen. Und das bedeutet, diplomatisch aktiv werden und mit Russland reden. Wir kommen nicht dran vorbei. Es nützt nichts, den Kopf in die Sand zu stecken und einen Gegner zu verteufeln.
0: Ja, vielleicht kann man nochmal sagen, es ist dieses Argument, die atomare Abschreckung hat immer gewirkt durch den ganzen Kalten Krieg und hat uns bis jetzt sicher in allen Konfrontationen da durchgebracht. Es ist nie was passiert. Es wird auch in Zukunft nichts passieren. Das ist ja die Ideologie. Und da sagen wir, es gibt überhaupt keine Garantie dafür, dass es nicht doch aus Versehen oder aus welchen Gründen auch immer zu einem atomaren Austausch kommt. Und dann ist die Folge so gravierend, also das ist ein so folgenschwerer, das hätte so gravierende Folgen, dass man diese Option nicht wählen kann. Also nur die Tatsache, es ist immer gut gegangen, es wird schon immer gut gehen, das kann es nicht sein.
1: Ja, das ist das, was Präsident Kennedy in seinem anfangs zitierten Rede vor der UNO 1961 sagte. Das nukleare Damoklesschwert an einem hauchdünnen Faden. Und ein hauchdünner Faden kann durchgeschlagen werden.
2: Haben wir ja
1: oder er kann reißen.
2: Der ist fast noch dünner geworden, der Faden.
1: Der ist dünner geworden. Und das Gewicht, das unten dran hängt, ist deutlich schwerer geworden.
2: Ja. Ja, also nochmal Appell an alle, die das mit unterstützen möchten, sich da vielleicht auch schlau zu machen auf den Websites. Sagst du sie bitte nochmal?
1: Atomwaffenfrei.de. Ich denke, da findet man auch die ganzen anderen Sachen.
2: Ja, dann bedanken wir uns fürs Zuhören. Sie hörten eine Sendung von Radio Darmstadt, Treffpunkt Eine Welt, heute mit dem Darmstädter Friedensforum mit dem Titel Atomwaffen zwischen Abschreckung und Weltvernichtung. Die Musik kam von der Musikerin Christina Stürmer aus ihrem Album Ich höre auf mein Herz. Die Technik machte der Josef Röse, vielen Dank. Und an den Mikrofonen war
1: Regina Hagen,
0: Christian Ried.
2: Und mein Name ist Peter Ried. Im Anschluss an die Sendung hören Sie die Sendung Hammer was? Von afghanischen Frauen, für afghanische Frauen. Ja.
0: Und die Sendung wurde aus technischen Gründen aufgezeichnet am 22.07.

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2: Ja, hallo und herzlich willkommen zum Kulturkalender. Heute mal ohne Petra, dafür mit mir Ruben Brückner und ihr hört Radio Darmstadt. Ich habe euch jetzt mal wieder so ein bisschen was zusammengeschnibbelt, nämlich einmal, wie soll es auch anders sein, vom bunten Montagsmix und zum anderen Kabarett und Co. Die zwei Sendungen liefen bei uns diese Woche und da gab es vielleicht die ein oder anderen spannenden Themen. Aber bevor wir in diese Themen eintauchen, hört ihr erstmal jetzt ein bisschen Musik auf die Ohren.

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1: Fangen wir doch mal an mit dem bunten Montagsmix mit Michael Geiser. Ja, der hat euch mal wieder so ein paar Tipps fürs Wochenende gegeben, falls ihr vielleicht nicht in Urlaub seid oder so, was man denn hier so in der Umgebung machen kann. Ich glaube, da gibt's so einige coole Tipps und auch so kleine News. Extra für euch vom bunten Montagsmix. Jetzt bitte Michael Geiser.
2: Das 30. Weinfest in Dietzenbach auf dem Europaplatz diese Woche und immer abends ab 17 Uhr geöffnet. Und immer ab 19 Uhr gibt's Live-Musik. Wenn's dieses Jahr mit dem Geld und mit der Zeit für Italien nicht so klappen sollte, betreiben wir gerne Heimatkunde an dieser Stelle. Der Schau- und Sichtungsgarten, Moment, jetzt ist mir die Meldung weggeploppt. Der Schau- und Sichtungsgarten Hermannshof wurde vom Magazin Geo 2024 in Weinheim zu einem der 12 schönsten Gärten der Welt gekürt. Ein echtes Paradies für Garten- und Naturfreunde. Blühende Stauden, farbenfrohe Beete und liebevoll gestaltete Gartenräume laden zum Schlendern, Entdecken und Durchatmen ein. Je nach Jahreszeit zeigt sich der Garten immer wieder in einem neuen, beeindruckenden Farbenspiel. Ideal kombinierbar mit einem Spaziergang durch den Schlosspark und einem Abstecher auf den Marktplatz in Weinheim. Ausflugstipp: Odenwald /Hermannshof/Weinheim/Naturerlebnis. Klicken Sie sich durch für mehr Infos. Zu den Nachrichten aus Ihrer Region hier in Südhessen. Was ist wohl los? Antonietta Machwert-Geiser weiß es.
3: Schon wieder falsche Polizeibeamte. Letzte Woche Mittwochvormittag haben Kriminelle gegen 11.15 Uhr leider wieder Beute gemacht. Eine Seniorin aus der Mainstraße in Griesheim bekam einen Anruf von bislang noch unbekannten Tätern, die sich als Polizisten ausgaben. Sie gaben vor, dass ihre Wertsachen sichergestellt und abgeholt werden müssten. Alles weg. Ermittlungen im Zusammenhang mit ihrer Bank. Sie haben etwas gesehen? Hier die Nummer des Polizeipräsidiums Darmstadt 06151 9690. Polizeipräsidium Darmstadt 06151 9690. In Pfungstadt wird gebaut und gebuddelt. Nach Abriss des alten Schwimmbads soll Ende September das Richtfest stattfinden. Bis dahin sollen alle Rohrbauarbeiten fertig sein. Es steht bereits ein Kran und die Baucontainer sind aufgereiht. Im Frühjahr 2028 soll voraussichtlich die Eröffnung sein. Das Hallenbad wartet mit einem 25 Meter Becken mit 8 Bahnen auf. Geplant sind auch ein Naturbadeteich, ein Bistrobereich mit angrenzender Saunabereich und Außensaunen, ein Spielplatz mit Kleinkindbereich, Beachsoccer und Volleyballfelder sowie ein Wohnmobilstellplatz. Vereine können Schwimmkurse anbieten und viele kleine Kinder können schwimmen lernen. Hierfür wird extra ein Hubboden eingebaut, der sich hoch und runter fahren lässt und somit den Kleinsten auch ein flaches Becken ermöglicht.
2: Dankeschön, Antonietta Machwert, für die Nachrichten aus Ihrer Region. Jetzt mit einem Blick in den Kessel Buntes hinein. Unter dem diesjährigen Motto In eine bessere Welt präsentieren die Residenzfestspiele erneut verschiedene Musikgenres an unterschiedlichen Orten. In alter Tradition versetzt der Eröffnungsabend im Kollegiengebäude mit dem humorvollen New Orleans Jazz alle Zuhörer in Swinglaune. Les Haricots Rose existieren schon seit den 60er Jahren. Zwingend, elegant und voller Leidenschaft stehen sie bereits seit 63 Jahren auf den Bühnen Europas. Ihr französischer New Orleans Jazz versprüht Charme, Spielfreude und Esprit. Bei den Festspielen erklingt ein Best-of bekannter Klassiker und überraschender Arrangements. Von Serge Gainsbourg über Louis Armstrong bis hin zu Johnny Hallyday. Der große Eröffnungsabend kommenden Freitag ab 20.30 Uhr, Open Air im Innenhof des Regierungspräsidiums, kostet ab 20 Euro. Außerdem lässt Tom Gäbel nächste Woche am 6. August auf der Mathildenhöhe Frank Sinatras Klassiker aufleben, während erstmals eine Musical-Gala am 8. August für Glanzlichter sorgen wird. Der Darmstädter Konzertchor unter Wolfgang Seligers Leitung erinnert an Schumann, Weber und Verdi. Alles bis 9. August. Das 33. Just for Fun Straßentheaterfestival gestartet ab Mittwoch bis zum nächsten Samstag. Geht los im Herrengarten unter freiem Himmel. Verzaubern die Artisten und Artistinnen kleine und große Zuschauer und Zuschauerinnen mit einem vielfältigen Programm und zeigen, dass die darstellenden Künste nicht elitär sein müssen, sondern auch just for fun absolut kulturrelevant sind. 20.30 Uhr ist immer Start und am Samstag zusätzlich noch mittags 14 bis 17 Uhr. Freier Eintritt, Spenden sind erbeten. Sonntag war die Vernissage in Mörfelden-Walldorf beim 28. Skulpturenpark. Sie haben da Skulpturen und Installationen im öffentlichen Raum präsentiert, ob Klassik, Jazz, Rock oder Straßenkunst oder auch Theater und elektronische Musik oder auch Familienkultur. Der Juli und August zeigen eindrucksvoll, wie lebendig und vielfältig unser Kultursommer hier in Südhessen ist. Gefördert wird der Kuss vom Hessischen Ministerium für Wissenschaft und Forschung, der Kunst und Kultur sowie der Sparkassen Kulturstiftung Hessen-Thüringen. Klick dich rein für mehr Infos kultursommer-südhessen.de. Und wir sind bei der Comedy. Und dann führe ich hier noch mit einem Termin nach Bayern, nochmal nach Miltenberg. Da wird gelacht am Freitag um 7:30. Die Mildenburg lacht mit Thomas Poppe und Gästen. Mit 4 Gästen, ja, so ein Comedy-Mix-Abend, kostet 15 Euro.
1: Vielen Dank, Michael, dass du uns auch so ein bisschen gezeigt hast, was können wir jetzt denn jetzt am Wochenende so alles machen. Klar, Sommerloch ist nicht ganz so viel, aber dafür habe ich für euch jetzt noch 2 Tipps rausgesucht. Und zwar am Samstag ab 13 Uhr ist in Hochstetten das Fräsenrennen. Wer nicht weiß, was das ist ein Rennen mit so kleinen Eintaktmotoren und Zweierteams treten da an und die müssen, der Beifahrer muss Challenges machen, während der andere so im Rennen fährt. Das kann ganz lustig sein für Familie und alles. Viel Spaß dabei beim Fräsenrennen in Hochstetten. Zudem haben wir noch das Fischerfest in Gernsheim, was seit Donnerstag läuft. Das läuft noch dieses Wochenende. Also wenn ihr so ein bisschen auf Hummelfahrgeschäfte am Rhein steht, dann wäre das was für euch. Fischerfest Gernsheim noch dieses

0: Machen wir weiter mit Kabarett und Co. und die Sendung, die sich um alles rund um Kabarett dreht. Die läuft jeden vierten Montag alle zwei Monate mit Michael Ihringer. In dieser Sendung hatten die beiden verschiedene Interviewgäste zum Thema Nachwuchs im Kabarett befragt. Und zwar waren dabei Richard Rogler, Lisa Koos, Tillmann Locke und Philipp Schalle. Ja, Michael, dann sag doch mal, was hast du dir denn da jetzt genau gefragt?
1: Kabarett, was ist das? Sie wollten uns erzählen und erklären, was das ist.
2: Ja, wenn man das wüsste. Ich kann es Ihnen auch nicht genau erklären. Es geht damit los, dass man überhaupt mal Begriffe klärt. Also ist das, gehört das zur Kultur oder zur Kunst? Das können schon die meisten gar nicht unterscheiden. So wie die meisten nicht wissen, was ist sozial und soziologisch. Auf jeden Fall, und das hat man in letzter Zeit, vielleicht schon 15 Jahre lang, vernachlässigt festzustellen, dass Kabarett Kunst ist. Und die Voraussetzung, um das zu machen, ist eine ernsthafte Auseinandersetzung mit der Gesellschaft, von mir aus mit Politik oder Wirtschaft oder was dazugehört. Und man muss einfach schauen, ob man in der Lage ist, das zu analysieren, zu recherchieren. Und dann muss man in der Lage sein, die Leute zum Lachen zu bringen. Also das Ernste, Scharfe, die Analyse mit dem Heiteren in Einklang zu bringen. Das ist ein sehr schwieriger Prozess.
1: Das ist sehr gut beschrieben. Habe ich in der Form so konzentriert noch nicht gehört. Es hat sich aber in der Landschaft einiges verändert. Wir haben mittlerweile Comedy und ich kenne die Diskussion seit Jahren. Es geht immer hin, es geht her. Was ist denn Comedy? Was ist Kabarett? Und dürfen die das? Dürfen die da mitmachen? Da gab es ja schon vor fast 40 Jahren, 30, eine Auseinandersetzung mit dem Dieter Hildebrandt, der den Titel Scheibenwischer weggenommen hat, weil er da nicht mit einverstanden war.
2: Ja.
1: Wie sehen Sie das? Wie kann man das lösen? Wie kommt man dahin, dass die Inhalte weitergeführt werden? Oder ist das an diese Form, so wie Sie sie kennen, gebunden?
2: Das ist an diese Voraussetzungen gebunden. Ich kenne ja den Dieter Hildebrandt sehr gut oder kannte ihn gut. Heute darf jeder, und das hat in den letzten 15 Jahren zugenommen, darf jeder das machen, was er nicht kann. Wenn Leute heute auf die Bühne gehen, ich sehe das auch öfter mal im Fernsehen nachts und da gibt's die Aufführung, die Aufführung, die Aufführung, da kann ich immer nur sagen, mein Gott, die haben ja überhaupt nichts kapiert. Lassen Sie sich einen Stempel machen, Kabarettist oder Comedian, auch das wissen die Comedians nicht, was das ist. Das kommt aus den USA mit in vielen

0: schärferer Form. Woody Allen, das war ein echter Comedian. Aber lassen Sie sich einen Stempel machen, da steht Kabarettist und Comedian drauf und ein Stempelkissen kriegen Sie umsonst und dann sind Sie es einfach, qua Definition. Das ist die ganze Krux und damit sind Sie auch schnell im Fernsehen, weil das Fernsehen ist ja das Medium der absoluten Mittelmäßigkeit. Und die suchen mittelmäßige Leute, die auch preiswert sind und dann können sie einfach drauf lossenden. Das ist die geistige Katastrophe, die sich auf diesem Gebiet abspielt.
1: Jetzt sprechen wir heute über Generationswechsel im Kabarett. Sie sagen, vieles, was danach kommt, wäre mit dem Stempel noch gut genug ausgezeichnet. Gibt es auch was, was inhaltlich tatsächlich nachwächst, wo tatsächlich gutes Kabarett entsteht in Ihrem Sinne?
0: Naja, das muss jeder oder jede selber entscheiden. Man sollte das probieren. Ich bin ja dafür, logisch, brauchen wir junge Leute, die den Beruf ergreifen, aber die sind gut beraten, wenn sie erstmal 10 Jahre sich selber zugucken und selbstkritisch nach 10 Jahren ein Zwiegespräch mit sich führen, was mache ich eigentlich? Reicht meine Fähigkeit aus? Halte ich überhaupt was durch? Bin ich bereit, klein anzufangen und immer besser zu werden? Aber heute streben sofort alle, und da werden sie auch genommen, halten die Nase ins Fernsehen rein und denken, dadurch wären sie schon jemand. Die sind auf dem Holzweg. Und nach 10 Jahren... sollte man dann ernsthaft in der Lage sein zu sagen, ja, das ist was für mich.
1: Das heißt wirklich tingeln, wirklich dem Publikum 1:1 begegnen auf den Kleinkunstbühnen.
0: Auf jeden Fall. Und man muss ja mal gucken, also wie die sogenannten Großen oder was angefangen haben. Das geht ja heute rasend schnell, dass die irgendwo in eine Kamera gucken oder irgendwas und denken, das wär's jetzt schon. Nur mal von mir aus. Ich war nach Etappen, da war ich noch Student, da habe ich angefangen mit einem sehr guten Kindertheater, hatte mit Kabarett überhaupt nichts zu tun. Da hat man Bühnenerfahrung gemacht und wir waren sehr, sehr gut. Nach kurzer Zeit waren wir auf Platz 2, haben wir uns mit der Roten Grütze damals geteilt und dem Berliner Krebstheater. Ja. Sehr ernsthaft. Ja. Dann, ach Gott, habe ich Straßentheater gemacht. Dann war ich am Schauspielhaus in Köln, 4 Jahre fast. Habe die ganzen Klassiker damit durchgespielt, habe anderen zugeguckt, wie die spielen, also die großen Berühmten. Und dann habe ich entschieden, also die Bühne könnte mein Leben sein. Und dann habe ich 86 das erste Soloprogramm gemacht. Und das schlug allerdings damals unheimlich ein. Freiheit aushalten hieß das. Aber da war ein langer Weg hin zur Bühnenkarriere erstmal vorgezeichnet.
1: Jetzt haben wir verstanden, Sie sagen, wer auf die Bühne will, der muss erstmal was können. Das ist sicherlich ein sehr valider Ansatz.
0: Gut, ja.
1: Auf der anderen Seite, man merkt es ja normalerweise auch daran, dass das Publikum einem Feedback gibt oder eben weniger gutes Feedback gibt. Ist damit auch ein Qualitätsanspruch an das Publikum verbunden?
0: Das Publikum, wissen Sie, das macht im Grunde alles mit. Es kommt ja darauf an, welche Publikumsschicht kommt. Also wenn ich mir das so angucke, diese berühmten Comedians, die dann einen 4-Wochen-Kurs auf der Comedy-Schule besuchen, wo sie nichts lernen und dann lassen sie sich ein paar Texte schreiben und dann kommt so eine Banalität raus. Ach, meine Freundin hat mich verlassen und ich erzähle mal was über meinen Vater und meine Mutter und jetzt habe ich eine neue Freundin und das ist eine schlechte Beifahrerin im Auto und der ganze Käse, das Gesumse, ja, das ist ja, ich meine, gut, die Leute lachen drüber. Ich gucke mir das manchmal im Fernsehen an und denke, wer geht denn da hin und lacht über sowas? Ja, das ist also nicht nur, dass der Künstler schlecht ist, sondern ein schlechter Künstler braucht auch ein schlechtes Publikum. Und dann hat er Erfolg.
1: Tillmann Lucke. Hallo Tillmann.
2: Hallo Michael.
1: Ja, du gibst ja Kurse unter anderem bei der Deutschen Schülerakademie, auf der Kabarettakademie auf Burg Fürsteneck oder bist auf dem Kabarettfestival in Cottbus aktiv. Das heißt, mit dir können wir mal ein paar Worte über den Kabarettnachwuchs wechseln, oder?
2: Ja, gern.
1: Brauchen wir überhaupt neue Themen oder ist vielleicht schon alles gesagt, bloß noch nicht von jedem?
2: Ja, also man staunt immer, was da, wenn man in der Historie nachgräbt, was da alles schon mal behandelt wurde. Und wenn man ehrlich ist, müsste man ja trotzdem immer so Kleinigkeiten ändern. Aber es ist ja schön, wenn diese Klassiker dann auch eine gewisse Bekanntheit kriegen. Also ich finde, es gibt immer Neues und oft gibt es aber nicht so ganz in allen Punkten Neues. Und da muss man selber eben schauen, dass man es trotzdem von der Seite her sieht, die rechtfertigt, dass sich die Leute wieder damit beschäftigen. Also das ist tatsächlich auch ganz schwierig, wenn jetzt ein Thema ist, wo alle schon mal 100 Mal was drüber gesagt haben, dann muss man halt das 101. finden oder man kann es auch lassen. Also aber erstaunlicherweise findet sich ja dann doch immer was zu sagen.
1: Das war ja, glaube ich, auch die Message vom Richard Rogler im vorigen Gespräch, der gesagt hat, man muss halt was können, aber man muss halt auch was zu sagen haben, wenn man auf die Bühne will.
2: Genau, also das finde ich ganz wichtig. Das muss man einem auch anmerken. Also nicht, hallo, hier bin ich und beklatscht mich mal, sondern ich habe hier folgende Gedanken und beschäftigt euch mal damit. Das würde ich jetzt nicht so düster sehen wie der Kollege Rogler, aber tatsächlich findet man ab und zu mal jemanden, dem man das nicht so anmerkt, sondern der denkt, dass damit ist es schon getan, auf die Bühne zu klettern.
1: Was ist denn so deine Erfahrung, wenn du Workshops gibst, wenn du bei Festivals bist? Was treibt denn junge Menschen auf die Bühne?
2: Ja, die Themenvielfalt ist natürlich groß. Meine Beobachtung ist, dass dieses klassische politische Kabarett leider nicht so interessant ist für die jungen Kolleginnen und Kollegen, sondern dass die eher über private Themen kommen, aber dann auch diese gesellschaftlichen Schlüsse draus ziehen. Aber so, wenn es jetzt darum geht, hier Bundestagswahl oder so, da würde man wahrscheinlich nur die Minderheit der ganz jungen Kabarettisten damit packen können. Ja, das erstaunt mich. Aber ich kann es nicht ändern und ich finde, will mich ja dann auch immer auf die Inhalte einlassen. Aber ich würde mich tatsächlich freuen, wenn es mehr ausdrücklich politisches Kabarett gäbe.
3: Warum denkst du denn, dass die Leute das Private primär bevorzugen?
2: Ja, wenn man so einen gewissen Sinn für Komik hat, bevor man zum Kabarett geht, und dann sieht man im Alltag ja gern mal so Situationen, die für Komik sorgen, die man dann ausschmückt. Und man muss halt nicht so weit schweifen, um den Alltag abzubilden. Bei Themen, die nicht die eigenen sind, muss man halt sich erstmal rantasten, man muss recherchieren. Man sollte natürlich auch nichts Falsches erzählen, gerade wenn man halt mit bestimmten Fakten argumentiert, die dann vielleicht doch nicht so sind, oder bestimmte Namen oder Bezeichnungen, die dann nur so halb zutreffen. Das würde ja dann eben die Glaubwürdigkeit mindern. Und ich vermute, dass manche einfach dann sagen, ja, dann nehme ich das, was mir näher liegt, ohne größere Anstrengung. Ja.
3: Hallo Lisa, du bist in Moskau geboren. Inwiefern das eine Rolle spielt, weiß ich nicht, steht aber überall. Du bist 2011 dann in die Szene eingestiegen als Singer-Songwriterin. Du hast das dann gewechselt, bist in die Comedy-Szene, Musik-Comedy, und hast 2015 dein erstes Soloprogramm gemacht, was auch ziemlich gut ankam, soweit ich das sehen kann. Bist auch gleich in die Glotze gekommen, Nightwash, Ladies Night, Kabokianke und diverse TV-Auftritte. Und da hast du mir erzählt, dass bei den Veranstaltungen, wo du spielst, du immer die Jüngste im Saal bist. Und das fand ich so eine schöne Aussage, weil du meinst, du wärst ja auch nicht mehr so jung. Das ist relativ, aber zumindest sind die älter als du. Was glaubst du denn, warum das so ist?
4: Ja, das ist eine gute Frage. Also ich glaube, das ist genau deswegen, weswegen wir ja gerade das Gespräch führen. Also es ist, weil es tatsächlich Tatsache ist, dass jüngere Leute einfach viel mehr Zeit woanders verbringen und irgendwie nicht im Theater, also viel mehr auf Social Media. Und das ist einfach so, dass sie das nicht so sehr interessiert. Wobei ich sagen muss, bei mir ist es nochmal anders. Ich glaube auch unter anderem, dass das Thema Russland, ich mache das wirklich zum Thema, meine Herkunft und rede auch ein bisschen darüber. Und ich glaube, die Art, wie ich das mache oder die Themen, die ich behandle, die sind eigentlich eher für älter Publikum interessanter als für ganz junge Leute. Zum Beispiel, wenn ich bin ja auch schon mal auf so Bühnen unterwegs, wo halt junge Leute im Publikum sitzen. Zum Beispiel, ich war ja einmal tatsächlich paar Mal bei Nightwash. Das ist ja mega jung, ne? Das ist zum Beispiel für sie auch, wenn ich habe das Gefühl, wenn ich sage, ja, ich komme aus Russland, das ist denen egal, woher ich komme. So, die sind inzwischen ganz, ganz woanders. Also die Klassen sind so durchmischt, jeder kommt irgendwo her. Erzähl mir was anderes, so, keine Ahnung, es ist irgendwie anders. Und die älteren, sozusagen, ich sag jetzt einfach mal ältere Leute, wobei ich glaube ich schon bald selbst da bin, aber mögen mehr so, keine Ahnung, so dieses, was ich da mache. Was ich halt mache, ist das Thema Integration, so ein bisschen auch mit Rollen und die türkische Rolle habe ich ja auch, die russische Rolle und die deutsche bin dann quasi ich, also so, die deutsche kommt irgendwie ohne Rolle aus. So sieht's aus. Ich glaube, die mögen das auch einfach vielleicht mehr.
1: Du musst, glaube ich, noch kurz erklären, für die, die es nicht wissen, woher die türkische Rolle kommt.
4: Ich nenne das eine integrationsbedingte multikultiple Persönlichkeitsstörung. Ich habe mich einfach hier super gut integriert in Deutschland. Also habe dann so nach 4 Jahren gemerkt, wow, cool, mein Türkisch ist perfekt und mein Kopftuch sieht's gut. Irgendwie habe ich mich in der türkischen Gesellschaft zuerst integriert und dann bin ich erst in der deutschen angekommen.
1: Also das ist und, wirklich auch deine persönliche Ankommenshistorie.
4: Ja, genau, das ist meine Integrationsgeschichte. Ja.
1: Finde ich spannend, dass du sagst, dass das findet mehr Resonanz bei den älteren Semestern. Ich hätte jetzt vermutet, dass du wirklich das Nightwash-Publikum damit auch gezielt adressierst.
4: Bei Nightwash-Publikum, ich weiß nicht. Ich weiß, sind so die Auftritte vor jüngerem Publikum sind so selten, dass ich noch nicht mal das Gefühl bekommen kann, was genau mögen die. So. Ich hatte schon mal Auftritte, wo das Publikum sehr jung war, aber wo ich das Gefühl hatte, dass keiner irgendwie mit der Art, wie ich das mache, umgehen konnte und war sehr still auf jeden Fall im Raum. Das war sehr seltsam, weil es ist so, ich habe halt so eine Art, ich weiß ja, was ich da mache, ja, also ich bin ja jetzt nicht total frisch auf der Bühne und ich weiß, die Sachen funktionieren immer und wenn die dann auf einmal so mit Stille begegnet werden, dann bin ich schon sehr überrascht und keine Ahnung. Nein, wenn ich keine Ahnung sage, heißt das nicht, dass ich überhaupt gar keine Ahnung habe, was da läuft, aber ich habe so meine Vermutungen so, was da passiert. Ich glaube, die ganz jungen Leute, es ist halt auch mal die Frage, was genau, wen meinen wir, wenn wir sagen jung? Wie jung?
3: Na gut, da gibt es keine Vorschrift. Also es kann ein 18-Jähriger sein, es kann die Leute in den 20ern, den 30ern, die würden wir, glaube ich, alle nochmal zählen. Aber was mich schon ein bisschen wundert, dass da gar nichts passiert. Das ist sehr wenig.
1: Philipp Schaller. Hallo Philipp.
5: Ja, hallo.
1: Sag einmal, du kommst ja aus einer Kabarettdynastie. Dein Vater Wolfgang war schon Kabarettist und viele Jahre lang der künstlerische Leiter von der Dresdner Herkuleskeule. Deine Schwester ist ebenfalls Kabarettistin. Hattest du eine Chance, jemals was anderes zu werden, als am Kabarett aktiv zu sein?
5: Ich habe es mir lange eingebildet, aber letztendlich hatte ich natürlich keine Chance.
1: Das ist irgendwie eine Prädisposition.
5: Naja, ich habe ja, viele Jahre lang auch Theaterstücke geschrieben und habe meinen Weg ja zwar an der Herkuleskeule in Dresden begonnen, aber war dann viele Jahre in Berlin, also habe auch mit anderen Menschen und Künstlern zusammengearbeitet. Insofern ist er nicht ganz eng mit der Herkuleskeule verbunden. Aber dass ich dann natürlich doch beim Kabarett endete, vielleicht liegt das in der Familie, das kann sein.
1: Ja, wobei du ja, du sagst es, als Autor angefangen hast, aber eben schon auch mit viel Kabarett. Ne? Also für die Herkuleskeule hast du geschrieben, aber auch für die Leipziger Pfeffermühle und für die Akademixer, für die Distel in Berlin, für die Erfurter Arche und fürs Hamburger Theaterschiff und Michael Frohwin, habe ich gesehen. Jetzt sind viele deiner Kunden ja offensichtlich Ostkabaretts, zumindest in dieser Liste. Gibt es da irgendeine andere Kabaretttradition als im Westen?
5: Das kann ich nicht so richtig einschätzen. Also im Osten war ja die... Also im Osten, meine ich jetzt erstmal die DDR, waren ja die Ensemble-Kabaretts erstmal viel mehr verbreitet als im Westen. Also so Solo-Kabarettisten waren da nicht so viele unterwegs. Das heißt, da gab es schon erstmal eine gewisse Tradition, die dann natürlich auch nach der Wende Bestand hatten. So, also in Leipzig haben wir ja eine Ensemble-Kabarett-Dichte von 5 Kabaretts auf einen Quadratmeter, Quadratkilometer. So, insofern ist da einfach viel vorhanden. Und als Autor habe ich natürlich auch gerne Szenen geschrieben, wo mehrere Figuren mitspielen. Und das eignet sich qua Definition besser für Ensemble-Kabarett als für Solo-Kabarettisten.
1: Ja, klar. Woher hast du die Themen denn genommen, die du da für andere geschrieben hast? Gibt das der Auftraggeber vor oder schreibst du da über das, was dich bewegt?
5: Ich habe eigentlich immer versucht, da so ein, also nicht, dass der Auftraggeber oder der Partner, nennen wir es mal so, das irgendwie vorgibt, sondern dass man sowas findet. Also wenn jemand sagt, ich würde gerne mal darüber sprechen, dann habe ich immer versucht, erstmal rauszufinden, ob und was mich an dem Thema interessiert. Denn nur wenn ich das rausfinde, kann auch wirklich ich einen Text dazu schreiben. Es geht ja nicht darum, Zeitungsartikel irgendwie pointiert umzuschreiben, sondern irgendwie das eigene Anliegen oder die eigene Beobachtung, der eigene Impuls muss sich ja irgendwo im Text wiederfinden. Und so waren das wie so zwei, begreife ich das immer, wie so zwei Zahnräder, die dann eben zueinander greifen. Also da der Künstler oder die Gruppe auf der Bühne, die das dann umsetzen und die natürlich eigene Interessen und Themeninteressen haben und das, was ich dann halt dazu geben kann. Also es ist ein Hin und Her und viel Dialog auch.
3: Ja, ja, ihr redet miteinander, du siehst hier das an oder was, oder ist das alles vorher theoretisch, wird das abgewickelt und dann geht er auf die Bühne oder?
5: Nö, wir sprechen über Themen, die eventuell sozusagen vorkommen sollen in dem Programm. Und dann setze ich mich hin und recherchiere natürlich erstmal viel. Und dann muss aber irgendwann der Punkt kommen, wo ich sage, ja, genau dieser Punkt oder genau diese Perspektive interessiert mich jetzt und dazu kann ich dann schreiben. Und dann muss natürlich derjenige, der es auf der Bühne dann macht, auch noch sagen, ja, diese Perspektive mache ich mir jetzt oder diesen Punkt mache ich mir jetzt zu eigen und das interessiert mich auch. Und in dem Fall klappt es und manchmal klappt es auch nicht. So, dann geht es auch schief.
3: Ja, aber es ist schon gut zu hören, dass ihr euch über den Inhalt langsam annähert und auf diese Art und Weise auf den Punkt kommt, dass das nicht verordnet wird. Also dass dann das Kabarett quasi nur zum Handwerk dient und du machst die Inhalte, das ist nicht der Fall. Also ihr tauscht dort raus und ja.
5: Ich glaube auch, dass das gar nicht anders geht, weil als Autor ist man ja kein Dienstleister, so wie man auf der Bühne ja kein Dienstleister fürs Publikum ist, sondern es ist ja eine Kunstform. Und wenn mehr als einer mitarbeiten, klar, für mein Soloprogramm, da kann ich schalten und walten, wie ich möchte. Aber wenn mehr als einer zusammenkommen, muss ja jeder seinen Ausdruck darin finden. So. Also ich sehe das aber, ich habe das immer als Bereicherung gesehen, weil ich ja auch die Perspektiven und Meinungen der anderen dann erfahren habe. Also es bringt einem ja etwas über das Textschreiben hinaus.
1: Wir haben ja das Thema Generationswechsel. Insofern würde mich da interessieren, wie wichtig die Aktualität ist. Aber ich würde es gleich mit der nächsten Frage verknüpfen. Du hast in die Leitung der Herkuleskeule von deinem Vater übernommen. Was läuft denn da seitdem anders? Thematisch, inhaltlich oder vielleicht auch einfach im Arbeitsstil?
5: Das wird ja auf der Bühne entschieden. Also, ne? Mein Vater, der ja viele Jahrzehnte das Haus geleitet hat und natürlich vor allem auch als Autor des Hauses Protagonist war, ist es ja immer noch. Also er hat jetzt erst letzte Woche eine Premiere von einem neuen Stück gehabt. Da hat er auch den Hut auf und ich hatte vor 3 Wochen eine Premiere und da habe ich den Hut auf. Micha Frohwin hat mitgeschrieben und auch inszeniert. Und so entsteht sozusagen im Arbeitsprozess dann irgendwie, wo man dann am Ende sagt, naja, das ist dann doch eine unterschiedliche Handschrift. So. Und das ist ganz interessant und das ist auch eigentlich für unser Haus ein Glücksfall, dass so zwei Handschriften, sagen wir mal, parallel nebeneinander laufen können, weil zum Beispiel das Stück, was ich jetzt mit Frohin da gemacht habe, das sagen vor allem viele jüngere Leute, Mensch, genau das ist es und das sind unsere Themen. Und manche Ältere sagen, ja, das ist gut gemacht, aber so, ne? Und bei meinem Vater ist es bei dem Stück auch genau andersrum. Und das ist natürlich für uns als Haus gut, so, damit man möglichst viele auch Zuschauer erstmal auch die jahrelang auch wegen der Stücke meines Vaters gekommen sind, auch weiter kommen, die ich vielleicht gar nicht so jetzt bedienen könnte. Ja. Insofern ist das eher ein gemählicher oder wie sagt man mächtlicher, allmählicher Wandel, der stattfindet. Ja,
1: ja, aber um das gerade nochmal festzuhalten, du sagst also, es gibt schon ganz klar eine Machart und ein Themenfeld, das ein bestimmtes Publikum interessiert oder nicht interessiert. Also für die jungen Leute machst du andere Themen, als vielleicht ein Stück zeigen wird.
5: Naja, vielleicht andere, vielleicht sind die Themen sind schon ähnlich, aber es sind vielleicht auch andere Schwerpunkte. Ne, mein Vater beschäftigt natürlich, hat dann einen Großteil seines Lebens einfach in der DDR gelebt, hat dann die Wendezeit erlebt, den beschäftigt natürlich dieser große Zeitraum und was sich in diesem Leben verändert hat, so oder auch nicht verändert hat, was gleich geblieben ist oder so. Und trifft damit natürlich auch einen Nerv von Menschen, die in ähnlichen Zeitraum rückwirkend überblicken und deren Thema das im Leben ist. Also, ne? Mich beschäftigt das auch, weil ich zum Teil ja auch in der DDR sozialisiert wurde, aber mich beschäftigen vor allem andere Fragen, nämlich wie kommunizieren wir gerade miteinander? So, das ist so mein Hauptthema. Warum wird ein Kompromiss warum ist ein Kompromiss per se verdächtig, was Schlechtes zu sein? Dabei fußt unsere ganze Gesellschaftsidee auf dem Kompromiss. Also so die Frage, wie wollen wir miteinander leben, ist so ein Schwerpunkt bei mir. Es könnte aber sein, dass jemand, der jünger ist, also der genauso jung ist wie ich, vielleicht ganz andere Schwerpunkte hätte. Also ich glaube, es ergibt sich immer durch die jeweiligen Künstler, der das irgendwie umsetzt. Und dann natürlich auch die Mitschreiber. Frohwin hat natürlich auch eigene Schwerpunkte, die er da im Stück legt, ist ja klar.
1: Wozu braucht die Welt denn heute überhaupt noch Kabarett?
5: Darauf habe ich keine schnelle Antwort, aber es ist mir natürlich aufgefallen, dass in der Zeit, als wir jetzt geschlossen haben oder die Theater geschlossen hatten, dass die Orte, wo wir uns streiten und wo wir uns Meinungen bilden und wo wir mit offenem Visier vor allem miteinander umgehen können, die finden nun mal im Theater und ich denke auch im Kabarett statt. Und Theater oder Kabarett endet ja im besten Fall nicht mit einem Schlussvorhang, sondern setzt sich ja auch im Foyer fort. Schon für Diskussionen und Gespräche hinterher im Foyer hatte, das ist ja wichtig, so ja. Und wenn diese Orte fehlen, fehlt einfach der Ort, wo wir sowas wie Streitkultur, und das klingt jetzt ein bisschen lehrerhaft, miteinander üben können. Und ich glaube, wenn diese Orte fehlen und sich das nur noch ins Netz verlagert, wird es einfach immer radikaler und hässlicher.
1: Das ist definitiv ein valider Punkt und definitiv ein schönes Schlusswort für unsere inhaltliche Auseinandersetzung. Ich sage ganz lieben Dank an dich.
6: Auf jeden Fall sehr gutes Schlusswort, was ihr da gefunden habt. Auch danken tue ich euch, Michael Ehringer, und deinen Interviewgästen, dass ihr auch mal so über die Jugend sprecht. Denn die Jugend ist die Zukunft von morgen. Das wissen ja eigentlich alle. Auf jeden Fall, ja, das war ein Ausschnitt aus Kabarett und Co., die Sendung, die alle zwei Monate am vierten Montag läuft, mit Michael Ehringer.

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1: Und das war er auch schon wieder, der Kulturkalender mit mir, Ruben Brückner. Heute leider nicht mit Petra. Aber vielleicht ist sie ja nächste Woche wieder da. Wer weiß, der Preis ist heiß. Und ja, wer weiß, was dann noch kommt, ob ihr nächste Woche mich hört, Petra hört oder vielleicht doch irgendwas anderes. Das werden wir sehen. Aber mir bleibt jetzt nicht mehr viel übrig zu sagen, außer wir hören uns wieder.

Das Hauptinstrument unserer heutigen zweistündigen Klassiksendung ist die Harfe. Sie gehört zu den Saiteninstrumenten und ist gemäß der Tonproduktion ein Zupfinstrument. Die Saitenebene verläuft senkrecht zur Resonanzdecke. Die Harfe ist ein klassisches Orchesterinstrument, meist eingesetzt als Konzertharfe. Sie ist die größte Vertreterin ihrer Art. Mit 34 bis 42 Kilo Gewicht ist sie eines der größten und schwersten Orchesterinstrumente. Und sie ist eines der ältesten Musikinstrumente der Menschheit und kam bereits um etwa 3000 vor Christus in Mesopotamien und Ägypten vor. Die großen Konzertharfen haben je nach Typ auch eine Mechanik, die über Pedalstangen mit Pedalen im Fuß verbunden sind. Mit dieser Mechanik ist es möglich, die Harfe um Halb- bzw. Ganztöne zu erhöhen oder auch zu senken. Konzerte, in denen die Harfe als Soloinstrument eine herausragende Rolle spielt, sind selten. Trotzdem gibt es mittlerweile eine große Anzahl an Kompositionen für dieses wahrhaft königliche Instrument. Ein besonderes Ereignis war ohne Zweifel das Konzert des Mannheimer Harfenquartetts in der evangelischen Laurentiuskirche Seeheim. Veranstalter war das Musikforum Seeheim-Jugendheim. Hören Sie nun in den folgenden 60 Minuten einen Live-Mitschnitt aus dem Sommerkonzert des Musikforums. Die vier Solisten werden wir Ihnen einzeln in ihren jeweiligen Soloparts vorstellen. Hören Sie nun das Mannheimer Harfenquartett mit zwei Stücken. Zunächst Georg Friedrich Händel, Einzug der Königin von Saba aus dem Oratorium Salomon, und danach Edward Grieg, Morgenstimmung aus der Pergünd-Suite.

Johanna Jung ist eine der Solistinnen im Mannheimer Hafenquartett. Sie erhielt ihren ersten Hafenunterricht schon im Alter von 8 Jahren. Ihr Diplomstudium an der Hochschule für Musik und Theater in München schloss sie mit Auszeichnung ab. Die anschließenden Engagements führten sie an die Essener Philharmonie, an das Orchester der Hansestadt Lübeck. Darüber hinaus konzertierte sie als Orchesteraushilfe in Hamburg, Mannheim, Wiesbaden und Wien. Ihr Solobeitrag im Konzert der Laurentiuskirche sind 2 traditionelle irische Weisen. Danach hören wir wieder das ganze Quartett mit Tschaikowskis Blumenwalzer aus dem Ballett Der Nussknacker.

Im folgenden Stück wird sich in einem Solobeitrag die Harfenistin Kirsten Ecke vorstellen. Sie leitet als Honorarprofessorin die Harfenklasse an der Hochschule für Musik in Freiburg. Studiert hat sie in München, ist Preisträgerin diverser nationaler und internationaler Wettbewerbe. Kirsten Ecke war Soloharfenistin im Staatstheater Meiningen und im Luzerner Sinfonieorchester. Hören Sie nun Au Matin von Marcel Tournier mit Kirsten Ecke. Und danach wieder das ganze Quartett mit den drei Stücken Adios Nonino von Astor Piazzolla, Strauss Goes West von Willy Merz und vom gleichen Komponisten Go Ahead.

Sie hören die Sendung Radio Darmstadt Klassik. Die Klassik-Sendung an jedem vierten Sonntag im Monat von 15 bis 17 Uhr. Wir präsentieren Ihnen zwei Live-Konzerte, in denen die Harfe die Hauptrolle übernimmt. Im heutigen ersten Teil geht es um ein Konzert des Mannheimer Harfenquartetts in der evangelischen Laurentiuskirche zu Seeheim. Birke Falkenroth hat ihr Harfenstudium im Jahr 2008 als Diplom-Musiklehrerin mit Auszeichnung abgeschlossen. Das künstlerische Diplom absolvierte sie 2010 an der Freiburger Musikhochschule. Sie ist Kulturförderpreisträgerin der Stadt Friedrichshafen und Stipendiatin des Richard-Wagner-Verbandes Karlsruhe. Ihre Karriere ist verbunden mit regelmäßigen Duo-Auftritten mit der Geigerin Eva Maria Wischi. Außergewöhnliche musikalische Pfade hat sie mit dem Klezmer-Klarinettisten Helmut Eisel beschritten. Hören wir nun ihren Solobeitrag mit Barock-Flamenco von Deborah Hansen-Contant. Nach diesem Solo spielt dann das ganze Quartett wieder aus der Dreigroschenoper Mackie Messer von Kurt Weill.

Sozusagen die vierte im Bunde des Mannheimer Harfenquartetts ist Julia Weisbart. Sie studierte an der Musikhochschule Würzburg und erhielt etliche Preise bei Bundeswettbewerben. Julia Weisbart ist regelmäßiger Gast in Orchestern wie dem Bamberger Sinfonien, des Elbphilharmonieorchesters, dem Sinfonieorchester des Bayerischen Rundfunks, des SWR und der Deutschen Radiophilharmonie. Internationale Konzertreisen führte sie durch viele europäische Länder und in die USA. Ihr Solobeitrag ist vom Komponisten John Thomas, The Minstrel's Adieu to His Native Lands.

Den ersten Teil unserer heutigen Klassiksendung bei Radio Darmstadt mit der Aufzeichnung eines Konzerts in Seeheim beendet das Mannheimer Harfenquartett mit einem Stück des Komponisten Nico Mendes, Aquellus Onus Verdes, und schließlich und zum Schluss Frenesi von Alberto Domingos.

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Im zweiten Teil unserer heutigen Klassiksendung begeben wir uns in die Kirche von St. Nikolaus von Eschborn, Niederhöchstadt. Auch dort ging es um die Harfe, aber auch um die Orgel, um Orgelmusik. Mit den Orgelstücken aus der Kirche möchten wir zunächst einen musikalischen Schnitt machen. Der Organist Ralf Weber ist diplomierter Wirtschaftswissenschaftler und ehrenamtlicher Organist an St. Nikolaus. Seine Ausbildung im künstlerischen Orgelspiel erhielt er durch Professor Hans-Joachim Bartsch und Herbert Manfred Hoffmann. Er spielt uns jetzt zunächst die Toccata Nummer 11 in C-Moll von Georg Muffert und gleich danach auf einem seltenen Konzertinstrument, dem Harmonium, den Marsch F-Dur von Lefebvre Willy.

Richard Reichel ist Professor für Volkswirtschaftslehre und ist ebenfalls ehrenamtlicher Organist an der katholischen Kirche St. Nikolaus. Sein künstlerisches Orgelspiel wurde ausgebildet durch Wolfgang Kopf, Johannes Uhle und Roman Frauenholz. Hören Sie nun von ihm die beiden Stücke Melodie Lyrique von Friedrich Rickmann und danach eine Choralbearbeitung zum Choral Schmücke dich, o liebe Seele.

Das war Melodie Lyrik von Frederik Rickmann und die Choralbearbeitung Schmücke dich, o liebe Seele von Karl Kunze. Wir hören noch einmal Richard Reichel an der Orgel der katholischen Kirche von Niederhöchstadt mit der Aria Cantabile von Ernest Grosjean und Prélude Lente von Alphonse Schmidt.

Karin Franke André ist Tochter des Frankfurter Komponisten Horst Franke. Seit 1986 ist sie Dozentin für Harfe am Dr. Hochs Konservatorium in Frankfurt. Seit 2018 ist sie künstlerische Direktorin des Konservatoriums. Besondere Schwerpunkte ihrer Konzerttätigkeit sind neben Solokonzerten die Kammermusik in verschiedenen Besetzungen. Sie gründete das Harfenensemble Frankfurt, mit dem sie sehr erfolgreich konzertierte. Hören wir nun die Harfenistin Karin Franke André mit 4 Stücken. Zunächst Kleine Fantasie, komponiert von ihrem Vater Horst Franke, dann Pavane und Variationen von Antonio de Cabezon. Schließlich Romance von Frank Fernandes Palero und Hachas von Lucas Ritz de Ribayas.

Zum Schluss unserer heutigen Live-Einspielungen noch einmal die Harfe mit der Fantasie Opus 95 von Camille Saint-Saëns. Die Harfenistin ist wieder Karin Franke André. Am Schluss hören wir noch einmal die gleiche Interpretin mit dem Scherzetto für Soloharfe von Jacques Ebert.

Das war Radio Darmstadt Klassik. Heute mit dem Soloinstrument der Harfe. Die Aufnahmen besorgte Helmut Buchholz, der sie auch durch die Sendung führte und der sich freuen würde, wenn Sie am letzten Sonntag des August wieder einschalten würden.

0: lekcja wyjątkowa.
1: Düsseldorf. Für 190.000 Euro erwarb das Museum zur Geschichte des Warschauer Aufstands am 9. Februar 2008 die einzigartige Sammlung, bestehend aus Briefmarken und Feldpost aus der Zeit der nationalpolnischen Erhebung von August 1944. Eine Expertenkommission aus Polen hatte die Sammlung noch am Vortag begutachtet und sich zur Teilnahme an der Auktion entschlossen. Höchste polnische Staatsvertreter sowie das deutsche Bundeskanzleramt hatten interveniert, um den Erwerb der Sammlung für das Museum sicherzustellen.
0: Nożykiem wykrojony znaczek Polska walcząca, lilijka lub orzeł w koronie, z kartofla czy z linoleum i adres przekreślony.

Aufregung der historischen Bedeutung dieses Objektes entschloss sich Auktionator Ulrich Felsmann, die Versteigerung der Sammlung exponiert an den Anfang des Sammlungsteils seiner internationalen Großauktion zu stellen. Während die zahlreich angereiste Presse, darunter mehrere Fernsehteams aus Polen, von der plötzlichen Änderung der Auktionsreihenfolge überrascht wurde, fand diese Geste des Auktionators die besondere Anerkennung des Museums und der Vertreter des polnischen Generalkonsulats, die glücklich über den Erwerb der Sammlung vor die Presse traten.

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Mścisław Lury, urodzony w sierpniu roku 1944.

Berlin. Das von der Bundesregierung beschlossene Dokumentationszentrum über Flucht und Vertreibung in Berlin geht auf eine Koalitionsvereinbarung zurück. Darin heißt es, im Geiste der Versöhnung auch in Berlin ein sichtbares Zeichen zu setzen, um an das Unrecht von Vertreibungen zu erinnern und Vertreibung für immer zu ächten. Es ist eine staatliche Aufgabe und wird dem vom Bund getragenen Deutschen Historischen Museum in Berlin angegliedert.

Als Standort sind zwei Etagen im Deutschlandhaus am Anhalter Bahnhof unweit des Potsdamer Platzes vorgesehen. Sie sollen in den nächsten Jahren für etwa 29 Millionen Euro umgebaut und eingerichtet werden. Die jährlichen Kosten werden bisher auf 2,4 Millionen Euro verabschiedet.

0: Sie hörten Lieder aus dem dokumentarischen Musical, das am 31. Juli 2008 anlässlich des 64. Jahrestags des Ausbruchs des Warschauer Aufstands auf der Freilichtbühne am Denkmal des Warschauer Aufstands aufgeführt wurde. Texte und Musik Roman Kołakowski. Am 1. August 1944 erhob sich die Armia Krajowa, polnische Heimatarmee, AK, im Warschauer Aufstand gegen die deutsche Besatzungsmacht. Er endete nach 63 Tagen mit der Kapitulation der Widerständler, dem Tod von rund 200.000 Menschen und der fast vollständigen Zerstörung der Stadt durch deutsche Truppen. Wie gesagt, am 1. August griff die Heimatarmee unter dem Befehl der Exilregierung deutsche Stellungen an. Ziel war, die Stadt in eigener Regie von den Nationalsozialisten zu befreien, bevor die Rote Armee einmarschiert. Die Aufständischen hielten 63 Tage lang und kontrollierten zeitweise große Teile der Stadt. Mehr als 100.050 Zivilisten wurden von deutschen Einheiten ermordet. Insgesamt starben rund 200.000 Menschen. Warschau wurde von den deutschen Besatzern systematisch zerstört. Die sowjetische Armee griff nicht ein, um den polnischen Widerstand zu unterstützen. Am 2. Oktober 1944 gaben die verbliebenen Kämpfer auf. Wir haben heute erinnert an das, was von 82 Jahren in Polen stattgefunden hat.
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0: Es ist 16.31 Uhr und wir fangen die zweite Teil der heutigen Sendung an.
2: Oh ja. Bigos. Das ist mein Lieblingsgericht am Samstagnachmittag. Von 15 bis 17 Uhr. So gut.
0: Ich bin Erik Plichter von der internationalen Redaktion von der polnischen Sektion hier im Radio Darmstadt und bis 17 Uhr das polnische Magazin Bigos.
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0: Und damit schön, dass du eingeschaltet hast hier auf der 103,4 MHz oder im Stream live.radiodarmstadt.de von Juli bis Dezember auch über DAB+. Ihr habt's gehört, es ist keine normale Ausgabe des Young Power.
1: Einfach meine Idee geklaut.
0: Naja, vielleicht hast du auch meine geklaut, vielleicht hatten wir auch beide dieselbe Idee.
2: Vielleicht habt ihr auch meine Idee geklaut.
0: Das glaube ich nicht, ehrlich gesagt. Das halte ich für nicht möglich einfach. Wir sind in einer anderen, weiteren Ausgabe des Young Power Song Quiz gelandet.
1: Die andere Ausgabe.
0: Das ist eine andere Ausgabe. Im Studio heute mit
2: Leon.
0: Bereits vorgestellt außerdem
1: Paul.
0: Und mit mir Ben, der Kai Pflaume unter den Young Power Moderatoren.
1: Weiß ich nicht.
0: Ah, da gibt es eine lustige Story zu. Aber die erzähle ich vielleicht später mal.
1: Ja, vielleicht später.
0: Schauen wir mal. Ihr habt es gehört, Young Power Song Quiz. Ihr erratet Songs. Pro richtig erratenen Song gibt es einen Punkt.
1: Also hoffentlich.
0: Insgesamt 10 Kategorien, a 5 Songs. 50 Punkte sind möglich. Es sind sogar 55 möglich, denn im Finale sind es dann doppelte Punkte.
1: Ne.
0: Doch, tatsächlich ist das so.
1: Oh.
0: Die erste Kategorie, da geht es um Songs, die live mit F geschrieben, also wie Leben im Titel haben. Seid ihr schon aufnahmefähig, bereit und ready?
1: Also bis auf die Buzzer, ja.
0: Die Buzzer sind ready?
1: Dann bin ich auch ready.
0: Hier kommt euer erster Song in der Kategorie Songs mit Live im Namen.

0: Na komm, Paul, wollen wir uns beraten, was die Band ist?
1: Ich habe keine Ahnung, was die Band ist. Keine Ideen auf eurer Seite?
2: Also, ich hatte so ein, zwei vage Sachen im Kopf, aber...
1: Also, ich gehe mal davon aus, am Songtitel hängt es nicht mehr.
2: Nee, nicht so.
0: Wild Guess. Ich sage als Titel Life is Life und als Interpret Kontraband.
1: Das war's nicht. Paul kriegt so noch so 7 Sekunden. Und er nutzt sie?
2: ja, also ich würde mit dem Titel Life is Life mitgehen. Ja, bei der Band habe ich leider sogar...
1: Denk mal drüber nach noch.
2: Aber also, ich habe gerade überlegt, welche Bands es so gibt. Das Problem ist, alle, die mir eingefallen sind, passen überhaupt stimmlich gar nicht. Deswegen würde ich jetzt einfach mal einloggen. Life is Life von... Ah nee, komm, drück weg.
1: Ich drück weg. Life is Life, Opus. Ah ja. Hat man davor noch nie gehört, wenn du mich fragst. Die haben tatsächlich beide Lives im Titel. Sowohl das Live im Sinne von wie wir heute nicht. Und im Sinne von Live im Sinne wie jeder Mensch, der uns gerade hört. Und wir. Also im Sinne von Leben, ne? Interessant ist, es ist schwierig davon keine Live-Version zu finden. In unseren Bibliotheken ist keine verfügbar. Einfach aus dem Grund, weil von Opus halt Live das Leben war.
2: Noch ein Live mehr im Titel.
1: Genau, so wie auch immer. Live kann auch dieser Song hier. Paul.
2: Adventure of Lifetime Coldplay.
1: Der erste Punkt überhaupt und er geht direkt zu Paul.
2: 1-0.
1: 1-0, ihr schreibt euch eure Punkte
2: auf. Das heißt auch gar nichts, aber
1: das heißt
2: wichtig
1: in der Tat
2: fürs Gefühl.
1: Hier kommt der nächste Song.
2: Oh, ich kenne beide Interpreten. Meinst du die Sänger Michael Schulte vor This Life?

0: Möchtest du auflösen, Paul?
1: Ich glaube, es ist For the Life.
0: More to this life.
1: Ja, okay.
0: Max Giesinger und Michael Schulte, die beiden waren richtig. Hier kommt euer nächster Song.
1: Oh mein Gott.
0: Mein Bus, aka Leon, hat zurück.
2: Problem ist, ich den Titel...
1: Jetzt singt er wieder im Kopf und gleich kommt irgendwie Vans Joy Whipped halt.
0: Ah, das ist falsch.
1: Verwirren ihn.
0: Da fehlt das Live im Titel.
1: Ja, ja.
0: Sonst wär's richtig.
2: Story of My Life
0: von
2: James Blunt.
0: Du sagst James Blunt.
2: ist falsch.
0: Ich zieh hier mal den Bett runter, das ist falsch.
1: Story of My Life, One Direction.
0: One Direction, Story of My Life war gesucht. Einen letzten Song gibt's in dieser Kategorie noch. Und das ist folgender.

0: Paul nutzt die Chance.
1: Das Problem ist, ich will den Interpreten nicht verraten, damit Leon ihn nicht weiß und ich bin mir meinen Titel unsicher. Das ist das Problem gerade. So, und ich, es ist dieses Lied, wo die ganzen Zahlen singen, glaube ich, hoffe ich. Ist es das? Weiß man nicht.
0: Weiß ehrlich gesagt nicht, was du meinst.
1: Ich sag jetzt einfach, This is Life von
0: Amy MacDonald, This is the Life.
1: This is the... Ach, komm.
0: Dreimal dürft ihr raten, welchen Song wir jetzt hören.
1: Amy MacDonald hören wir.
0: Richtig, This is the Life.
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0: Wir sind angekommen in einer weiteren Runde unseres Songquiz.
1: Das ist richtig, ja.
0: Dankeschön, ich fühle mich bestätigt. Und ja. Die Kategorie, die wir jetzt vorfinden,
1: heißt Leon macht 5 Punkte.
0: Die heißt 2010er.
1: Ja.
0: Also ich würde sagen, wir waren alle auf der Welt, auch geistig schon angekommen, sogar ich. und deswegen würde ich sagen, kann man die Kategorie schaffen und jetzt auch spielen. Und deswegen kommt hier euer erster Song.
2: Nein!
1: Avicii, wake me up. So wake me up when
0: it's all over. Ach ja. Der erste Song aus der
2: 2010er. Avicii und The Low Black. Nee. Aber Avicii macht immer Features, die man nicht sieht. Deswegen, genau. Bei manchen Leuten, wie bei Chris Martin, ist es dann zu auffällig.
0: Ja, das nur so. Der erste Punkt aus dieser Kategorie geht an Leon. Ich würde sagen, schnell sein lohnt sich, wenn ihr mal Radio gehört habt in den 2010ern. Hier kommt der nächste Song.
2: Hä? Hatten wir den nicht eben schon?
0: Nein!
2: Hä?
0: Es ist nicht Amy McDonald.
2: Nee, ich dachte, das ist The Story of My Life gerade.
1: Ich bin gerade froh, dass dein Buzzer als erstes reagiert hat. Also, wäre ich in dieser unangenehmen Lage.
2: Ich lock das jetzt ein. Es klang am Anfang jetzt so. Ich habe gedrückt deswegen. Story of My Life, One Direction.

0: Herz über Kopf.
1: Fast One Direction.
0: Ja, also ich finde auch, die Ähnlichkeit ist verblüffend.
1: Ja. Harry Styles, Joris.
0: Kein Unterschied.
1: Joris, auch deutscher Harry Styles.
0: Ja. So wie ich, der Kai Pflaume von Young Power.
1: Ja.
0: Hier kommt der nächste Song.
1: Nee, komm.
2: Sido, Bilder im Kopf.
1: Ja.
0: Sido und Bilder im Kopf, das ist die richtige Antwort. Es geht Schlager auf Schlager, so geht's nicht. Nein, es geht Schlag auf Schlag, hier ist der nächste Song.
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1: Love Yourself, Justin Bieber.
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0: Yes, yes, Love Yourself, Justin Bieber.
1: Ich freue mich mal, wenn ich schneller bin als Leon, einfach nur, weil ich schneller gedrückt habe, weißt du?
0: Dann sei doch jetzt bei dem nächsten Song auch einfach schneller. Oder
1: oh,
0: auch nicht.
1: Ja.
2: Lieblingsmensch, Namika.
0: Wie?
2: Namika.
1: Die heißt Namika, aber ist schon richtig.
2: Ja, Mann.
3: Hallo, Lieblingsmensch.
1: Ich schreibe euch einfach das nächste Mal die Interpreten.
0: Eminem war nicht gesucht. Namika, Lieblingsmensch, ist die richtige Antwort. Schön, Leon. Und genau den hören wir jetzt auch. Ja, wir hören uns gleich wieder mit der nächsten Kategorie.

0: Das wäre wild, wenn der jetzt kommt.
1: Ja, der könnte ja auch in der Kategorie Deutsche singen Englisch rankommen. Ich glaube, der war Deutscher.
0: Rag & Bone Man, glaube ich nicht, nee.
1: Sollen wir mal die Suchmaschine unseres Vertrauens anwerfen?
0: Ist das so ein britischer Sozialarbeiter?
1: Nee, der war in deutschen Talkshows, habe ich den schon gesehen.
0: Rag & Bone Man?
1: Ja. Ist ein britischer Blues- und Soul-Sänger. Okay, dann war das eine englische deutsche Talkshow. Wir werden es herausfinden. Nachher
0: britischer Sozialarbeiter.
1: Naja, auf jeden Fall schnell sein lohnt sich. Würde ich sagen, Hände.
0: Ach, es geht schon los, ach du mal.
1: Die Butzer.
0: I was 50 years older, ruined my legs.
1: My legs, gleich beide, Alter. Alles
0: weg. 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Castle on the Hill, Ed Sheeran.

0: gehört auch zu meinen Lieblingsliedern von Ed Sheeran. Wir haben schon zwei. Galway Girl und Castle on the Hill. Richtige Antwort für Paul. Es steht damit 2-1 für Paul. Bin ich da? Nee, 3-2, oder?
1: 4-3.
0: 4-3, ja, ja, wunderbar. Ich hab den Überblick.
1: Zumindest die Differenz hat gestimmt.
0: Ja, ja, guck mal, ein bisschen was kann ich denn doch als Radiomoderator. Hier kommt der nächste Song. Wow, das wundert mich.
1: Hoch. Mich auch. Also Respekt, wenn du den hast. Ich hätte bisher nicht, also außer der Kategorie, nicht gewusst, dass es Englisch ist.
2: Der Song heißt Candy.
0: Und wer singt den deiner Meinung nach?
2: Robbie Williams.
3: Ah, das ist was.
0: Habe ich als Kind früher gehört.
1: Wollen wir das später?
0: Man findet vielleicht noch eine CD von mir, wo der drauf ist. Sehr interessant, dass ich nie auch nur eine Sache richtig verstanden habe. Ich finde, als Kind hört man Songs ja immer anders.
1: Ja, das ist aber auch immer Fantasiesprache.
0: Ja.
2: Hast du es aber auch so witzig falsch verstanden?
0: Ja, komplett. Also, Robbie Williams und Candy war gesucht. Hier ist der nächste Song.
4: Go and take the Northern Line. Ich weiß den Interpret, doch den Titel nicht.
0: Wir haben den in der Schule
4: gesungen. Mein Problem. Der war auf dem Schlosskramfest.
0: Ich mag den Song sehr gerne.
4: Ja, warum drücke ich denn auch immer sofort, Mann?
0: Na, ich glaube, Leon hat auch gedrückt.
4: Gebe ich jetzt Leon noch den Tipp oder nicht? Also, ich kenne den Interpreten.
0: Ich glaube, Leon hat auch gedrückt, oder? Habe ich das richtig gesehen?
4: Wer hat denn, aber ich habe zuerst gedrückt, ne?
0: Ja, ja, du, das, ja, ist schlecht, das ist schon richtig.
4: Wer ist denn der Song, Mann?
0: Du kriegst noch 5 Sekunden.
4: Ja, ich kenne den Songtitel nicht. Warte kurz. Go and take.

0: von mir aus.
1: Aber genau jetzt.
2: Change My Mind von Eli.
1: Eli, Change Your Mind.
2: Ja, okay.
1: Also da hätte ich dann auch gehabt.
2: Ja, okay, dann.
1: Dann ist verdient
2: dann
1: nicht.
2: Dann akzeptiere ich.
1: Hier kommt euer nächster Song. I'm only one. Leon.
0: Charlie Puth und One Call Away. Dürfte ich in Englisch mal eine Präsentation zu machen?
2: Musik.
0: Die Kategorie verwirrt mich.
2: Da fehlt One Call Away zu Deutsch. Ein Anruf entfernt.
0: Deswegen ruft an.
1: Ja, ruft an, genau. 0615187000, aber nur samstags von 17 bis 19 Uhr,
2: wenn wir keine Quiz-Sendung
1: live sind und keine Quiz-Sendung läuft. Genau. Hier kommt der letzte Song aus dieser Kategorie. Schnell sein lohnt sich. When I heard that
2: sound. Das ist Rag & Bone Man.
1: Der Deutsche unter den Briten.
2: Ist das jetzt, also es gibt zwei Möglichkeiten. Entweder ist es wirklich der gecallte Rag & Bone Man mit Human, ich logge noch nichts ein.
1: Ja, ich sehe da mehrere Möglichkeiten.
2: Oder es ist Rag & Bone Man mit Kevin Harris und Giants. Das ist es, glaube ich, nicht. So.
0: Da gehe ich mit, das ist es definitiv nicht.
2: Es gibt noch einen anderen Song von Rag & Bone Man. Da fällt mir der Titel gerade nicht ein und ich vermute leider,

0: Titel wurde schon gesungen. 10 bleiben dir noch, Leon.
1: About you.
0: Komm zurück.
2: From my heart.
0: Drück drauf. Put it from the aufs Gaspedal.
3: aufs Gas.
4: Ja. Das Problem ist, wahrscheinlich habe ich eine andere Stelle fokussiert als ihr gerade. Ja. Aber ich gehe mit Rick and Bowman und About You.
0: Skin, glaube ich. Rag and Bone Man und Skin. Schade.
5: Schokolade.
0: Das war's von dieser Kategorie. Wie viel steht's?
5: Marmelade.
4: Wenn ich keine Punkte von uns beiden unterschlagen habe, steht's wieder unentschieden mit 5 zu 5.
0: Dann hören wir doch mal in den Song rein, den wir uns jetzt anhören dürfen. Das ist Robbie Williams und Candy.

0: mit dem Zuckerschlecker.
1: Candy. Ohne Zucker. Aber also vielleicht schon zuckerhaltig, die Candies hier.
2: Ja, also im Normalfall.
3: Tut der Candy nicht.
1: Hilfe. Holt mich hier raus.
2: Das ist der erste Song?
1: Wir haben eine Kategorie. Wir haben eine Kategorie geladen, die da heißt
2: Fragezeichen.
1: Das ist die korrekte Antwort auf diese Frage. Es gibt keine Punkte dafür. Apropos Punkte, wie viel steht's denn gerade?
2: 5-5.
1: Ja, wunderbar. Dann würde ich sagen, mit diesem Song wird einer in Führung gehen.
4: Drei.
1: Paul.
2: Bitte nicht, oh. Ich drücke einfach immer, wenn Leon.
3: Weißt du, ich muss einfach so die.
2: Swa, la la la la. Jason Derulo.
1: Featuring.
2: Oh mein Gott.
1: Ich würde auf ein Feature verzichten.
2: Jason Derulo und. Wie heißt denn der? Nee, drück weg.
1: Kein Guess. Kein einziger.
2: Wer kann das sein?
1: Vielleicht ja mal den Namen gessen. Da könnte man ja auch mit anfangen.
2: Nee, drück weg, komm. Ist okay.
5: Young Money.
2: Ah.

0: Ich mach's kurz und schmerzhaft.
1: Schmerzhaft? Ja. Oh Gottes Willen.
0: Weil, ich nehme als Titel Swaller mit Jason Derulo und Nicki Minaj. Ist richtig.
1: Es ist richtig. Und das letzte Feature, das ich noch gesucht hätte, wobei ich es habe fallen lassen, Ty Dolla Sign. Oh ja, den kennt man.
0: Ich nicht.
1: Der hat so ein paar Songs, ich glaube, einer hatte mit Post Malone. Hände an die Buzzer. Jetzt muss es schnell gehen, würde ich sagen. Nein, das ist doch nicht ernst.
0: Der Rolf. Der Rolf Zukowski. Und In der Weihnachtsbäckerei.
2: Ja. In der Weihnachtsbäckerei gibt es manche.
1: Es ist die Kategorie Fragezeichen. Das kommt also dran, was mir gerade so in den Sinn kommt. Rolf Zukowski war auch dabei. Ich finde, es sollte bald mal wieder Weihnachten sein. Wobei, sind nicht gerade Osterferien? Vielleicht auch kurz danach. Wir werden sehen. Hier kommt der nächste Song, würde ich sagen. Was haltet ihr davon? Also, jetzt.

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1: Milo Howling at the Moon.
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2: Es kam aus dem Nichts. Ich habe nicht mehr damit gerechnet. Ich wollte gerade sagen, ihr habt noch 10 Sekunden.
1: Ja, ich habe im Kopf, war ich so 10 Sekunden weiter, glaube ich.
2: Ich schaffe das nicht. Also ich kann, während ich den Song höre, ist das sehr schwer. Hier kommt der nächste Song.
1: Nein!
3: Lil Nas X und Old Town Road.
1: Nimm doch mal das Feature hier.
2: Nee. Ich sage ja, was mir gerade so in den Song kommt, genau, was mir in den Sinn kommt, kommt der letzte Song aus dieser Kategorie.
1: Du hast das Original genommen, auf Peter Fox, Haus am See. Nein, du hast, nein, come on.
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2: 10!
3: Dann sage ich Haus am See und Heino.
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2: Orange Heino, Haus am See. Schade, Paul. Verschenkt der Punkt.
3: Was hast du dir dabei gedacht?
2: Ich wollte eigentlich den Original nehmen und habe dann gedacht, nee, ich mach's euch schwerer. Und hier kommt der Song, den wir heute hören. Milo ist das, Howling at the Moon.

0: Silo haben wir gehört. Howling at the Moon. Und jetzt sind wir in der Kategorie Englisch-Pop angekommen.
1: Ich call it a Reggae Schwarz.
0: Ich bin gespannt, was ihr.
1: Ich habe ein bisschen Angst, wenn du so sagst.
0: Weil hier kommt schon der erste Song tatsächlich.

0: Wow, da drückt er.
1: Ich dachte, du drückst ihn jetzt weg.
0: Ich dachte, ich gebe euch jetzt mal noch ein bisschen Bedenkzeit.
1: Ach so.
0: Ja. Aber jetzt hast du gedrückt.
1: Ja, jetzt höre ich ja eh nichts mehr. Also es ist James Blunt. So. Mhm. Ich habe zwei Ideen.
0: Hau mal raus.
1: Und ich sage, es ist impossible. Okay, dann ist es das andere.
0: Leon darf noch.
1: Das ist schlecht jetzt. Das war für verkacktes 50-50, glaube ich.
2: Einfach damit das Ganze auch notariell Bestand hat, dachte ich mir, pass euch auf. Ich habe keine Ahnung. Ich gehe auf den Titel, dann kannst du auch schon gerne wegbuzzern. Bonfire Heart und James Blunt.
3: Das tut schon immer wieder, ne?
0: Die Lagerfeuerherzen, Bonfire Heart, James Blunt.
1: Ich bräuchte jetzt alle 4 Punkte, um gleich zu ziehen.
0: Ist auch so einer der Songs, der sich in meinen Playlisten hält. Mal schauen, vielleicht spielen wir den ja gleich. Ich denke mal drüber nach. Und ich habe ein bisschen Zeit, zum Beispiel mit diesem Song hier.
1: Oh, nee.
0: Oder man lässt mir keine Zeit.
1: Och, come on.
2: Entschuldigung. Das ist Ava Max mit Sweet But Psycho.
1: Okay. Der drückt schon im Mann.
0: Es ist Leon. Ich meine, wir wissen, es gab nichts, wo man Plurale verwenden könnte.
2: Naja, du...
0: Und ich hatte Lust auf den cleanen Übergang. Sweet But Psycho, Ava Max.
1: Weißt du, langsam.
0: Ja, dann jetzt schneller sein. Könnte sich lohnen mit diesem Song.
1: And I won't go. Spirits von den Strumbellas.
0: Die Strumbellas, Spirit. Da ist er wieder, der bekannte Plural. Spirits. So, jetzt haben wir es.
1: Ist zu lustig.
0: Schnell sein lohnt sich. Ich
2: wir
0: weiß.
2: Machen ja alles unheimlich.
0: Ich weiß, Paul mag den Song, der jetzt kommt. Oder zumindest die Künstlerin oder beides. Wir werden es herausfinden. Sag uns, was es ist.
1: Go easy on me. Keine Ahnung, easy on me, Adele. Go
0: easy. Hatte ich recht mit dem Guest, dass du den magst?
1: Ja, ich finde, der ist ein bisschen ausgenudelt. Also es gibt deutlich schönere Songs von Adele, aber Adele kann man hören, ja.
0: Dann sag mir noch gerade die zwei Künstler, die diesen Song, der jetzt kommt, machen. Und dann hast du, glaube ich, gleich gezogen.
1: Nee, dann bin ich aber nur ein Punkt liegen.
0: Ah, noch ein Punkt. Ja, dann gib dir Mühe, Junge. Du hast nicht gebuzzert, Paul.
1: Ja, ich weiß.
0: Gut.
2: Der Titel heißt I Don't Care.
1: Mann, ja, komm.
2: Und ist, ich hoffe, ich mache den Fehler jetzt nicht, Ed Sheeran.
0: Featuring.
2: Drei. Zwei. Justin Bieber.
1: Eins.

0: Es ist noch alles drin in dieser Runde des Young Power Song Quiz. Die geladene Kategorie heißt 2020er. Solltet ihr euch drin auskennen, ja.
1: Ich habe mich stark verrechnet übrigens vorhin, zu meinen Ungunsten.
0: Das stimmt, also Punktestand ist wie folgt.
2: 12-8
0: ja,
2: für mich.
0: Also ich würde sagen, ja, ausbaufähig.
1: Also 4 bräuchte ich und Leon keinen. Oder 5 würde ich auch nehmen, aber es ist sehr unrealistisch.
2: Würde ich auch nehmen. Die 5 nehme ich auch.
0: Dann fangen wir auch bei dem Song hier an.
1: Nein!
2: Ach komm, ja. Das Purple Disco Machine und Sophie and the Giants mit Dopamine.
1: Danke.
2: Nein, es ist der andere.

0: Titel kenne ich ja eh schon, also es bringt mir ja alles eigentlich gar nichts mehr. Also der Titel heißt Dopamin. So.
1: Soweit ist richtig.
0: Soweit ist es richtig. Ich würde mit Purple Disco Machine mitgehen.
1: Mhm.
0: Und ich logge noch ein. Es kann sein, dass da zwei Features dabei sind. Das würde mich enorm nerven. Ich logge jetzt Ayla ein.
2: Purple Disco Machine und Ayla Dopamin. Korrekt. Da hat's Leon dir ein bisschen vorgelegt.
0: Ja.
2: Es erinnert mich an mich. Hier kommt der nächste Song. Leon.
1: Gut, den Tipp hätte ich nicht gebraucht. Ich sag Heatwaves von den Glass Animals.
0: Ja.
2: Mal schauen, was dieser Sommer so mit sich bringt. Heatwaves vielleicht auch von den Glass Animals, vielleicht auch, wir werden sehen. Der dritte Song aus dieser Kategorie geht wie folgt.
0: Irgendwas mit Timing.
2: We will find
0: it. Warum buzzer ich eigentlich so früh, nur weil ich die letzten Songs...
2: You will have the timing, we will find the timing, oder so geht der Song.
0: Say so. Nee, das ist... Ich logge jetzt mal ein. Doja Cat, say so. Das ist was ganz anderes.
2: Stimmt.
0: Scheiße.
2: Nee,
0: das ist das. Das ist nur verwechselt.
2: Das war trotzdem falsch.
0: Ja, das ist richtig schlecht.
2: Einfach länger hart, sind nicht kombiniert.
0: Ach, das ist

0: Felix Jen.
1: Nia, Sam Say, ganz die alleine.
0: Ohne Dings, okay.
1: Ganz alleine. Nia, Sam Say. Kann man auch schön im Hintergrund laufen lassen, wie ich finde. Der vorletzte Song aus dieser Kategorie, den gibt's jetzt gleich. Wie viel steht's?
2: Aktuell steht es da mit 13 zu 9, wenn wir beide jeweils einen Punkt gemacht haben.
1: Dann noch immer 4 Punkte Unterschied.
0: Hast Jens einen Punkt gemacht? Ach, mit Heatwaves, klar.
1: Geht es weiter mit diesem Song.
0: Stop. Using your words as weapons. Weapons, Ava Max. Stop.
1: Using your words as weapons. Die Hook war extrem schlecht gesetzt. Ava Max ist das. Mit Weapons, wenn ich den Song runterziehe, muss ich nicht so schreien.
0: Logisch. Klingt sinnvoll.
1: Klingt sinnvoll.
0: Und schöner.
1: Ein weiterer Punkt für Paul. Und damit kommen wir zum letzten Song aus dieser Kategorie.
0: Ich kenne den Interpreten. This is a dark parade. 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Ed Sheeran, Overpass Graffiti. I will always love you for what it's worth.
1: Ja, Ed Sheeran, gut, dass du es erkannt hast. Persönliches Problem mit mir abgeschoben.
0: Sehr gut.
1: Ja, das war's von dieser Kategorie. Wir hören uns gleich wieder. Jetzt gibt's noch Ed Sheeran und Overpass Graffiti.

0: Some Say von Nia haben wir gehört.
1: 13:11 steht's aktuell.
0: 13:11 steht's für
1: den lieben Herrn hier neben mir.
0: Also aufholen.
1: Also ich gönn's ihm ja voll, auf persönlicher, freundschaftlicher Ebene. Aber jetzt so in dem Quiz, nee.
0: Da wir sind in einer weiteren Runde
1: des
0: Songquiz angekommen, nachdem ihr mich schon eben mit einer schönen Begrüßung in die zweite Stunde gehört habt. Wir sind im Deutschpop angekommen, also genau unser Gebiet hier bei Young Power, würde ich sagen. Hier kommt der erste Song.
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0: davon 13:12. So langsam muss Leon wegrennen.
1: Ach, run. Weiß ich nicht, ob so effektiv ist.
0: Wir werden es herausfinden. Hier kommt der nächste Song. Also, hier.
1: Nein.
3: Johannes Oerding an guten Tagen.
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0: Ja, ja, jedes Mal, wenn ich den Song höre, sage ich ja, dass immer, wenn ihr den da draußen hört, irgendwas schiefgelaufen ist. Heute nicht tatsächlich. Oder ich den gerne als Füllersong verwende. Wir haben noch 1, 2, 3 Songs über 3 Punkte zu vergeben. 14:12 steht's. Und das ist der nächste Song.
1: Ich würde gern drücken.
0: Ja.
3: Nein.
0: Ja. Gut.
1: Wer war das jetzt?
0: Es war... Jetzt bist du es auf jeden Fall.
1: Ja, darf ich jetzt?
0: Ich weiß nicht.
1: Adel Tawil Lieder, würde ich mal sagen.
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0: Ich habe schon aus Versehen den nächsten Song mit angedrückt. Zum Glück hat man ihn nicht gehört.
1: Und wenn es gelten lassen, weil das war schon so ein bisschen...
0: Es war grenzwertig. Ist aber ein guter Song, den spielen wir gleich.
1: Muss Leon sagen, ob er das akzeptieren möchte oder nicht.
3: Es muss spannend bleiben.
0: Okay. Gut, der Punkt ist akzeptiert. Damit steht's jetzt...
3: Unentschieden?
1: Nee, 14:13 hätte ich gesagt.
0: Hätte ich auch gesagt.
1: 14:13 für dich.
3: Warte, du hast... Achso.
1: Wir haben beide eingemacht.
0: Der Ausgleich ist auf jeden Fall jetzt möglich mit diesem Song hier.
1: Warum drücke ich denn? Ich habe das noch nie gehört.
0: Das glaube ich dir nicht.
1: Zumindest dem Anfang nicht. Das war irgendwas Trauriges.
3: Also wenn du den jetzt errätst, bin ich auch verblüfft.
1: Ja, ich hätte nicht drücken sollen. Ich war.
0: Es ist nicht ganz unmöglich, würde ich sogar sagen. Weil wir in der Kategorie Deutschpop.
1: Ja, wen haben wir denn noch nicht gehabt? Könnte Tim Bensko sein, Mark Forster hatten wir noch nicht, Andreas Burani, Lea.
0: Wo du so ein Klavier am Anfang hörst.
1: Ja. Mhm. Das ist eigentlich mehr so ein Andreas Burani-Ding. Oder so ein Lea-Ding.
0: Wäre bestimmt auch schön.
3: Nee, das Blöde ist, ich bin bei einem englischsprachigen Song gerade nach diesem ersten Klavier.
0: Ich war weiß nicht, Fall.
1: Warum ich gedrückt habe.
0: Falscher Knopf.
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1: Dass du immer mit der um die Ecke kommst, so das ist
0: immer? Wann war ich denn? Ach so, ja.
1: Ja.
0: Einmal. Einmal mit Vincent war ich um die Ecke gekommen.
2: Glaub mir, ich war.
3: So weit bin ich auch schon.
0: Wer ist Vincent? Fragen wir uns.
1: Vincent Weiß?
0: Der Vinny?
2: Kann ich es sehen?
1: Komm, drück jetzt. Mit all deinen Farben.
3: Ich sage Sarah Connor bei dem Titel.
0: Also
3: ich meine, es geht weiter mit Wie schön du bist. Ich logge das als Titel ein.
0: Ja. Was möchtest du einloggen?
3: Wie schön du bist.
2: Wie all deine Farben und all deine Namen.
0: Leon macht's wie von mir befohlen. Er läuft davon, glaube ich. Wie steht's bei den Punkten?
3: Ich weiß, dass ich diese Runde 2 gemacht habe.
0: 15:13, okay. Dann ist Aufholen nicht mehr möglich, aber rankommen ist noch möglich. Schnell sein lohnt sich.
3: Huch. Ach, au.
1: Das kennt man.
0: Ich kenne den. Deutschpop ist die Kategorie. Sag's nochmal.
1: Ach, komm.
0: Kurz bevor die Vocals eingesetzt
3: werden. Es ist geraten.
1: Sei bitte.
3: Ich sage, Glasperlen spielt geiles Leben.
1: Ja!
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0: Raten kann. kann sich lohnen. Glasperlenspiel, geiles Leben, 16:13.
1: Er hat die Hälfte von dem Song noch nicht mal richtig aufgepasst, ne? Der war noch irgendwie am Punkt im Niederschreiben.
3: Multitasking.
1: Und dann so, oh, es geht ja schon weiter, ich drück mal drauf.
0: Ja, schön, Leon hat drauf gedrückt, die Chance genutzt. Wir hören Lieder von Adel Tawil und hören uns dann gleich mit der nächsten Kategorie wieder.

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0: Are you ready?
1: Nächste Kategorie unseres Songquiz steht an. Ich bin ready. Ich weiß nicht, ob ihr auf der anderen Seite
0: seid. Das weiß ich auch noch nicht so ganz.
1: Ratetisches
0: ready. Ich bräuchte 3 Punkte mehr als Leon, um auszugleichen. Denn es steht 16 zu 13.
1: Sehr gut, hätten wir das auch geklärt. Kategorie heißt Bands. Hier kommt der erste Song.
2: In the town. Ach du meine Güte.
0: Ist das schon wieder der gleiche? The Beatles. Yellow Submarine.
3: 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Yellow submarine.
1: Warum nur einmal spielen, wenn man den öfter spielen kann, habe ich mir gedacht. Und wir machen weiter mit dem nächsten Song direkt. Es muss jetzt hier schnell gehen, Leute.
0: Nein, bitte nicht. Leon, mach es nicht. Lass es einfach. Tu es nicht, bitte.
4: Queen Radio Gaga.
5: All we hear is Radio Gaga. 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
1: Queen sind das, Radio Gaga. Woran hat er die Lägen, fragt man sich, Paul.
0: Ja, ich hab noch kurz überlegt.
1: Kurz ist zu lang, sag ich.
0: Ja.
1: Hier ist der nächste Song. Leon.
0: Ungünstig.
4: Irgendwie, sehr ungünstig. Ich habe das Gefühl, wir hatten den schon mal.
1: Ja, aber nicht in dieser Sendung.
4: Nicht in dieser Sendung, deswegen sage ich einfach dann auch hier an dieser Stelle Rhythm is a Dancer von Snap.
0: Sehr, sehr ungünstig.
1: Wie viel steht's damit jetzt?
0: Ich habe einen gemacht, Leon 2.
4: Kann ich dir sagen, es steht dann hier mit. 14 hat Paul, 18 habe ich.
1: Dann häng dich ins Zeug, leg dich ins Zeug, Paul. Hier kommt der nächste Song.
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1: Es ist Leon tatsächlich.
4: Don't. What is love von Hathaway?
0: Ach.
4: Jetzt habe ich aufgepasst, Paul.
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1: Ach, auch ein guter Song eigentlich.
0: Ja.
1: Grundlegend.
0: Ja, grundlegend schon.
1: Wir schauen mal auf den letzten.
0: Hättest du den Fehler nicht heute machen können?
1: Wir hören auf den letzten Song in dieser Kategorie.
0: Der letzte. Ach du meine Güte. Bitte. Nein! Ja!
4: Ja, du.
0: Was ist denn das?
1: Wie Leon sich da noch überfreut, was ist denn jetzt passiert?
4: Ich hatte kurz eine Idee, wo ich mir nicht sehe, was für ein Song das war.
0: Das ist Viva la Vida Coldplay.
1: Das ist die korrekte Antwort. Coldplay, Viva la Vida. Perfekt, um damit gleich auch zu starten in unsere 2-Songs-Pause. Und danach geht's direkt weiter hier bei uns. Bis gleich.
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0: Runaway, What is Love haben wir gehört. Davor Viva La Vida von Coldplay.
1: Muss aufholen.
0: Das ist die korrekte Antwort auf die Frage, was musst du? Aufholen. Richtig.
1: 1915, der Zwischenstand.
0: Die Kategorie wurde spontan umbenannt und heißt jetzt Deutsche produzieren Musik in englischer Landessprache.
1: Produzieren.
0: Okay, singen, Musik.
2: Ja, deswegen, weil sonst wären ja auch die DJs dabei.
0: Ja, nee, genau. Okay, ja. Singen, Musik in englischer Landessprache. Davor hieß die Kategorie Deutsche singen Englisch. Ja. Jetzt heißt
1: ich
0: sie
1: bin
0: so.
1: Jetzt noch verwirrter als vorher.
0: Ja, perfekt. Ready bei Leon. Hier kommt euer erster Song.
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1: We are Rockstars, Miley Cyrus.
3: Look where we are. 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
1: Da ist er.
0: C hat er uns vertreten.
1: The main man.
0: War auf dem Schlossgraben, by the way.
1: Ja.
0: Hier kommt der nächste Song.
1: Bitte, ja. Das ist Lena schon mal. Das möchte ich schon mal so einloggen.
2: Oh, ein Satellite.
1: Nee, das nicht. Das ist der andere. Nee, nicht Thank You, sondern der andere auf
2: thank
1: dem Album.
2: You? Looking Fuller.
1: Nee, jetzt hör mal auf, Mann.
0: Ach ja. 5, 4, 3, 2, 1.
1: Skinny.
0: Nein.
2: Ich bin mir nicht sicher, wie weit die geht.
0: Skinny Eminem ist leider falsch.
1: Oh nein.
2: Lena, don't
1: ja,
2: lie to me.
1: Ja, den habe ich gesucht, Mann. Don't lie to me. Don't you do what I
0: don't lie to me. Lena, don't
1: ich
0: lie
1: glaub,
0: to me.
1: Ich glaube, das war dieses ja. Mix it up with vodka soda Ding.
0: Hier kommt der nächste Song.
1: Ich kennt das alle nicht, perfekt. Warum drück ich denn? Ich bin so dumm, Mann. Deutsch, singen Englisch.
0: Ja, so viele gibt's da.
1: Das ist Zoe Wees, sag ich jetzt mal.
0: Mhm.
1: Und, das ist schon falsch.
0: Sag ich. Mal einen sehr bekannten Song von Zoe.
1: Zoe Wees. Jetzt fällt mir gerade nichts an. Oh. Das ist der.
0: Hast du denn noch?
1: Ja, ich hab noch was im Kopf. Warte kurz. Ich brauche nur kurz Zeit.
0: Hast du auch Kontrolle über das, was du im Kopf hast?
1: Zoe Wees Control.
3: I don't wanna lose.
1: Heißt der nicht Lose Control?
3: Nee.
1: Sehr emotionaler Song.
0: Zoe Wees.
1: Danke für den Tipp.
0: Control, ja, ich hab gedacht, ich mach das mal, wie du das immer machst.
1: Jetzt fühle ich mich aber, also jetzt...
0: Jetzt fühlt sich schlecht.
1: Ja.
0: Das ist Schuld auch. Einfach drauf kommen beim nächsten Mal. Hier kommt der nächste Song. Schnell sein Hände an die Buzzer.
1: Weekend Lover, Nico Santos.
0: Gibst du hast den ersten Ton abgewartet und einfach gedrückt.
1: Ja. Ich hätte so eine Millisekunde später gedrückt, glaube ich, weil ich es erkannt hätte, aber das ist oft dann die Millisekunde, wo Leon dann schon schneller ist.
0: Also schnell sein lohnt sich, auch beim nächsten Song.
3: Eva
1: go, go.
3: Kennst du
1: den Titel?
0: Leon hat gedrückt. 10. 5.
2: Back to the Stars, Michael Schulte.
0: Ganz kleiner Fehler, tatsächlich.
1: Back to the Start gesagt, ne?
2: Ich hab Stars gesagt.
1: Back to the Stars? Hast du gesagt? Okay, dann ist es Back to the Stars. Aber ich warte mal noch ab.
0: Könnte drüber nachdenken.
1: Ja.
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1: Ja, ich mach halt mal ein so. Michael Schulte, Back to the Start.
3: Eva.

0: damit haben wir diese Kategorie erfolgreich beschlossen. Back to the start, Michael Schulte. Drei Songs Pause machen wir jetzt.
1: Ach, meine Güte.
0: Ja, die Zeit, also ihr seid einfach zu schnell, sagen wir es so. Und wir hören uns gleich wieder. Jetzt gibt's Control von Zoe Wees, danach Weekend Lover von Nico Santos. Wer wäre ich, würde ich nicht spielen. Und im Anschluss Malik Harris mit Rockstars.

0: Zeit im Young Power Song Quiz, daher hier euer Einsatz.
1: Finale! Oh!
0: Finalzeit haben wir, wie gesagt. Es ist die Kategorie rückwärts geworden. Wie
2: kann ich noch kurz, es steht 2019, glaube ich.
0: Für
2: Leon.
0: Wir sind gespannt.
2: Also, ja.
0: Du möchtest was an unsere Hörerinnen und Hörer los?
2: Nee.
3: Ich dachte, du wolltest jemanden grüßen, so
2: nee,
3: hast du es gerade.
0: Ich grüße meine Mama.
2: Ich wollte nur nochmal wiederholen, was ich vor zwei Moderationen bereits sagte. Ich gönne es Leon auf freundschaftlicher Ebene sehr, aber jetzt als Gegner hier habe ich auch einen Anspruch zu jetzt, gewinnen.
0: Es gibt auch Grenzen, ja. Er zieht eine Mauer zwischen euch.
2: Nee, das nicht.
3: Nicht so hier mit Ordner und Federmäppchen.
2: Nee, so nicht.
0: Genau, abschreiben ist schwierig. Im Finale ist es so, es gibt doppelte Punkte. Aha. Dadurch, dass es ein ungerader Punktestand ist jetzt, oder ein Versatz um eins, sagen wir so.
2: Ein Versatz.
0: Ja, die...
2: Ulala.
0: Die Differenz unserer beiden Kandidaten beträgt einen Punkt von den Punkten her.
2: Ach so.
0: Genau, also dadurch ist ein Stechen nicht mehr möglich. Es wäre eins vorbereitet, es gibt aber keins. Einfaches Prinzip, es wird ein Gewinner am Ende.
2: Also falls ich mit dem einen Punkt gewinne, wo du mir den Tipp gegeben hast, dann würde ich gerne ein Stechen machen, weil das kann ich nicht akzeptieren.
0: Okay, so direkt.
2: Also nicht wegen dem Tipp, aber wir hatten vorher das auch schon mit Adel, Tawil und Lieder und das war alles so ein bisschen, also da würde ich nochmal drüber nachdenken dann.
0: Wie bereits erwähnt, rückwärts ist unsere Kategorie.
2: Aber ich glaube, ich habe eh schon, also na gut, wir hören mal rein.
3: Hören wir lieber einfach mal rein.
0: Es sind 5 Songs, seid ihr bereit?
2: Ja.
0: Seid ihr sicher, dass ihr bereit
2: seid? Nee.
0: Dann kommt hier der erste Song. Der fängt auch gleich an.
2: Ja.
0: Rückwärts ist ein bisschen schwierig.
2: Oh mein Gott.
0: Es handelt sich übrigens...
2: Ich bin zu langsam gewesen.
0: Ich sag das mal, bevor Leon was sagt. Es handelt sich um Songs der meistgekauften Songs in den Top 20.
2: Ich war zu lang. Ich wusste, dass ich einen Song kenne, aber ich...
0: Jemals und auf der ganzen Welt. Leon hat
3: was gesagt. Es ist...
2: Welt und Titel hat mir gefehlt.
3: Just Like This, Coldplay und The Chainsmokers.
2: Something Just Like This, Coldplay und The Chainsmokers.
0: Paul holt sich die ersten beiden Punkte im Finale des Young Power Song Quiz. Rückwärts ist unsere Kategorie. Die Chainsmokers featuring Coldplay, Something Just Like This. Seid ihr bereit für den nächsten Song schon? Könnt ihr das seelisch verkraften, wenn wir jetzt direkt weitermachen?
2: Ja, komm, mach.
0: Gerade so, okay. Hier ist er. Dauert auch. Auch hier dauert es wieder kurz.
2: Du hast ja gesagt, meist gekaufte, gestreamt.
0: Ja.
2: Das klang jetzt nach Ed Sheeran. Ich logge jetzt einfach Shape of You ein.
0: Finde ich, konnte man ehrlich gesagt auch ganz gut erkennen. Findet ihr auch? Findet ihr auch, bestimmt. Wir sind...
2: Sag mal ja.
0: Sag halt mal ja. Wir sind bereit für den nächsten Song.
2: Teilweise.
0: Bin mal gespannt, was ihr damit jetzt fabrizieren tut.
2: Ich auch.
0: Wir hören mal rein. Leon hat gedrückt.
3: Ich bin verwirrt, was für eine Runde wir das hatten. Aber es hat sich sehr nach See You Again, Wiz Khalifa und Charlie Puth angehört.
0: Charlie Puth, Wiz Khalifa, See You Again.
2: Noch 2 Songs, oder?
0: 3. 1, 2,
2: 2.
3: Oh, dann entscheidet sich womöglich jetzt.
0: Das wird es. Das muss es. Wie viel steht's? Kurzer Zwischenstand.
3: Steht 22-23 für Paul.
0: Okay, das heißt.
2: Okay.
0: Du könntest dich jetzt so weit absetzen, dass du gewonnen hast.
2: Ja.
0: Oder
2: ja,
0: Leon hängt sich nochmal davor. Mit diesem Song hier hast du die Chance darauf.
3: Ach, zum Glück hab ich nicht gebuzzert.
2: Ich auch.
3: Huch.
0: Ich finde, das hört sich super lustig an.
3: Zier Chandelier.
2: Ich glaube, es ist es. Ich wollte erst, das logge ich nicht ein, ich wollte erst sagen, Celine Dion, My Heart Will Go On. Ich glaube aber, es ist I Will Always Love You. Die Frage ist nur jetzt, von wem war das nochmal? Scheiße, du.
3: Es ist nicht Mabel.
2: Ja.
0: Es ist auch nicht Ariana Grande.
2: Ja, jetzt hört mal auf, bitte.
3: Es ist auch nicht Lea.
2: Es ist... Also, ich werfe mal ein paar Leute in den Raum. Mir würden jetzt einfallen.
0: Aua!
2: Es ist nicht Celine Dion. Whitney Houston, sag ich.
0: Du lockst also Folgendes ein.
2: Ja.
0: Sag nochmal.
2: Was hab ich? Weil,
0: ja, das ist nämlich sinnvoll.
2: I Will Always Love You, Whitney Houston.
0: Es hilft, den richtigen Knopf zu drücken. Die Antwort war richtig.

0: Paul gewinnt damit. Einen Song haben wir in der Kategorie aber noch.
1: Spielen wir den einfach der Vollständigkeit halber?
2: Also wenn Leon gewinnt, würde ich einen schlechten machen, weil ich will ungern mit den zwei halben Punkten.
0: Leon kann gewinnen. Nicht mehr gewinnen.
2: Ja, wie gesagt.
0: Also, ja. Na dann schauen wir mal, was Leon mit dem Song macht, der jetzt kommt.
2: Das ist Adele. Es ist nicht Hello.
1: Mhm.
2: Ich sag jetzt mal, also es ist entweder I Set Fire to the Rain oder es ist Rolling in the Deep.
1: Und
2: ich sag Ersteres.
0: Das heißt Adele und wie hieß der Song, den du einloggst?
2: Heißt das I Set Fire to the Rain oder Set Fire to the Rain? Es heißt Set Fire to the Rain.
3: Es ist Rolling in the Deep.
0: Möchtest du das einloggen?
1: Adele, Rolling in the Deep.
0: Adele, Rolling in the Deep. Paul hatte es gehabt und dann die Idee doch verworfen.
2: Ja.
0: Schade. Kurz nach genau diesem Song geht's ins Stechen. Paul hat sich dafür entschieden. Wir hören uns also gleich wieder direkt nach Adele und Rolling in the Deep.

0: Adele haben wir gehört, Rolling in the Deep. Wir sind im Stechen angekommen. Eigentlich steht es 25-24 für Paul. Der hat sich aus Fairnessgründen aber dafür entschieden, Leon die Chance zu geben, doch noch gewinnen zu können.
1: Finde ich sehr fair. Also nach dem Spiel sind wir auf jeden Fall noch Freunde.
2: Sehr gut.
0: Gerade so die Kurve.
2: Gerade noch so hier.
0: Also wie gesagt, es geht ums Stechen. Das Stechen ist geladen. Und es wird sehr interessant jetzt.
2: Oh Gott, jetzt kommt...
0: Beim letzten Mal, als ich an dieser Stelle stand, spielten wir im Stechen ja folgenden Song.
2: Revolverheld, ich lass für dich das Licht an.
0: Das wird Paul in seinem Leben nie wieder vergessen.
2: Das ist jetzt
0: ein super Song. Ich gebe euch einen Tipp. Der ist es nicht.
2: Ja, boah, danke für diesen großartigen Tipp.
0: Und
2: aber es wäre witzig gewesen.
0: Es wäre schon lustig gewesen, vor allem, weil ihr wahrscheinlich wieder genauso
2: lange... früher gedrückt, aber glaube ich.
0: Ich glaube, ihr hättet genauso lange nachgedacht, weil ihr irritiert gewesen wärt.
2: Ja, das kann sein.
0: Gut. Hab,
2: also ist das so ein, also, ja, egal.
0: Seid ihr bereit?
2: Nee, überhaupt nicht.
0: Im Young Power Songfest.
2: Ja. Es geht hier um Ehre.
0: Es geht um Ehre. Okay. Voila. Ich klau deine Ehre mit diesem Song.
2: Nein.
0: Leon Mazat. Erstaunlich schnell erkannt, wenn er es richtig hat.
2: Ich kenne den Song.
0: 5, 4, es geht alles ein bisschen schneller. 2 noch. 1 und die Zeit ist rum.
2: Ah, ich habe an Unheilig gedacht. Nee, das ist es nicht.
3: Nee. Nein, es ist er.
2: Foster.
3: Wie kann das sein?
0: Noch 5 Sekunden bekommt ihr.
2: Was?
0: Für den Song? Ja, es ist ein bisschen schneller im Stechen.
3: Nächstes Song. Da fühlt sich ganz an.
0: 4, 3.
2: Ach so.
0: Ja. Paul hat gebuzzert.
2: Es ist Mark Forster. Erst hast du dich verwandt und dann Ferkel. Alles sonst allein. Bist du okay?
0: Da fehlt noch was.
1: Noch ein Feature.
2: Noch ein Feature? Mark Forster, bist du okay mit Weiß?
3: Bist du okay? Oder sind das in deinem...
0: Ich spüre meine Kopfhörer vibrieren. Gerade so die Kurve gekriegt. Damit gewinnt Paul diesmal rechtmäßig das Young Power Song Quiz.
1: Herzlich Glückwunsch, Paul.
2: Dankeschön.
0: Und mit dem Blick auf die Sendezeit sehe ich, dass wir nicht mehr den Gewinnersong hören werden. Ich guck mal, ob ich noch was wegschneide am Anfang. Wir schauen mal. Aber ansonsten, wir hören zumindest mal den Anfang davon. Wir verabschieden uns vorher aber noch ganz herzlich von der 103,4 MHz oder im Stream live.radiodarmstadt.de. Von Juli bis Dezember auch über DAB+. Von dem Mikrofon verabschieden sich
2: Leon,
0: Paul und Ben. Und wir verabschieden uns mit unserem klassischen
3: Tschüssi. Wie kann das sein? Erst hast du dich verrannt und dann verkeilt.

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2: 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Am Mikrofon und an der Technik begrüßt euch heute unter anderem Joachim Stark im Home-Studio bzw. at home. Hallo!
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2: Mit dem heutigen Nature One Special, mit den verschiedensten, besten und interessantesten Beiträgen, als auch Interviews aus Kastellaun im Hunsrück von den vergangenen Jahren, sowie einem Live-Set eventuell von DJ Duck aus 2019. Gleich im Anschluss hört ihr aber erstmal Nature One Inc. mit We Call It Home, der Hymne aus 2017 zu unserem heutigen jeweiligen On-Air-Festival. Mehr zu Nature One auch 24 Stunden online unter www.nature-one.de oder und in unserem heutigen speziellen Nature One-Special. Viel Spaß! In den noch knappen 2 Stunden!

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0: Am Samstag, 5. August 2017, war ich auch im Stark mal wieder auf der vergangenen Nature One auf der Raketenbasis Pydna im rheinland-pfälzischen Kastellaun im Hunsrück, die dieses Jahr unter dem Motto We Call It Home stand. Ich habe ein paar Interviews geführt mit unter anderem dem DJ Chris Wegab aus Frankfurt am Main, als auch die offizielle Pressekonferenz dazu besucht. In der Pressekonferenz waren unter anderem Oliver Vorderfemme von der Veranstalterfirma iMotion, die DJ Claudia Gavlas aus Passau sowie Heiner Schiemann vom Camping Village und Sven Schaller von iMotion Abstract. Der Geschäftsführer von der Veranstalterfirma Oliver Vorderfemme sprach in der offiziellen Pressekonferenz von rund 56.000 Besuchern, nicht so ganz die erhofften 65.000 Besucher, aber man zeige sich wie in den vergangenen Jahren trotzdem zufrieden über eine gelungene, meist friedliche und fast reibungslos laufende Nature One inklusive den Besucherzahlen. Allerdings, so führte Oliver Vorderfemme aus, hatte man dieses Jahr im Vergleich zum Vorjahr unsichtbare und sichtbare Sicherheitsmaßnahmen mit den Behörden ausgearbeitet, darunter eine deutlich sichtbare Polizeipräsenz für einen friedlichen Verlauf. Was das Wetter angeht, war es über die Veranstaltungstage dieses Jahr meist trocken, jedoch hat es im Vorfeld und im Nachgang dazu geregnet, was zu ein paar Verzögerungen und Probleme im Auf- und Abbau führte. Jedoch habe das meiste einwandfrei noch funktioniert, so Heiner Schiemann, der Leiter des Camping Villages, und Oliver Vorderfemme. Zur Zufriedenheit der Künstler, DJs und dem Ablauf der diesjährigen Nature One, We Call It Home, äußerte sich unter anderem Sven Schaller von Abstract und iMotion wie folgt.
1: Wir haben uns sehr gefreut, gerade das Feedback von der Buff von Björn war, also sie sagten, es wäre der beste Gig, den sie jemals in Deutschland gespielt haben. Sowohl von der Anlage als auch Produktion, Publikum und ja, das freut dann natürlich, wenn man so ein Feedback von den Künstlern zurückbekommt. Und auch aus dem Century Service sehr positiv, Len Faki meinte, O-Ton, jetzt haben wir das. Also, das Ersatz war in den letzten Jahren schon immer geil, aber es ist immer noch ein bisschen geiler geworden und jetzt wüsste man halt nicht mehr, was man anders machen könnte oder sollte. Das wäre jetzt so State of the Art. Doch, auch total zufrieden. Ja, also von daher haben wir uns wirklich sehr gefreut.
0: Soweit Sven Schaller zur Zufriedenheit bzw. über die DJs. Als Highlight führte Vorderfemme noch aus, sei dieses Jahr ein Kind bzw. Baby am Samstag, 5. August 2017 um 16 Uhr auf dem Camping Village geboren worden. Das Kind wohlauf und glücklich, Geburt gelungen. Zur Geburt sagte er noch, dass das Kind ab dem 16. Lebensjahr einen Gästelisteplatz zur Nature One auf Lebenszeit bekommen würde. Sowohl alle Besucher, die Veranstalter und auch DJs, DJs hatten reichlich Spaß. Das spürte man dieses Jahr deutlich.
2: Hi!
3: Hi!
2: Wie heißt du und wie findest du die Nature One und vor allem hier das Camping Village?
3: Ich komme aus Kovelec, ich bin dieser Clean und ich bin ein Lacho.
2: Willst du noch jemanden grüßen vielleicht?
3: Ja, ich grüße meine Mama, meinen Papa und meine Schwester und vor allem meine coole Gang. Bam, bam, ganze Maxim aus Koblenz.
2: Ja, dann vielen Dank und noch viel Spaß.
3: Danke dir auch.
4: Ballern! Ja!
0: Etwas traurig dagegen ist die Erkenntnis, dass es dieses Jahr erstmals nahe auch einen Todesfall auf dem Camping Village gegeben haben soll. Die Todesursache laut der Presse soll auf jeden Fall angeblich nichts mit Drogen zu tun gehabt haben. An dieser Stelle abschließend noch vielen Dank jedenfalls an alle Beteiligten mitsamt des Veranstalters. Joachim Stark von und für Clubbers Paradise. Deine Radiosendung für elektronische Musik. Vielen Dank.
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0: Chris Wake Up ist ein DJ und Produzent aus Frankfurt am Main. 2011 begann er als DJ in dem Bad Homburger Club Gambrinus seine Karriere. Kurz darauf folgten weitere Auftritte in Frankfurter Clubs und 2012 wurde erstmals ein hessischer öffentlich-rechtlicher Jugendradiosender auf ihn aufmerksam, bei dem er bis heute Resident DJ der jeweiligen Partyreihe ist. 2013 folgte der Track namens Feel Deep Inside und platzierte sich 5 Wochen unter den Top 20 der internationalen DJ-Charts. Ab 2015 verzeichnete er Clubaufträge in internationalem Bereich. Ab 2016 folgten weitere Auftritte auf Festivals wie World Club Dome Frankfurt, Nature One und Ruhr in Love. Mittlerweile beliefert er auch weitere Radiostationen wie Raute Musik und einige weitere private Radiosender mit seinen Sets. Am Samstag, 5. August 2017, traf Joachim Stark den bekannten DJ und Produzent Chris Wake Up sowie Rob Green backstage im Rahmen der vergangenen Veranstaltung Nature One mit dem Motto We Call It Home auf der ehemaligen Raketenbasis Büttner in Kastelaun im Hunsrück. Hallo Chris, es freut mich sehr, dass es heute noch geklappt hat mit dem Interview. Aber wie kam es eigentlich damals in bzw. ab 2011, 2012 zu deinem Durchbruch als DJ und auch als Produzent?
1: Wir haben 2012 uns einfach mal zusammengesetzt und einfach mal was produziert. Einfach aus guter Laune und daraus ist dann Feel Deep Inside geworden, was auch über 5 Wochen in den internationalen DJ-Charts war, was uns natürlich mega gefreut hat. So kam das einfach. Das sind einfach spontane Produktionen gewesen letztendlich.
0: Dein persönliches Highlight?
1: Mein absolutes Highlight sind die Festivals. Seit 2016 bin ich auch auf der Nature One, wo ich auch wirklich immer wieder gerne hinkomme, weil es einfach vom Flair einfach was anderes ist. Ja? Hier kommen viele Leute zusammen, die haben Bock und Spaß und so. Nature One war oder ist definitiv ein Highlight, auf was ich mich jedes Jahr freue. Ja.
0: Du produzierst ja auch schon sehr erfolgreich. Gibt es eigentlich in der nächsten Zeit bzw. momentan neue Releases oder ein neues Album von dir? Wenn ja, wie wird dieses dann jeweils heißen und erscheinen?
1: Also es wird auf jeden Fall was Neues geben, das kann ich definitiv versprechen. Was die Namen angeht, kann ich oder mag ich noch nicht so genau oder so viel dazu sagen, weil das würde ich noch so ein bisschen geheim halten. Aber ich kann auf jeden Fall versprechen, dass bald auch was Neues rauskommt und freue mich auf jeden Fall darauf.
0: Wie kam es eigentlich zustande mit der Zusammenarbeit mit der Sängerin Jasmine Thompson mit dem Stück Adore You, für die du einen Remix gemacht hast, die auch Vocals einspielte für Robin Schulz?
1: Wie kam es dazu? Also man macht einen Mix. Ja, wenn es halt dann einfach gut ankommt, dann auch mit den Vocals, dann kann man sich das auf Soundcloud anhören. Das haben sich auch viele Leute angehört, haben auch viel dazu gepostet, dass es denen gefällt. Das sind auch einfach spontane, kreative Projekte, wo dann wirklich was draus entsteht und das dann auch erfolgreich wird.
0: Deine nächsten Gigs und Events nach der Nature One in den nächsten Wochen, was steht noch so alles an bei dir?
1: Jetzt ist es offiziell, deswegen kann ich auch offiziell darüber berichten. Ich werde bei dem New Horizons Festival am Nürburgring auflegen und auch damit am Start sein, wo ich mich wirklich tierisch drauf freue. Ich freue mich wirklich da, die Leute einzuheizen. Das New Horizons Festival ist am 24. und 25. August auf dem Nürburgring.
0: Ich habe auch in den letzten Wochen und Monaten über beispielsweise Facebook gelesen, dass es in Heidelberg seit einiger Zeit schon in der Halle 02 die Veranstaltung Hall of Love gibt. Was gibt es darüber so alles zu sagen, zu erzählen? Und wann bist du unter anderem dort wieder anzutreffen?
1: Also die Hall of Love ist ein Mega-Projekt, wo ich auch als Resident DJ auflege und mich wirklich drauf freue. Die Hall of Love ist jeden Monat und wir sind aktuell in der Sommerpause. Die Sommerpause ist über August und September und ab Oktober sind wir wieder am Start.
0: Wie kann man mit dir in Kontakt treten, Infos über dich euch erhalten und gegriffenfalls buchen?
1: Einmal über meine Internetseite chriswakeup.com oder auf Facebook unter den Infos. Einfach mal durchklicken und durchlesen und da steht alles weiter, was ihr tun müsst, um mich buchen zu können.
0: Vielen Dank für das Interview und alles Gute auch weiterhin.
1: Vielen, vielen Dank, das gebe ich gerne zurück. 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

0: Mogwai, bürgerlich André Tegeler, ist ein deutscher Musikproduzent und DJ aus Marl. Für seine Produktion von Sugar Babes, Girls Aloud und Zweiraumwohnung erhielt er Doppelplatin und Gold. 2014 wurde Mogwai für seine Clubmusikproduktion vom größten Online-Plattenvertrieb mit dem Song of the Year geehrt. Sein Mogwai-Punk-Sound ist rund um den Globus gefragt. Er spielt auf den wichtigsten elektronischen Musikfestivals der Welt. Mogwai ist der Ehemann der Schauspielerin Berthe Kleng. Mogwais DJ-Sets sind ein Mix aus Tech House, Progressive House, Big Beat und Electro House, wobei er immer zwischen den verschiedenen Genres springt und hierbei die Hörer auf eine musikalische Reise mitnimmt. Anfang der 90er Jahre gab sich Tegeler den Namen Mogwai und startete mit selbstorganisierten Partys im Ruhrgebiet und Münsterland seine Karriere als DJ. Mogwai war durch seinen frühen Start mit der elektronischen Tanzmusik einer der ersten Techno-DJs in Deutschland und somit neben Paul van Dyk, Westbam und Sven Feld einer der Pioniere. Sein bekanntester Durchbruchstitel war, beziehungsweise ist immer noch You Know Why, eben vorhin gehört. Mittlerweile gehört Mogwai zu den erfolgreichsten deutschen DJs auf internationalem Terrain und spielt weltweit in Clubs und auf Festivals, wie unter anderem beim Sunburn Festival Goa Indien, beim EDC Las Vegas USA, auf der offiziellen Abschlusskundgebung der Love Parade Deutschland vor 750.000 Menschen, Bomb Tokio Japan, auf der Summer Monday Social Los Angeles USA, auf der Nature One, auf der Mayday, beim Tomorrowland Belgien, Club Volumen, Seoul, Südkorea oder im Zug Singapur und Kuala Lumpur, Malaysia. Mogwai haben wir am Samstag, 4. August 2018 live bei der diesjährigen Nature One, die unter dem Motto You All Need To Be war, zum Interview bekommen. Dazu vielen Dank an Mogwai, an das Management, als auch an die Kollegen von Radio Bonn FM, dem Campus Studentenradio aus Bonn. Hallo Mogwai, schön, dass wir dich heute zum Interview bekommen haben. Seitdem du verheiratet bist, wie bekommst du denn alles eigentlich unter einen Hut?
1: Mach so weiter, ich hätte mir natürlich Zeit für meine Familie, das ist alles ein bisschen noch organisierter, aber ansonsten gebe ich genauso viel Gas und hab aber auch, muss ich sagen, eine tolle Partnerin, eine tolle Frau und wir managen das gut. Vor allen Dingen mit zwei Wohnsitzen im Ruhrgebiet und Los Angeles. Das kommt natürlich noch on top. Ist das nicht immer ganz so einfach, aber das kriegen wir wohl hin.
0: Du hast ja früher Jura studiert. Wie lange hast du studiert, wenn ich fragen darf?
1: Ich habe 8 Semester studiert, war sogar scheinfrei. Hätte mich dann zum ersten Staatsexamen anmelden können, aber dann hatte ich meinen ersten Top-Tenant gehabt in Deutschland und hat mir mein Anwalt geraten, aufzuhören. Sagt er, hör mal, jetzt hier, hör mal auf hier mit dem Jura-Gedöns.
0: Fiel dir die Entscheidung leicht, ob Studium oder DJ-Produzent?
1: Fiel mir ganz schwer. Fiel mir ganz, ganz schwer, weil das zu dem Zeitpunkt ja gar nicht so angesehen war mit DJ. Das war ja eher so, ja, was machst du denn sonst noch? Ne? So, war nicht so einfach. Aber über die Jahre habe ich mich dran gewöhnt.
0: Warum ausgerechnet hast du Jura studiert?
1: Ja, ich hatte ja schon Musik gemacht und dann habe ich gedacht, das ist ja cool, dann kann ich das vielleicht auf die Musik beziehen. So als Musikanwalt und das war so die eigentliche Idee dabei.
0: Was halten deine Eltern von der Musik, beziehungsweise dass du DJ und Produzent in der elektronischen Musik bist und das auch lebst?
1: Ich finde das super. Anfänglich war das so, mein Vater, der wollte natürlich, dass ich das Unternehmen meiner Eltern übernehme. Die hatten eine Metzgerei gehabt über 40 Jahre und das wollte ich aber nicht. Das war natürlich nicht so lustig. Aber jetzt findet er das super.
0: Du bist ja schon seit 18 Jahren beim WDR 1 Live on Air tätig.
1: Noch so lange, ja?
0: Was ist beim Radioauflegen anders als beim Live-Auflegen bei Events und oder Partys?
1: Du hast halt kein Feedback. Du siehst nicht, für wen du spielst. Jeder kann zuhören. Ob Stream irgendwo auf der Welt oder in der Pommesbude irgendwo im Ruhrgebiet. Und du siehst halt nicht die Reaktion. Und ich stelle mir immer vor, wenn ich die Sendung mache, wie das so ist, ja, dann durchs Ruhrgebiet zu fahren oder durchs Rheinland und so, abends auf dem Weg zur Party und was würde ich da selber gerne hören und dann mache ich einfach meinen Sound. Aber du kriegst halt kein Feedback, nicht so wie jetzt hier, da siehst du ja, was los ist.
0: Was gefällt dir denn an der Radioarbeit beim besten?
1: Ja, ich mag das so, die Reichweite, dass man halt den Leuten Sachen näher bringen kann, die sie sonst vielleicht nie hören würden. Einfach Titel, die sonst vielleicht eher auf irgendwelchen Spotify-Playlisten verschwinden, aber nie irgendwo im Radio gehört werden. Und ich habe da mir so meine Mission rausgemacht, einfach auch Sachen da zu spielen, die halt anders sind, die cool sind und die sonst vielleicht im Radio nicht so laufen. Und da habe ich großen Spaß dran.
0: Du bist in den ganzen Jahren jetzt schon sehr viel rumgekommen im In- und Ausland, auch bei Festivals. Wenn du dir es raussuchen könntest, mit welchem Künstler bzw. welchen Acts würdest du sehr gerne produzieren bzw. remixen?
1: Ich habe witzigerweise vorhin eine Twitter-Nachricht bekommen von Calvin Harris, der mir geschrieben hat, dass er meine neue Nummer so feiert, die Sometime, und dass ich ihm die doch mal gerne schicken soll. Habe ich ihm auch gemacht. Ich würde gerne mit ihm mal was machen oder Fatboy Slim mal wieder, obwohl ich mit dem Fatboy Slim schon mal was gemacht habe, aber das wären so meine Kandidaten.
0: Wenn du die Zeit zurückdrehen könntest, der eventuell auch nicht mehr lebt, mit welchem Produzent, Songwriter würdest du gerne musiktechnisch zusammenarbeiten?
1: David Bowie.
0: Der Mogwai Punk Sound ist doch das, was du so definierst. Kannst du das eigentlich genau definieren?
1: Nee, kann man schlecht, das ist eine gute Frage, die stelle ich mir auch sehr häufig. Das kann man eigentlich gar nicht so definieren. Das ist eher Andersartigkeit. Punks ist weniger auf Punk bezogen, hat weniger was mit Anarchie zu tun, aber dann wiederum irgendwie doch so ein bisschen, weil es halt die Andersartigkeit unterstreicht. Das heißt, Sachen auch mal zu spielen, die die anderen nicht spielen, die vielleicht dann so extrem sind, dadurch anders sind oder auch so unauffällig sind. Damit halte ich mir so die Kreativität offen und das besagt das eigentlich.
0: Dein persönlicher Sommerhit bzw. Geheimtipp?
1: Also es ist ja momentan so, dass irgendwie alle covern wie die Weltmeister. Irgendwie alte Themen, neue Themen werden nochmal neu gemacht und werden als alte verkauft. Das kann man ja jetzt nicht mehr so als Tipp oder Trend sagen. Ich fände es schön, wenn es wieder so zurückgeht zur Originalität. Das heißt auch mal wieder Nummern passieren, die halt neu sind, einfach neu geschrieben und nicht immer wieder Altes aufgewärmt wird.
0: Vielen Dank für dein interessantes und sehr ausführliches Interview und dir weiterhin alles Gute.

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0: auch zur diesjährigen Nature One Rave Together. 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

0: So, herzlich willkommen zur kurzen Pressekonferenz Medienmeeting Nature One The 25 in dieser provisorischen Umgebung. Wir haben das Zelt extra gestern, vorgestern noch hingestellt, weil wir bis letzte Woche davon ausgegangen sind, dass wir dieses Jahr wieder das schöne Gebäude 307 beziehen können, das Headquarter. Wie ihr alle feststellt, war dem leider nicht so. Die Sanierungsarbeiten sind nicht so schnell fortgeschritten, wie wir uns das erwünscht hätten, sodass wir in diesem Jahr nochmal hier provisorisch sind. Haben ja letztes Jahr die Pressekonferenz ausfallen lassen wegen der Gegebenheiten, aber dieses Jahr haben wir gesagt, zum 25. Jubiläum müssen wir natürlich eine machen. 25. Nature One, der erste Open Air RF 1995. Wer hat's erfunden? Natürlich ein Schweizer, der Nick Scheer. Ich denke, ihr wisst das alle. 95 auf dem Flughafen Hahn, seit 96 hier auf der schönen Raketenbasis Pydna und jetzt, ja, zum 25. Mal. Wir sind begeistert, happy, dass wir auch im 25. Jahr der Nature One so einen Zuspruch haben. Viele, viele Festivals, die sich in den letzten Jahren etabliert haben, haben irgendwo mal Nature One als Vorbild genommen oder es waren Leute, die irgendwann mal bei Nature One zu Besuch waren und gesagt haben, so ein Festival will ich jetzt auch machen. Insofern sind wir in der Festivalszene in Deutschland mittlerweile sicher ein Dinosaurier, aber ein sehr vitaler und gesunder Dinosaurier. Also wir werden noch ein paar Jahre weitermachen. Ja, sind absolut happy, wie gesagt, super Zuspruch. Wir haben 65.000 Besucher, wir sind ausverkauft auf dem Campingplatz. Wir haben jeden letzten Quadratmeter belegt, freuen uns, dass nach einem Vierteljahrhundert es immer noch so ist, dass Nature One so viele Menschen eine Freude und eine gute Zeit bereiten kann. Wir haben zum Jubiläum natürlich verschiedene Specials gemacht. Ich will nur mal gerade zwei, drei rausgreifen. Seit vielen, vielen Jahren haben wir immer mal gesagt, Mensch, wir bräuchten auf dem Campingplatz mal eine Blaskapelle. Auch das haben wir in diesem Jahr endlich mal umgesetzt. Dafür hat sich extra eine neue Formation gegründet und zwar die Reckherrscher Techno Brass haben sie sich genannt. Hier aus der Region haben sich im Prinzip verschiedene Musiker zusammengefunden, haben extra Techno-Tracks einstudiert die letzten Wochen und haben die dann heute Nachmittag auf dem Campingplatz live gespielt. Das war auch super, kam super an. Also auch da einen großartigen Dank. Ich würde einfach vorschlagen, das machen wir jetzt auch zur Tradition und nennen sie aber irgendwie die Nature One Brass oder so, da müssen wir mal mit denen noch sprechen. Wir haben hier in einem Bunker eine History Wall angelegt, da haben wir alle 25 Plakate nochmal an die Wand gebracht und auch beleuchtet, da kann man mal so ein bisschen schauen, wer so die letzten 25 Jahre hier aufgelegt hat. Wir haben im 25. Jahr nach mehrfachem Wunsch ein paar Treppen auf die Bunker gebaut. Ich denke, ihr habt es gesehen.
1: Dafür bin ich jetzt richtig
0: lang. Ja, die nächste Stufe in 25 Jahren wird sein, dass wir da noch so Treppenlifte anbringen. Ja, aber jetzt begnügen wir uns erstmal mit der Version. Da fahren wir dann zusammen hoch. Da machen wir so einen Zweisitzer draus, denke ich. Ja. Und wir hatten heute noch eine schöne Aktion auf dem Marktplatz in Kastelauen. Da hat der Kubrick, der DJ, der auch heute hier auf dem Open Air Floor gespielt hat, sich als Auktionator betätigt und ein Banner versteigert und das für einen guten Zweck, nämlich für die Tafel in Kastelau. Und ich denke, auch da werden wir irgendwo ein bisschen eine Tradition draus machen und uns noch die eine oder andere Aktion dann für samstags auf dem Kastelauer Marktplatz ausdenken. Ich bin sehr unhöflich. Ich habe gar nicht die Runde hier vorgestellt. Zum Glück haben wir hier aber Namensschilder stehen. Ihr könnt ja alle lesen. Ich sage trotzdem noch mal ganz kurz, der liebe gute Ralf, DJ Taucher.
2: Moin.
0: War bei der ersten Nature One 95 schon dabei, begleitet uns seit vielen, vielen Jahren. Der Marlon Bröhr, Landrat des Rhein-Hunsrück-Kreises. Der Hunsrück ist ja mittlerweile besser bekannt als das Nature One-Land. Er ist eben sozusagen der Regierungschef im Nature One-Land. Den wollten wir natürlich auch dabei haben. Und Sven Schaller, bei uns Head of Booking und Artist Management heute Nacht, der kann auch gerade noch zwei, drei Sachen dann sagen, wie das aus Künstlerseite bisher gelaufen ist. Ich gebe noch ein, zwei allgemeine Infos zur bisherigen Veranstaltungen. Wir hatten am Donnerstag Hauptanreise. Das ist ja seit einigen Jahren so, dass 70-80% der Besucher bereits am Donnerstag auf dem Campingplatz anreisen. Das lief alles sehr gut, sehr reibungslos. Aufgrund des Besucherandrangs gab es auch mal Wartezeiten von 2 bis 3 Stunden zur Peak-Time. Für uns ist immer das Wichtige, dass wir die Hunsrück-Höhenstraße freihalten. Ja, das haben wir fast durchgängig geschafft. Wir haben hier und da mal kurz dran gekratzt, aber im Wesentlichen haben wir das sehr gut hingekriegt. Wir standen ab 4:30 morgens mit Mann und Maus auf dem Feld mit ca. 400 Leuten für die Einweisung, weisen über 10 Zufahrten zu. Also für die Gegebenheiten, die wir hier haben, nämlich zwei dünne Landstraßen in so kurzer Zeit rund 50.000 Menschen auf die Felder zu bringen, finde ich, ist das schon ziemlich gut.

Das ist DJ Taucher, beziehungsweise Eiler. Taucher werdet ihr auch gleich noch hören. Bei der Pressekonferenz 2019 von der Nature One aus Castellón im Hunsrück vom 3. auf 4. August 2019.

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0: Die Freitagnacht war sehr gut, sehr entspannt, sehr reibungslos. Wir hatten einen sehr reibungslosen Ablauf. Wir hatten das ganze Wochenende schon Top-Wetter. Heute Morgen hat es mal ein bisschen Regen gegeben. Heute Morgen war es bedeckt, aber ich glaube, das hat überhaupt keinen Abbruch getan der Stimmung. Heute Mittag kam die Sonne wieder raus. Nicht zu heiß. Also insofern perfektes Wetter. Campingplatz, ich denke, ihr wart alle schon mal da. Ein elementarer Bestandteil von Nature One. Wenn man nicht auf dem Campingplatz war, war man nicht bei Nature One. Da wirklich viele, viele Gruppen, teilweise über 100 Mann stark, die zusammen anreisen, die Camps aufbauen, die Bühnen aufbauen, die Whirlpools mitbringen, die Schaumpartys machen. Also das ist wirklich großartig, was da unten für dieses Wochenende entsteht, was da für eine gute Stimmung ist. Wie friedlich alles ist, wie der Zusammenhalt ist, das ist immer wieder für uns auch sehr beeindruckend und einfach toll. So, Sven, gib du mal einen kurzen Überblick, was bisher geschah aus Artists Seite. Gestern Nacht hattet ihr ein bisschen zu kämpfen.
1: Ja, also vor den Kulissen sieht natürlich alles immer gut aus und die Show läuft. Aber wir wurden schon vor einige Aufgaben gestellt. Gewitter über Berlin und Frankfurt haben zu Flugverspätungen von bis zu 3 Stunden geführt. Am Ende haben die Künstler aber gespielt, teilweise auch erst 2 Minuten vor Beginn des Sets auf der Bühne gewesen. Aber alles gepasst. Glenn Farki war und ist leider krank. Dafür haben wir ganz kurzfristig dann noch Marco Bailey gewinnen können. Der konnte dann schnell aus Belgien herfahren. War ungefähr 3 Stunden Fahrt. Ließ sich das mit seinem anderen Gig noch vereinbaren. Somit haben wir das auch hinbekommen. Ja, und heute ist alles bisher wirklich entspannt. Alle pünktlich, alle glücklich. Und reibungsloser Ablauf.
0: Sehr schön. Ralf, 1995 warst du das erste Mal dabei. Kannst du dich noch erinnern?
2: Ich war zunächst gebannt, weil du in meine Richtung geschaut hast und gesagt hast, schön. Ein Scheiß liegt mir immer auf der Lippe zur Auflockerung meiner selbst, womöglich. 95 dabei war der rote Faden, gell?
0: Ja. Kannst du dich noch erinnern an damals?
2: Ich kann mich nicht erinnern, welche Nature One war, aber dass ich ganz früh dabei war, 95 wusste ich nicht, ich hätte gedacht 98. Ich glaube, 2012 war schon einmal eine Pressekonferenz und da hast du den Gedanken formuliert, ich sei mit Paul van Dijk der oder die zwei wären wir, die am meisten dabei, am häufigsten dabei gewesen wären.
0: Ja, genau.
2: Aber das sind ja so Superlative, das ist gar nicht mein Ding, ich kenne nicht den schönsten Urlaub, das schönste Lied oder so etwas oder mit den meisten Nature Ones. Ich bin hier mit Herzblut dabei, habe T-Shirts fabriziert und mache mich hier zurecht wie die Diva. Das ist im Übrigen, habe ich 4 Wochen lang reichlich auf Essen verzichtet, damit ich das nochmal auftrage. Kann, bevor es da niedergeht. Das ist mein Kleidchen und mein Badeanzug, den habe ich 92 gekauft und war schon beim Fade im oben damit. Also bitteschön. Ja, also diese Relikte dürfen durchaus angeschaut und angefasst werden. Ich mache halt so ein bisschen klamottenmäßig da rum. Ich bin verrückt. Ich liebe das hier und dass das so gewürdigt wird, dass ich bei eurer Pressekonferenz als einer der DJs ausgewählt werde bei dem Jubiläum zum 25. finde ich schon, also muss ich doch mal in Medias Res gehen, um das richtig einzuordnen. Ich freue mich auf jeden Fall sehr, hier dabei zu sein. Auch nachher ein bisschen Gaudi zu machen an der 25er-Floor oder so heißt es, gell?
0: Ja, 25-Floor, genau, das ist ja der Jubiläums-Floor. Du wirst ja um 1 Uhr zusammen mit Talla spielen?
2: Ja, genau, wir teilen uns die 1,5 Stunden auf. Manchmal ist es kontraproduktiv, haben wir festgestellt, weil wir doch andere Herangehensweisen an die Musik haben. Wenn wir das versuchen zusammen zu machen, geht er immer nur einen Titel. Und wir haben, ich fange die 1,5 Stunden an, das ist auch genau da, wo ich hingehöre, entweder an den Anfang oder ans Ende. Die Hauptzeit ist vielleicht nicht so mein Ding, so ganz genau jeden Knüppel rausholen, positiven Knüppel, der möglich ist. Und ich bin so ein bisschen, lass das so ein bisschen mehr kommen und mit Intros behaftet und ein bisschen softer. Und das mache ich die 1,5 Stunde, dann gibt er richtig Gas. Und dann vereinigen wir uns, das heißt ja Versus, gegen, wir beide gegeneinander. Aber Gottes Willen, danach wird sich vereinigt in 1,5 Stunden. Und ja, das wird schön.
0: Wir hatten beim 25-Stunden-Special bei Sunshine Live haben wir auch mit dir ein Telefoninterview gemacht und ich habe die Anekdote erzählt, die mir immer einfällt, oder zwei muss ich erzählen, ich muss beide erzählen. Die eine ist, dass es dann auch über die Jahre Tradition war, dass ich nachts einen Funkspruch von der Gästeliste bekam, ja, der Taucher ist jetzt da. Und dann habe ich gesagt, ja, der steht ja auf der Gästeliste, tritt ja auf, gib ihm doch sein Bändchen, dann kann er rein. Ja, aber was ist mit seiner Begleitung? Ja, dann gibt der Begleitung auch noch einen Menschen, dann kann ich auch noch rein. Ja, das Problem ist, das sind 30 Leute.
2: Ja, ja. Aber du hast jetzt ja herrlich gekontert. Rein damit.
0: Batsch. Ja, ja, ich meine...
2: Das war schon mega.
0: Du hast uns vor vollendete Tatsachen gestellt.
2: Mehrfach.
0: Mehrfach, ja. Und die zweite Anekdote, die möchte ich auch noch kurz erzählen, weil es auch so schön ist, auch schon viele Jahre her. Du wirst jetzt gleich wieder dazwischengrätschen. Dass sonntags nachmittags, als der Abbau schon lange lief, plötzlich ein Funkspruch kam. Da hinten in der Wiese, da liegt noch einer und schläft. Und dann sind wir da hingegangen und dann war das der Ralf. Ja, du hast vor 2 Wochen hast du gesagt, das stimmt nicht, das ist nicht wahr, du hast nicht geschlafen, du hast gechillt.
2: Genau. Ja, ja. Das ist schon ein Unterschied. Um Gottes Willen. Also, du hast recht. Also, ja. Wer weiß, was chillen ist, weiß, dass ich nicht geschlafen habe.
0: Ja.
2: Außerdem waren ja noch 10 Leute drumherum,
0: ja,
2: die auf
0: ja.
2: mich aufgepasst haben.
0: Genau. Also, uns verbindet eine lange Freundschaft und wir freuen uns immer, dass du da bist und jedes Jahr kommt eine neue Anekdote dazu. Wir sind schon ganz gespannt, welche es dieses Jahr wird.
2: Auf Kommando, aber die kommen.
0: Ja, die kommen automatisch, nicht auf Kommando, um Gottes Willen.

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1: Hallo Frau van de Geer, die Nature One feiert 30 Jahre Geburtstag, das Jubiläum. Und ich durfte das Anthem machen. Der Track heißt Power, den könnt ihr jetzt streamen. Und verpasst nicht die Nature One. 31. Juli, so lange wie ihr wollt. Nee, natürlich nur bis zum 3. August. Aber auf jeden Fall auf der Raketenbasis Büttner. 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

0: Ja, das war eine Premiere zum ersten Mal und iMotion hat das angeboten und hatten das zum ersten Mal getestet, schon bei Ruhr in Love.
1: Bei der Ruhr in Love war das erste Mal und jetzt halt bei der Nature One.
0: Genau.
1: Nächstes Jahr ist er bestimmt wieder in Castellaun, oder? Zur Nature One.
0: Das wünsche ich mir, dass wirklich was Tolles war. Also ich bin als Bürgermeister froh, dass wir diese Chance hatten, diesen Bus zu bekommen, weil das Thema Techno auch nicht nur für die Besucher aus der Ferne näher bringt, sondern auch die Einwohner aus der Stadt neugierig gucken kann. Und das ist, also wenn wir so etwas nicht hatten, nicht so einfach.
1: Nature One ist ja jedes Jahr auch für die Gemeinde Castellaun quasi, ja, so Faktor für Tourismus oder für Gäste, Besucher, sowohl aus dem Inland als auch aus dem Ausland. So war das auch Tenor schon von einem Landrat aus 2019 bei der Pressekonferenz von iMotion angesprochen durch den
2: Marlon Bröhr, Landrat des Rhein-Hunsrück-Kreises. Der Hunsrück ist ja mittlerweile besser bekannt als das Nature One-Land. Er ist eben sozusagen der Regierungschef im Nature One-Land. Den wollten wir natürlich auch dabei haben. Ja, Marlon, ich habe ja schon gesagt, du bist quasi der Regierungschef im Nature One-Land. Mir ist nichts Besseres eingefallen. Bundeskanzlerin wollte ich nicht sagen.
3: Danke.
2: Wir fühlen uns super wohl hier. Wir haben ja auch eine tolle Partnerschaft. Denke, wir dürfen auch die nächsten Jahre wiederkommen.
3: Also da bin ich mir ziemlich sicher, dass das so sein wird. Erst einmal, ich war gestern bis morgens um 4:30 mittendrin und es ist wirklich, wirklich wieder mal eine Party gelungen. Denn wir wünschen euch natürlich auch viel Erfolg jedes Mal bei diesen Partys, weil die Party ist wirklich was ganz, ganz Besonderes für diese Region. Wir profitieren wirklich nahezu alle davon. Also die Einwohner hier im Hunsrück, die sind stolz, dass sie diese Party haben. Wenn wir in Hamburg sind oder in München und die Leute fragen uns, wo kommst du denn eigentlich her? Dann sagen wir immer, ja, Castellaun. Und dann könnte es dann passieren, dass die Leute sagen, wo genau ist denn das eigentlich? Und dann sagen wir immer, ja, wir können sagen, da ist immer die Nature One, da war ich schon. Und deswegen ist es wirklich eine tolle Sache, die Händler hier in der Region profitieren davon. Der Tourismus wird dadurch angekurbelt. Und natürlich ist es auch für jeden, der hier wohnt, ich sehe so viele Leute, die ich kenne, eine ganz besondere Party, die man mitnehmen muss. Und wir wünschen euch allen, dass ihr hoffentlich auch in 25 Jahren noch der Dinosaurier der Szene seid, ja, und wir hier vielleicht zusammen sitzen und 50 Jahre feiern. Also
2: unbedingt, da bin ich knapp 70. Ingo, wir reifen bis zur Rente, wo bist du? Ja, also ja, schön, vielen Dank. Wir wünschen uns das und fühlen uns hier sehr wohl. Und ja, Nature One und der Hunsrück, das gehört zusammen.
0: Ich habe jetzt keine aktuellen Zahlen, aber was mir die Einzelhändler, insbesondere im Lebensmittelbereich, die Gastronomen, aber auch die Unterkunftsbetriebe rückkoppeln, ist, dass sie zu der Zeit Umsätze machen, wie sie sie sonst im ganzen Jahr eigentlich nicht haben, weil das sehr konzentriert ist. Und insbesondere der Einzelhandel hat da eine sehr starke Woche.
1: Also ich war auf jeden Fall von dem Technobus auch begeistert und habe mir auch übrigens diese Ausstellung angeguckt, oben auf der Burg,
0: ja,
1: Vor das mit dem Technobus losging auf dem Marktplatz in Castellaun. Die war sehr interessant, war aber leider nur in der dritten Etage etwas klein gehalten. Aber ich fand es sehr interessant über die Geschichte der Raketenbasis Pütner. Vor allen Dingen und auch zu Nature One. Ja, die Zahlen und die Jahre, wo die Nature One jetzt schon in Castellaun stattfindet. Von wem ging dieses Museum aus? Beziehungsweise von wem dieses Museum auf der Burg betrieben?
0: Das ist ein städtisches Museum. Das ist in Trägerschaft der Stadt Castellaun. Und zwar seit 2006 in Betrieb. Und Sie haben angesprochen, dass das nur einen Teil belegt. Das liegt auch einfach an der Struktur dieser drei Etagen. Wir haben eine Etage im Moment fix mit dem Thema Mittelalter, weil es ja auf einer mittelalterlichen Burg stattfindet. Wir haben unter im Dachgeschoss die Ausstellung zur Pütner, militärische Geschichte und jetzige Geschichte und haben dann eine Etage immer frei für wechselnde Ausstellungen. Das nennt sich Haus der regionalen Geschichte.
1: Unten drunter war auf jeden Fall eine Schulausstellung.
0: Das ist in dieser Saison die Wechselausstellung. Wir haben ja eine sehr große Gesamtschule mit der Möglichkeit, Abitur zu machen und die hat ein 50-jähriges Bestehen. Und diese Wechselausstellung bietet eben immer die Möglichkeit, möglichst regionale Themen museal aufzubereiten.
1: Also das lohnt sich auf jeden Fall, das Museum da mal hinzugehen. Und vor allem ist es auch eine schöne Burg und ist ja nicht weit weg vom Marktplatz. Ich glaube, 5 Minuten maximal Fußweg.
0: Ja, das ist richtig.
1: Auch wenn jetzt die Ausstellung oder das Museum zur Nature One wieder vorbei ist.
0: Muss sie korrigieren, diese Nature One-Ausstellung bleibt. Aber die ist immer da. Die haben wir aktualisiert jetzt nochmal in diesem Jahr, um da dem ein bisschen ein Facelift zu geben. Aber die Nature One-Ausstellung, die Ausstellung über die Geschichte der Büttner, die ist immer da.
1: Die bleibt immer auf dem dritten Obergeschoss. Wo kann man denn weitere Informationen über die Stadt Castelaun noch erhalten?
0: Ja, Sie können sie in unserem Internetauftritt unter www.castelaun.de erhalten. Aber wir sind auch als Burgstadt und Ferienregion Castelaun bei Instagram und Facebook unterwegs.
1: Da kann man auch noch sämtliche Bilder und Informationen erhalten.
0: Genau, da können Sie sich auch aktuell auf dem Laufenden halten.
1: Vielen, vielen Dank und Ihnen weiterhin alles Gute, auch der Stadt Castelaun. Bis nächstes Jahr vielleicht.
0: Ja, danke schön, Herr Stark. Wünsche Ihnen noch einen schönen Tag.
1: Auch so, ja.
0: Tschüss.
1: Tschüss.

Weißt du, was ich manchmal denke? Es müsste immer Musik da sein. Bei allem, was du machst. Und wenn es so richtig scheiße ist, dann ist wenigstens noch die Musik da. 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

0: Hi Basti, schön, dass du dich jetzt gemeldet hast und dass es noch möglich war mit dem nachträglichen Telefoninterview zur Nature One 2025. Nature One, vom vergangenen Samstag auf dem Marktplatz in Castellaun warst du ja bei dem Technobus und du hast, glaube ich, auch nochmal auf dem Open Air Floor aufgelegt gehabt, ne? Bei der Nature One, kann das sein?
1: Ja, genau, richtig. Am Nachmittag haben wir einen kleinen Pop-Up Race gemacht am Marktplatz und später um 18 Uhr durfte ich dann noch den Open Air Floor eröffnen.
0: Auf der Pötner.
1: Genau.
0: Das war jetzt also die Premiere mit diesem Technobus bei der Nature One.

0: Der Bürgermeister von Castellaun, Christian Kalmer, hat mir gestern auch noch gesagt, dass das Premiere hatte erstmals bei der Ruhr in Love, wohl dieses Jahr oder letztes Jahr. Auf jeden Fall, wie war's, dort aufzulegen?
1: Ja, hat mega Spaß gemacht. Also ich hatte vom Technobus schon einiges gehört, weil, wie du genau richtig gesagt hast, war der Technobus schon beim Ruhr in Love Festival und auch schon am Freitagabend als eigenständiger Floor bei der Nature One. Und im Prinzip touren die ja durch ganz Deutschland mit ihrem Technobus und sind bei verschiedenen Veranstaltungen, unter anderem halt auch Festivals, immer wieder zu Gast. Und ich hatte schon von diversen DJ-KollegInnen gehört, dass das mega Spaß macht. Und das hat sich dann auch in Castellaun bewahrheitet und für mich so herausgestellt. Und wir hatten da eine sehr witzige Stunde auf dem Marktplatz in Castellaun.
0: Ach, dein Set ging nur eine Stunde. Ich war leider nicht mehr so lang da, weil ich zum Camping Village musste, leider.
1: Ja, wir mussten es leider auf eine Stunde begrenzen, weil die Jungs mit ihrem Technobus dann wieder zurückfahren mussten zu Püttner und dann da wieder aufbauen mussten. Aber die Stunde war sehr intensiv und hat sehr viel Spaß gemacht. Insbesondere war es halt schön zu sehen, dass da wirklich viele Leute neugierig reingeschaut haben, die jetzt auch gar nicht unbedingt die typischen Raver sind. Da waren ja wirklich von jung bis alt, also da waren quasi die Senioren von Castellaun genauso im Bus wie die Kinder. Und ja, das war eine sehr schöne Generationenzusammenführung und hat richtig viel Spaß gemacht.
0: Ja, es waren ältere und jüngere Leute drin. Vor allem auch ältere war mein Eindruck, ja, die sich das mal angeschaut haben und sehr interessiert waren. Der Technobus ist wirklich super. Also ich bin auch davon begeistert mit Nebel, mit Sound, mit PA, mit DJ, ist wirklich super. Ja, und die touren ja auch auf verschiedenen Festivals, wie du schon gesagt hast, auch waren sie ja auf der Sonne, Mond, Sterne wohl in Thüringen. Die kommen ja aus Gotha, Thüringen, zumindest das Busunternehmen.

0: Du bist ja auch bei Weplay Music in Köln. Das ist ja ein bekanntes Label und auch Musikvertriebsgesellschaft in Köln schon seit Jahren. Wo, in welchen Bereichen bist du denn da zuständig?
1: Also bei Weplay arbeite ich als Label Manager und das läuft komplett parallel zu meinen eigenen Artist-Aktivitäten. Genau, also ich bin von Montag bis Freitag bin ich quasi hier fürs Label tätig in erster Linie und am Wochenende dann selber als Künstler unterwegs.
0: So wie zum Beispiel letztes Wochenende auf der Nature waren
1: in Kassel. Genau, richtig.
0: Wie kann man mit dir denn in Kontakt treten, Infos erhalten und dich gegriffenenfalls buchen, Stichwort Internet?
1: Am besten bei Instagram. Das ist eigentlich der Kanal, den ich am besten ja, up-to-date halte und wo immer die neuesten Veranstaltungen angekündigt werden. Da gibt es ab und zu auch mal Gästelistenplätze zu gewinnen und so weiter. Also Instagram ist auf jeden Fall momentan der beste Weg. Mein Handle ist einfach @DJBastiM, also ziemlich leicht zu finden auch und da gibt es immer alle Infos.
0: Deine nächsten Gigs, Partys und Events, wo du auflegst oder bist, was steht denn noch so alles an in den nächsten Tagen und Wochen?
1: Ja, also wir haben noch so ein, zwei Open-Air-Geschichten und Festivals. Also am kommenden Freitag, also es ist schon morgen schon, heute ist Donnerstag, bin ich noch in Stadtlohn. Ja, in Stadtlohn bin ich jetzt zunächst beim Dodgeball Beats Cup und dann haben wir noch in Brodenbach das Castle Beats Festival und dann bin ich noch ein paar Mal in Köln, hier im Flamingo Royal, da trifft man mich auch öfter. Dann bin ich im September wieder in Leogang, in Mama Tresel und auch in meiner Heimatregion OWL bin ich im September nochmal beim Vapel Beats Closing. Also da kommen noch einige coole Events jetzt Richtung Ende Sommer und ja, alle genauen Termine und Infos gibt es dann, wie gesagt, bei Instagram.
0: Produzierst du eigentlich auch?
1: Ja, genau, Veröffentlichungen gibt es auch, also auch bei Spotify bin ich ganz einfach zu finden unter Basti M. Aktuell laufen so zwei Singles so ein bisschen parallel, das ist einmal die Live und einmal die Summer Breeze und ja, die Summer Breeze ist momentan so ein bisschen so unser Prio-Thema, sage ich mal, wo auch am 29. August nochmal von meinem Buddy Isox ein neuer Remix erscheinen wird. Ja, am besten einfach mal auf Spotify gehen und mal reinhören.
0: Also so ein Art Sommerhit ist es jetzt zur Zeit gerade, oder?
1: Ja, genau. Das ist ein richtiger Sommertrack.
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Und hier wieder unsere aktuellen Party- und Event-Tipps für die nächsten Tage und auch Wochen, ja. Und zwar natürlich ganz klar. Vom 30.07. bis zum 2.08.2026 wieder die Nature One 2026. Die steht dieses Mal unter dem Motto mit grenzenlosem Biergefühl Rave Now Together. Mehr zu Nature One auch unter www.nature-one.de und dem Line-Up mit Headlinern Paul Kalkbrenner, Fatboy Slim, Lilly Palmer, Holy Priest, Phantasm, Nilix, Sven Fett aus Frankfurt Rhein-Main, im Century Circus, I Hate Models, Alle Farben live, Schrotthagen, Paul van Dyk live natürlich wieder, Open Air Floor, Angel Fist, Aliment, Claudia Gavlas, Westbam im Classic Terminal, Schiller, auch Classic Terminal, Felix Kröscher wird auch mal wieder bei der Nature One dabei sein, Harrison Ford, Matthias Tanzmann, Le Schuck, Pretty Pink, Mark Decoda. Tom Novi aus München, Bayern, Kürbrig, Klanglos aus Mannheim. Act of Rage, Adi Dassler wieder, okay. Vom Technobus. Ist er also dieses Jahr auch wieder dabei? Vermutlich, ja. Alex Morf. Back to Back. Woody von Eiden. Andreas Krämer. Bennett. Kalt. Charlie No Noise, Cristobal Pesce, vermutlich der Nachholtermin, weil es letztes Jahr nicht geklappt hat, Kubrick, Sire, wieder am Guy Fourier Floor, den hatten wir ja letztes Jahr interviewt, aus dem Raum Stuttgart, ihr erinnert euch, DJ Duck, natürlich am Open Air Floor zur besten Closing Time wieder. Steht zwar Samstag dran, aber ich denke mal Sonntag. Eigentlich Sonntag. Wie auch immer. Auf jeden Fall DJ Duck auch dabei. Und viele, viele andere mehr auch unter www.nature-one.de. DJ Duck ist übrigens das Set, wo noch läuft bis zum Schluss der heutigen Sendung. Noch etwas aus. Recorded 2019 von uns, von Clubbers Paradise, in unserer damaligen regulären Live-Sendung war er zuletzt zu Gast. Müssen mal wieder gucken nächstes Jahr, dass es klappt oder irgendwann dieses Jahr vielleicht noch mit ihm. Schauen wir mal. Dann gibt es im August natürlich am Freitag, 7. August 2026 ab 16, 18 Uhr am Blauen Wasser Sparta Frankfurt Main. Kers, Laurent Garnier und Karotte. Dann am Samstag, den 8. August ab 14 Uhr auch Blaues Wasser Sparta Frankfurt mit der Hours Open Air Monika Kruse. Und dann schauen wir mal gleich, was es noch für Partys und Events gibt im Raum Rhein-Main.

im Moment am 25. Juli 2026 ab 11 Uhr gibt's ein DJ-Workshop beim MOMEM im MOMEM Museum of Modern Electronic Music in Frankfurt am Main an der Hauptwache Frankfurt. Auflegen mit Vinyl im Rebstock Park Frankfurt am 25. Juli. La Family Park 2026 von 12 Uhr bis 22 Uhr mit Tag 1 mit verschiedenen DJs, auch unter anderem Headlinern, bestimmt auch um Sven Fett und Co. und Cocoon-Künstlern. Und auch bestimmt am darauf folgenden Sonntag. Was gibt's noch so alles? Ah ja. Am Samstag, 25.07.2026, die Classics Party von Techno Club Frankfurt Rhein-Main, Metalla 2XLC, Nils van Gogh, Marc van Linden, Taucher und Ghost. Am Samstag, 25. Juli, ab 15 Uhr, Jahrhunderthalle Frankfurt-Main.

Dann hier noch von Toxic Family and Fans Retro Edition und John Occlusion B-Day am Freitag, den 31. Juli ab 22 Uhr. Toxic Family and Friends in Frankfurt im Tanzhaus West und Dora Brilliant. Und das waren sie wieder, unsere aktuellen Party- und Event-Tipps, die nächsten in unserer einer nächsten Sendung. Also jetzt aber erstmal weiter dranbleiben, es folgt noch bis zum Schluss der heutigen Sendung jetzt weiter das Set, das aufgezeichnete Set von DJ Dark aus 2019 von uns, von Clubbers Paradise damals. Ich melde mich nachher noch zur Abmoderation.

das war auch unsere Sendung Clubbers Paradise heute wieder. Und das Nature One Special 2026 mit den besten, interessantesten Beiträgen, Interviews aus Castellaun im Hunsrück mit Party- und Event-Tipps aktuellen und vielem mehr. In 2 Wochen gibt es uns wieder. Am Mikrofon und an der Technik war jetzt für euch die letzten knappen 2 Stunden Joachim Stark. Mehr zu uns auch zu Clubbers Paradise unter www.clubbersparadise.de. Bis in 2 Wochen, wenn es heißt wieder Clubbers Paradise on Air. Die Sendung Clubbers Paradise hört ihr wie eh und je über Radio Darmstadt. Noch bis Mitte August wohl, über UKW noch. Also ist noch nicht abgeschaltet. Ich habe es selber getestet und am Laufen hier im Sender über UKW und über DAB Plus auf jeden Fall. Das bleibt so im gesamten Raum Rhein-Neckar und Rhein-Main und darüber hinaus, als auch online unter www.radiodarmstadt.de. Alle weiteren Infos auch auf der Homepage von Radio Darmstadt, radiodarmstadt.de. Wir wünschen euch eine schöne Zeit, feiert schön, lebt schön und bleibt auf jeden Fall jetzt weiter dran. Auf jeden Fall weiter dran bleiben hier bei Radio Darmstadt. Noch 103,4 MHz, DAB Plus und online www.radiodarmstadt.de, auch via radio.de und tunein.com. Ciao, schöne Zeit. Bis in 2 Wochen. Genießt den Sommer noch.

Und jetzt die letzten Klänge von dem DJ-Set von DJ Dark aus 2019 noch. Das tolles Set, wie wir finden. DJ Dark aus Rhein-Main, auch bei der Nature One.

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0: und damit schön, dass du eingeschaltet hast hier auf der 103,4 MHz oder im Stream live.radiodarmstadt.de von Juli bis Dezember auch über DAB+. Ihr habt's gehört, es ist keine normale Ausgabe des Young Power.
1: Einfach meine Idee geklaut.
0: Naja, vielleicht hast du auch meine geklaut, vielleicht hatten wir auch beide dieselbe Idee.
2: Vielleicht habt ihr auch meine Idee geklaut.
0: Das glaube ich nicht, ehrlich gesagt. Das halte ich für nicht möglich einfach. Wir sind in einer anderen, weiteren Ausgabe des Young Power Song Quiz gelandet.
1: Das ist eine andere Ausgabe.
0: Im Studio heute mit
2: Leon.
0: Bereits vorgestellt außerdem
1: Paul.
0: Und mit mir Ben, der Kai Pflaume unter den Young Power Moderatoren.
1: Weiß ich nicht.
0: Ah, da gibt es eine lustige Story zu. Aber die erzähle ich vielleicht später mal.
1: Ja, vielleicht später.
0: Schauen wir mal. Ihr habt es gehört, Young Power Song Quiz. Ihr erratet Songs. Pro richtig erratenden Song gibt es einen Punkt.
1: Also hoffentlich.
0: Insgesamt 10 Kategorien, a 5 Songs. 50 Punkte sind möglich. Es sind sogar 55 möglich, denn im Finale sind es dann doppelte Punkte.
1: Ne.
0: Doch, tatsächlich ist das so.
1: Oh.
0: Die erste Kategorie, da geht es um Songs, die live mit F geschrieben, also wie Leben im Titel haben. Seid ihr schon aufnahmefähig, bereit und ready?
1: Also bis auf die Buzzer, ja.
0: Die Buzzer sind ready?
1: Dann bin ich auch ready.
0: Hier kommt euer erster Song in der Kategorie Songs mit Live im Namen.

0: Na komm, Paul, wollen wir uns beraten, was die Band ist?
1: Ich habe keine Ahnung, was die Band ist.
2: Keine Ideen auf eurer Seite?
1: Also, ich hatte so ein, zwei vage Sachen im Kopf, aber...
2: Also ich gehe mal davon aus, am Songtitel hängt's nicht mehr.
1: Nee, nicht so.
0: Wild Guess. Ich sage als Titel Life is Life und als Interpret Kontraband.
2: Das war's nicht. Paul kriegt so noch so 7 Sekunden. Und er nutzt sie?
1: ja, also ich würde mit dem Titel Life is Life mitgehen. Ja, bei der Band habe ich leider sogar...
2: Denk mal drüber nach noch.
1: Aber also, ich habe gerade überlegt, welche Bands es so gibt. Das Problem ist, alle, die mir eingefallen sind, passen überhaupt stimmlich gar nicht. Deswegen würde ich jetzt einfach mal einloggen. Life is Life von... Ah nee, komm, drück weg.
2: Ich drück weg. Life is Life, Opus.
1: Ah ja.
2: Hat man davor noch nie gehört, wenn du mich fragst. Die haben tatsächlich beide Lives im Titel. Sowohl das Live im Sinne von wie wir heute nicht. Und im Sinne von Live im Sinne wie jeder Mensch, der uns gerade hört und wir. Also im Sinne von Leben, ne? Interessant ist, es ist schwierig davon keine Live-Version zu finden. In unseren Bibliotheken ist keine verfügbar, einfach aus dem Grund, weil von Opus halt Live das Leben war.
1: Noch ein Live mehr im Titel.
2: Genau, so wie auch immer. Live kann auch dieser Song hier. Paul.
1: Adventure of Lifetime Coldplay.
2: Der erste Punkt überhaupt und er geht direkt zu Paul.
1: 1-0.
2: 1-0, ihr schreibt euch eure Punkte
1: auf. Das heißt auch gar nichts, aber
2: das heißt
1: wichtig
2: in der Tat
1: fürs Gefühl.
2: Nicht. Hier kommt der nächste Song.
1: Wie heißt er? Oh, ich kenne beide Interpreten. Max Giesinger, Michael Schulte, For This Life.

0: Möchtest du auflösen, Paul?
1: Ich glaube, es ist For the Life.
0: More to this More, life.
1: Ja, okay.
0: Max Giesinger und Michael Schulte, die beiden waren richtig. Hier kommt euer nächster Song.
1: Oh mein Gott.
0: Mein Bus, aka Leon, hat zurück.
2: Problem ist, ich den Titel.
1: Jetzt singt er wieder im Kopf und gleich kommt irgendwie Vance Joy Riptide.
0: Ah, das ist falsch.
1: Wir nicht.
0: Da fehlt das Live im Titel.
1: Ja, ja.
0: Sonst wäre es richtig.
2: Story of My Life
0: von
2: James Blunt.
0: Du sagst James Blunt.
2: ist falsch.
0: Ich ziehe hier mal den Bett runter, das ist falsch.
1: Story of My Life, One Direction.
0: One Direction, Story of My Life war gesucht. Einen letzten Song gibt's in dieser Kategorie noch. Und das ist folgender.

0: Paul nutzt die Chance.
1: Das Problem ist, ich will den Interpreten nicht verraten, damit Leon ihn nicht weiß und ich bin mir meinen Titel unsicher. Das ist das Problem gerade. So, und ich, es ist dieses Lied, wo die ganzen Zahlen singen, glaube ich, hoffe ich. Ist es das? Weiß man nicht.
0: Weiß ehrlich gesagt nicht, was du meinst.
1: Ich sag jetzt einfach, This is Life von...
0: Amy McDonald, This is the Life.
1: This is the... Komm.
0: Dreimal dürft ihr raten, welchen Song wir jetzt hören.
1: Amy McDonald hören wir.
0: Richtig, This is the Life.
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0: Wir sind angekommen in einer weiteren Runde unseres Songquiz.
1: Das ist richtig, ja.
0: Dankeschön, ich fühle mich bestätigt. Und ja. Die Kategorie, die wir jetzt vorfinden,
1: heißt Leon macht 5 Punkte.
0: Die heißt 2010er.
1: Ja.
0: Also ich würde sagen, wir waren alle auf der Welt, auch geistig schon angekommen, sogar ich. Und deswegen würde ich sagen, kann man die Kategorie schaffen und jetzt auch spielen. Und deswegen kommt hier euer erster Song.
1: Nein! Avicii, Wake Me Up. So wake me up
0: when it's all over. Ach ja, der erste Song aus den 2010ern.
1: Avicii und The Low Black. Nee. Aber Avicii macht immer Features, die man nicht sieht. Deswegen, genau. Bei manchen Leuten, wie bei Chris Martin, ist es dann zu auffällig.
0: Ja, das nur so. Der erste Punkt aus dieser Kategorie geht an Leon. Ich würde sagen, schnell sein lohnt sich, wenn ihr mal Radio gehört habt in den 2010ern. Hier kommt der nächste Song.
1: Hä? Hatten wir den nicht eben schon?
0: Nein!
1: Hä?
0: Es ist nicht Amy McDonald.
1: Nee, ich dachte, das ist Story of My Life gerade.
2: Ich bin gerade froh, dass dein Buzzer als erstes reagiert hat. Also, wäre ich in dieser unangenehmen Lage.
1: Ich lock das jetzt ein. Es klang am Anfang jetzt so. Ich habe gedrückt deswegen. Story of My Life, One Direction.

0: Herz über Kopf.
1: Ja, fast One Direction.
2: Ja, also ich finde auch, die Ähnlichkeit ist verblüffend. Ja.
1: Harry Styles, Joris.
2: Kein Unterschied.
1: Joris, auch deutscher Harry Styles.
2: Ja. So wie ich, der Kai Pflaume von Young Power.
1: Ja,
2: hier kommt der nächste Song.
1: Nee, komm.
3: Sido, Bilder im Kopf.
1: Ja.
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0: Sido und Bilder im Kopf, das ist die richtige Antwort. Es geht Schlager auf Schlager, so geht's nicht. Nein, es geht Schlag auf Schlag, hier ist der nächste Song.
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1: Love Yourself, Justin Bieber.
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0: Yes, yes, Love Yourself, Justin Bieber.
1: Ich freue mich mal, wenn ich schneller bin als Leon, einfach nur, weil ich schneller gedrückt habe, weißt du?
2: Dann sei doch jetzt bei dem nächsten Song auch einfach schneller.
1: Oder auch halt nicht.
3: Ja. Lieblingsmensch, Namika.
2: Wie?
3: Namika.
1: Die heißt Namika, aber ist schon richtig.
2: Ja, Mann.
1: Ich schreibe euch einfach, dass sie es mal interpreten.
0: Emilim war nicht gesucht. Namika, Lieblingsmensch, ist die richtige Antwort. Schön, Leon. Und genau den hören wir jetzt auch. Ja, wir hören uns gleich wieder mit der nächsten Kategorie.

0: and Bone Man human.
1: Du callst Rag and Bone Man human, okay? Ja,
0: den call ich. Das wäre wild, wenn der jetzt kommt.
1: Ja, der könnte ja auch in der Kategorie Deutsche singen Englisch rankommen. Ich glaube, der war Deutscher.
0: Rag and Bone Man, glaube ich nicht, nee.
1: Sollen wir mal die Suchmaschine unseres Vertrauens anwerfen?
0: Ist das so ein britischer Sozialarbeiter?
1: Nee, der war in deutschen Talkshows, habe ich den schon gesehen.
0: Rag and Bone Man?
1: Ja. Ist ein britischer Blues- und Soul-Sänger. Okay, dann war das eine englische deutsche Talkshow. Wir werden es herausfinden.
0: Ja, britischer Sozialarbeiter.
1: Naja, auf jeden Fall schnell sein lohnt sich, würde ich sagen. Hände.
0: Ach, es geht schon los, Achtung, Mann.
1: Die Butzer.
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1: My legs, gleich beide, Alter. Alles
2: weg. 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
0: Castle on the Hill, Ed Sheeran.

0: gehört auch zu meinen Lieblingsliedern von Ed Sheeran. Wir haben schon zwei. Galway Girl und Castle on the Hill. Richtige Antwort für Paul. Es steht damit 2-1 für Paul. Bin ich da? Nee, 3-2, oder?
1: 4-3.
0: 4-3, ja, ja, wunderbar. Ich hab den Überblick.
2: Zumindest die Differenz hat gestimmt.
0: Ja, ja, guck mal, ein bisschen was kann ich denn doch als Radiomoderator. Hier kommt der nächste Song. Wow, das wundert mich.
2: Huch, mich auch. Also Respekt, wenn du den hast. Ich hätte bisher nicht, also außer der Kategorie, nicht gewusst, dass es Englisch ist.
1: Der Song heißt Candy.
0: Und wer singt den deiner Meinung nach?
1: Robbie Williams.
3: Ah, das ist das.
0: Habe ich als Kind früher gehört.
2: Wollen wir das später?
0: Man findet vielleicht noch eine CD von mir, wo der drauf ist. Sehr interessant, dass ich nie auch nur eine Sache richtig verstanden habe. Ich finde, als Kind hört man Songs ja immer anders.
2: Ja, das ist aber auch immer Fantasiesprache. Ne?
0: Ja.
1: Hast du es aber auch so witzig falsch verstanden?
0: Ja, komplett. Also, Robbie Williams und Candy war gesucht. Hier ist der nächste Song.
4: Go and take the Northern Line. Ich weiß den Interpret, doch den Titel nicht.
0: Wer haben wir denn in der
4: Schule
0: gesungen?
4: Mein Problem. Der war auf dem Schlosskramfest.
0: Ich mag den Song sehr gerne.
4: Ja, ich, wie heißt es? Warum drücke ich denn auch immer sofort, Mann?
0: Na, ich glaube, Leon
4: hat
0: auch
4: gedrückt. Leon noch den Tipp oder nicht? Also, ich kenne den Interpreten.
0: Ich glaube, Leon hat auch gedrückt, oder? Habe ich das richtig gesehen?
4: Wer hat denn, aber ich habe zuerst gedrückt, ne?
0: Ja, ja, du, das, ja, ist, das ist schlecht, das ist schon richtig.
4: Wer ist denn der Song, Mann?
0: Du kriegst noch 5 Sekunden.
4: Ja.

0: Aber genau jetzt.
1: Change My Mind von Eli.
0: Eli, Change Your Mind.
1: Ja, okay.
0: Also da hätte ich dann auch gehabt.
1: Ja, okay, dann.
0: Dann ist verdient
1: dann
0: nicht.
1: Dann akzeptiere ich.
0: Hier kommt euer nächster Song. I'm only one. Leon.
2: Charlie Puth und One Call Away. Dürfte ich in Englisch meine Präsentation zu machen?
1: Musik.
2: Die Kategorie verwirrt mich.
1: Da fehlt One Call Away zu Deutsch. Ein Anruf entfernt.
2: Deswegen ruft an.
0: Ja, ruft an, genau. 0615187000, aber nur samstags von 17 bis 19 Uhr,
1: wenn wir keine Quiz-Sendung
0: live sind und keine Quiz-Sendung. Genau. Hier kommt der letzte Song aus dieser Kategorie. Schnell sein lohnt sich. When I heard that
1: sound, du. Das ist Rag & Bone Man.
0: Der Deutsche unter den Briten.
1: Ist das jetzt, also es gibt zwei Möglichkeiten. Entweder es ist wirklich der gecallte Rag & Bone Man mit Human, ich logge noch nichts ein.
0: Ja, ich sehe da mehrere
1: oder
0: Möglichkeiten.
1: Oder es ist Rag & Bone Man mit Kevin Harris und Giants. Das ist es, glaube ich, nicht. So.
2: Da gehe ich mit, das ist es definitiv nicht.
1: Es gibt noch einen anderen Song von Rag & Bone Man. Da fällt mir der Titel gerade nicht ein und ich vermute leider, dass es der ist. Deswegen logge ich jetzt Rag & Bone Man und Human ein und glaube, es ist falsch.

0: Titel wurde schon gesungen. 10 bleiben dir noch, Leon.
1: Kommt zurück.
0: From my heart. Drück drauf. Put it from the aufs Gaspedal.
2: Aufs Gaspedal. Ja. Das Problem ist, wahrscheinlich habe ich eine andere Stelle fokussiert als ihr gerade, aber ich gehe mit Rick and Bowman und About You.
3: Skin, glaube ich.
0: Rag and Bone Man und Skin. Schade.
3: Schokolade.
0: Das war's von dieser Kategorie. Wie viel steht's?
3: Marmelade.
2: Wenn ich keine Punkte von uns beiden unterschlagen habe, steht's wieder unentschieden mit 5-5.
0: Dann hören wir doch mal in den Song rein, den wir uns jetzt anhören dürfen. Das ist Robbie Williams und Candy.

0: dem Zuckerschlecker.
1: Candy. Ohne Zucker. Aber also vielleicht schon zuckerhaltig, die Candies hier.
2: Ja, also im Normalfall.
3: Take me to the candy.
1: Hilfe. Holt mich hier raus.
2: Das ist der erste Song?
1: Wir haben eine Kategorie. Wir haben eine Kategorie geladen, die da heißt
2: Frage.
3: Zeichen.
1: Das ist die korrekte Antwort auf diese Frage. Es gibt keine Punkte dafür. Apropos Punkte, wie viel steht's denn gerade?
3: 5-5.
1: Ja, wunderbar. Dann würde ich sagen, mit diesem Song wird einer in Führung gehen. Right.
2: Paul. Bitte nicht, oh. Ich drücke einfach immer, wenn Leon.
3: Weißt du, ich muss einfach so die.
2: Swa, la, la, la, la. Jason Derulo.
1: Featuring.
2: Oh mein Gott.
1: Jason, ich würde auf ein Feature verzichten.
2: Jason Derulo und wie heißt denn der? Oh, nee, drück weg.
1: Kein Guess. Kein einziger.
2: Wer kann das sein?
1: Vielleicht ja mal den Namen guessen. Da könnte man ja auch mit anfangen.
2: Nee, drück weg, komm. Ist okay. Young Money, Young Money.
1: Ah. Oder warten.
2: Ja, wäre eine Möglichkeit.

0: Ich mach's kurz und schmerzhaft.
1: Schmerzhaft? Ja. Oh Gottes Willen.
0: Weil, ich nehme als Titel Swalla mit Jason Derulo und Nicki Minaj.
1: Ist richtig. Es ist richtig. Und das letzte Feature, das ich noch gesucht hätte, wobei ich es hab fallen lassen, Ty Dolla Sign. Oh ja, den kennt man.
0: Ich nicht.
1: Der hat so ein paar Songs, ich glaube, einer hat er mit Post Malone. Hände an die Buzzer. Jetzt muss es schnell gehen, würde ich sagen. Nein, das ist doch nicht ernst.
0: Der Rolf. Der Rolf Zukowski. Und In der Weihnachtsbäckerei.
2: Ja. In der Weihnachtsbäckerei gibt es manche.
1: Es ist die Kategorie Fragezeichen. Es kommt also dran, was mir gerade so in den Sinn kommt. Rolf Zukowski war auch dabei. Ich finde, es sollte bald mal wieder Weihnachten sein. Wobei, sind nicht gerade Osterferien? Vielleicht auch kurz danach. Wir werden sehen. Hier kommt der nächste Song, würde ich sagen. Was haltet ihr davon? Also, jetzt.

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1: Milo Howling at the Moon.
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2: Es kam aus dem Nichts. Ich habe nicht mehr damit gerechnet. Ich wollte gerade sagen, ihr habt noch 10 Sekunden.
1: Ja, ich habe im Kopf, war ich so 10 Sekunden weiter, glaube ich. Ich schaffe das nicht.
2: Also ich kann, während ich den Song höre, ist das sehr schwer. Hier kommt der nächste Song.
1: Nein!
3: Lil Nas X und Old Town Road.
1: Nimm doch mal das Feature hier.
2: Nee. Ich sage ja, was mir gerade so in den Song kommt. Genau, was mir in den Sinn kommt. Kommt der letzte Song aus dieser Kategorie.
1: Du hast das Original genommen, auf ich Peter Fox Haus am See. Nein. Du hast. Nein. Nein, come on.
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1: Digga!
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3: Haus. Dann sage ich Haus am See und Heino.
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2: Heino, Haus am See. Schade, Paul. Verschenkt der Punkt.
3: Was hast du dir dabei gedacht?
2: Ich wollte eigentlich den Original nehmen und hab dann gedacht, nee, ich mach's euch schwerer. Und hier kommt der Song, den wir heute hören. Milo ist das. Howling at the Moon.

0: Silo haben wir gehört, Howling at the Moon, und jetzt sind wir in der Kategorie Englisch-Pop angekommen.
1: Ich calle Reggae Schwarze.
0: Ich bin gespannt, was ihr
1: ich ein bisschen Angst, wenn
0: damit
1: du so
0: macht. Weil hier kommt schon der erste Song tatsächlich.

0: Kanzler.
1: Wow, da drückt er.
2: Ich dachte, du drückst ihn jetzt weg.
1: Ich dachte, ich gebe euch jetzt mal noch ein bisschen Bedenkzeit.
2: Ach so.
1: Ja, okay. Aber jetzt hast du gedrückt.
2: Ja, ich erzähle euch ja eh nichts mehr. Also es ist James Blunt. So. Mhm. Ich habe zwei Ideen.
1: Hau mal raus.
2: Und ich sage, es ist impossible. Okay, dann ist es das andere.
1: Leon darf noch.
2: Das ist schlecht jetzt. Das war für verkacktes 50-50, glaube ich.
3: Einfach damit das Ganze auch notariell Bestand hat, dachte ich mir, pass euch auf. Ich habe keine Ahnung. Ich gehe auf den Titel, dann kannst du auch schon gerne wegbuzzern. Bonfire Heart und James Blunt.
0: Das tun schon immer wieder, ne? Die Lagerfeuerherzen, Bonfire Heart, James Blunt.
2: Ich bräuchte jetzt alle 4 Punkte, um gleichzuziehen.
0: Ist auch so einer der Songs, der sich in meinen Playlisten hält. Mal schauen, vielleicht spielen wir den ja gleich. Ich denke mal drüber nach. Und ich habe ein bisschen Zeit, zum Beispiel mit diesem Song hier.
2: Oh nee.
0: Oder man lässt mir keine Zeit.
2: Och, come on.
3: Entschuldigung. Das ist Ava Max mit Sweet But Psycho.
2: Okay. Der drückt schon immer.
0: Es ist Leon. Ich meine, wir wissen, es gab nichts, wo man Plurale verwenden könnte.
3: Naja, du bist
0: und ich hatte
2: und ja, mit Dua Lipa um die Ecke gekommen.
0: Und ich hatte Lust auf den cleanen Übergang. Sweet but Psycho, Ava Max.
2: Weißt du, langsam.
0: Ja, dann jetzt schneller sein. Könnte sich lohnen mit diesem Song.
2: And it won't go. Spirits von den Strumbellas.
0: Die Strumbellas, Spirit. Da ist er wieder, der bekannte Plural.
2: In der Hölle.
0: Spirits. So, jetzt haben wir es.
2: Ist zu lustig.
0: Schnell sein lohnt sich. Ich weiß.
3: Ja, alles unheimlich.
0: Ich weiß, Paul mag den Song, der jetzt kommt. Oder zumindest die Künstlerin oder beides. Wir werden es herausfinden. Sag uns, was es ist.
2: Go easy on me. Keine Ahnung, easy on me, Adele. Go
0: easy. Hatte ich recht mit dem Guest, dass du den magst?
2: Ja, ich finde, der ist ein bisschen ausgenudelt. Also es gibt deutlich schönere Songs von Adele, aber Adele kann man hören, ja.
0: Dann sag mir noch gerade die zwei Künstler, die diesen Song, der jetzt kommt, machen. Und dann hast du, glaube ich, gleich gezogen.
2: Nee, dann bin ich aber nur ein Punkt liegen.
0: Nur noch ein Punkt. Ja, dann gib dir Mühe, Junge. Du hast nicht gebuzzert, Paul.
2: Ja, ich weiß.
0: Gut.
3: Der Titel heißt I Don't Care.
2: Mann, ja, komm.
3: Und ist, ich hoffe, ich mache den Fehler jetzt nicht, Ed Sheeran.
0: Featuring.
3: Drei.
0: Zwei.
3: Justin Bieber.
2: Eins. I don't care.
0: Gesucht waren Ed Sheeran und Justin Bieber, I Don't Care.
2: Aua.
0: Und wir hören jetzt noch James Blunt und Bonfire Heart.

0: Es ist noch alles drin in dieser Runde des Young Power Song Quiz. Die geladene Kategorie heißt 2020er. Solltet ihr euch drin auskennen, ja.
1: Ich habe mich stark verrechnet übrigens vorhin, zu meinen Ungunsten.
0: Das stimmt, also Punktestand ist wie folgt.
2: 12-8 ja, für mich.
0: Also ich würde sagen, ja, ausbaufähig.
1: Also 4 bräuchte ich und Leon keinen. Oder 5 würde ich auch nehmen, aber es ist sehr unrealistisch.
2: Würde ich auch nehmen. Die 5 nehme ich auch.
0: Dann fangen wir auch bei dem Song hier an.
1: Nein!
2: Ach komm, ja. Das Purple Disco Machine und Sophie and the Giants mit Dopamine.
1: Danke.
2: Nein, es ist der andere.

0: der Titel kenne ich ja eh schon, also es bringt mich ja alles eigentlich gar nichts mehr. Also der Titel heißt Dopamin. So.
1: Soweit ist richtig.
0: Soweit ist es richtig. Ich würde mit Purple Disco Machine mitgehen.
1: Mhm.
0: Und ich logge noch ein. Es kann sein, dass da zwei Features dabei sind. Das würde mich enorm nerven. Ich logge jetzt Ayla ein. You make all the
2: Purple Disco Machine und Ayla Dopamin. Korrekt. Da hat's Leon dir ein bisschen vorgelegt.
0: Ja.
2: Es erinnert mich an mich. Hier kommt der nächste Song. Leon.
1: Gut, den Tipp hätte ich nicht gebraucht. Ich sag Heatwaves von den Glass Animals. Ja.
2: Schauen, was dieser Sommer so mit sich bringt. Heatwaves vielleicht auch von den Glass Animals, vielleicht auch, wir werden sehen. Der dritte Song aus dieser Kategorie geht wie folgt.
0: Irgendwas mit Timing.
2: We will find the time.
0: Warum buzzer ich eigentlich so früh, nur weil ich die letzten Songs...
2: You will have the time, we will find the timing, oder so geht der Song.
0: Na na na na na na na, say so. Nee, das ist. Ich logge jetzt mal ein. Doja Cat, say so. Das ist was ganz anderes.
2: Stimmt.
0: Scheiße. Das ist nur verwechselt.
2: Das war trotzdem falsch.
0: Ja, das ist richtig schlecht.
2: Einfach länger hart, sind nicht kombiniert.
0: Ach, das ist...

0: Felix Jen.
1: Nia, Sam Say, ah, ganz die alleine.
0: Ohne Dings, okay.
1: Ganz alleine. Nia, Sam Say. Kann man auch schön im Hintergrund laufen lassen, wie ich finde. Der vorletzte Song aus dieser Kategorie, den gibt's jetzt gleich. Wie viel steht's?
2: Aktuell steht es da mit 13 zu 9, wenn wir beide jeweils einen Punkt gemacht haben.
1: Dann noch immer 4 Punkte Unterschied. Was Jens.
0: Punkt gemacht? Ach, mit Heatwaves, klar.
1: Geht es weiter mit diesem Song.
0: Stop! Using your words as weapons. Weapons, Ava Max. Stop!
1: Using your words as weapons. Die Hook war extrem schlecht gesetzt. Ava Max ist das. Mit Weapons, wenn ich den Song runterziehe, muss ich nicht so schreien.
0: Logisch. Klingt sinnvoll.
1: Klingt sinnvoll.
0: Und schöner.
1: Ein weiterer Punkt für Paul. Und damit kommen wir zum letzten Song aus dieser Kategorie.
0: Ich kenne den Interpreten. This is a dark parade. Sheeran Overpass Graffiti. 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
1: worth. Never feel like graffiti on the earth. Ach ja, Ed Sheeran, gut, dass du es erkannt hast. Persönliches Problem mit mir abgeschoben.
0: Sehr gut.
1: Ja, das war's von dieser Kategorie. Wir hören uns gleich wieder. Jetzt gibt's noch Ed Sheeran und Overpass Graffiti.

0: Some Say von Nia haben wir gehört.
1: So 13:11 steht's aktuell.
0: 13:11 steht's für
1: den lieben Herren hier neben mir.
0: Also aufholen.
1: Also ich gönn's ihm ja voll auf persönlicher, freundschaftlicher Ebene. Aber jetzt so in dem Quiz, nee.
0: Da wir sind in einer weiteren Runde Songquiz angekommen, nachdem ihr mich schon eben mit einer schönen Begrüßung in die zweite Stunde gehört habt. Wir sind im Deutschpop angekommen, also genau unser Gebiet hier bei Young Power, würde ich sagen. Hier kommt der erste Song.
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0: davon 13:12. So langsam muss Leon wegrennen.
1: Ja. Run. Weiß ich nicht, ob das so effektiv ist.
0: Wir werden es herausfinden. Hier kommt der nächste Song. Also, hier.
1: Nein.
3: Johannes Oerding an guten Tagen.
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0: Ja, jedes Mal, wenn ich den Song höre, sage ich ja, dass immer, wenn ihr den da draußen hört, irgendwas schiefgelaufen ist. Heute nicht tatsächlich. Oder ich den gerne als Füllersong verwende. Wir haben noch 1, 2, 3 Songs über, 3 Punkte zu vergeben. 14:12 steht's. Und das ist der nächste Song.
1: Ich würde gern drücken.
0: Ja.
3: Nein.
0: Ja. Gut.
1: Wer war das jetzt?
0: Es war... Jetzt bist du es auf jeden Fall.
1: Ja, darf ich jetzt?
0: Ich weiß nicht.
1: Adel Tawilida, würde ich mal sagen.
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0: Ich habe schon aus Versehen den nächsten Song mit angedrückt. Zum Glück hat man ihn nicht gehört.
1: Wollen wir das gelten lassen, weil das war schon so ein bisschen...
0: Es war grenzwertig. Ist aber ein guter Song, den spielen wir gleich.
1: Muss Leon sagen, ob er das akzeptieren möchte oder nicht.
3: Es muss spannend bleiben.
0: Okay. Gut, der Punkt ist akzeptiert. Damit steht's jetzt...
3: Unentschieden?
1: Nee, 14:13 hätte ich gesagt.
0: Hätte ich auch gesagt.
1: 14:13 für dich.
3: Warte, du hast... Achso.
1: Wir haben beide eingemacht.
0: Der Ausgleich ist auf jeden Fall jetzt möglich mit diesem Song hier.
1: Warum drücke ich denn? Ich habe das noch nie gehört.
0: Das glaube ich dir nicht.
1: Zumindest dem Anfang nicht. Das war irgendwas Trauriges.
3: Also wenn du den jetzt errätst, bin ich auch verblüfft.
1: Ja, ich hätte nicht drücken sollen. Ich war.
0: Es ist nicht ganz unmöglich, würde ich sogar sagen. Weil wir in der Kategorie Deutschpop.
1: Ja, wen haben wir denn noch nicht gehabt? Könnte Tim Bensko sein, Mark Forster hatten wir noch nicht, Andreas Burani, Lea.
0: Wo du so ein Klavier am Anfang hörst.
1: Ja. Das ist eigentlich mehr so ein Andreas Burani-Ding. Oder so ein Lea-Ding.
0: Wäre bestimmt auch schön.
3: Nee, das Blöde ist, ich bin bei einem englischsprachigen Song gerade nach diesem ersten Klavier.
0: Ich war weiß nicht, Fall.
1: Warum ich gedrückt habe.
0: Falscher Knopf.
1: Oh.
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1: Dass du immer mit der um die Ecke kommst, das ist
0: immer? Wann war ich denn? Achso, ja.
1: Ja.
0: Einmal vielleicht. Einmal mit Vincent war ich um die Ecke gekommen.
2: Glaub mir, ich war.
3: Soweit bin ich auch schon.
0: Wer ist Vincent? Fragen wir uns.
1: Vincent weiß.
0: Der Vinny.
2: Kann ich es sehen?
1: Komm, drück jetzt. Mit all deinen Farben.
3: Ich sage Sarah Connor. Bei dem Titel, also ich meine, es geht weiter mit Wie schön du bist. Ich logge das als Titel ein.
0: Ja. Was möchtest du einloggen?
3: Wie schön du bist.
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0: Leon macht's wie von mir befohlen. Er läuft davon, glaube ich. Wie steht's bei den Punkten?
3: Ich weiß, dass ich diese Runde 2 gemacht habe.
0: 15:13, okay. Dann ist Aufholen nicht mehr möglich, aber rankommen ist noch möglich. Schnell sein lohnt sich.
3: Huch. Ach, au.
1: Das kennt man.
0: Ich kenne den Deutschpop, ist die Kategorie. Sag's nochmal.
1: Ach komm.
0: Kurz bevor die Vocals eingesetzt
3: werden. Es ist geraten.
1: Sei bitte.
3: Ich sage: Glasperlen, spiel geiles Leben.
1: Ja!
0: Warte, 13 kann sich lohnen. Glasperlenspiel, geiles Leben, 16-13.
1: Er hat die Hälfte von dem Song noch nicht mal richtig aufgepasst, ne? Der war noch irgendwie am Punkt im Niederschreiben.
3: Multitasking.
1: Und dann so, oh, jetzt geht er schon weiter, ich drück mal drauf.
0: Ja, schön, Leon hat drauf gedrückt, die Chance genutzt. Wir hören Lieder von Adel Tawil und hören uns dann gleich mit der nächsten Kategorie wieder.

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0: Are you ready?
1: Nächste Kategorie unseres Songquiz steht an. Ich bin ready. Ich weiß nicht, ob ihr auf der anderen Seite
0: seid. Das weiß ich auch noch nicht so ganz.
1: Ratetisch ist
0: ready. Drei Punkte mehr als Leon, um auszugleichen. Denn es steht 16 zu 13.
1: Sehr gut, hätten wir das auch geklärt. Kategorie heißt Bands. Hier kommt der erste Song.
2: In the town. Ach du meine Güte.
0: Es ist schon wieder der gleiche. The Beatles. Yellow Submarine.
3: 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Yellow Submarine.
1: Warum nur einmal spielen, wenn man den öfter spielen kann, habe ich mir gedacht. Und wir machen weiter mit dem nächsten Song direkt. Es muss jetzt hier schnell gehen, Leute.
0: Nein, bitte nicht. Leon, mach es nicht. Lass es einfach. Tu es nicht, bitte.
4: Queen Radio Gaga.
3: All we hear is Radio Gaga. Radio Gugu. Radio Gaga.
1: Queen sind das, Radio Gaga. Woran hat er die Lägen, fragt man sich, Paul.
0: Ja, ich habe noch kurz überlegt.
1: Kurz ist zu lang, sag ich.
0: Ja.
1: Hier ist der nächste Song. Leon.
0: Ungünstig.
4: Irgendwie, sehr ungünstig. Ich habe das Gefühl, wir hatten den schon mal.
1: Ja, aber nicht in dieser Sendung.
4: Nicht in dieser Sendung, deswegen sage ich einfach dann auch hier an dieser Stelle Rhythm is a Dancer von Snap.
0: Sehr, sehr ungünstig.
1: Wie viel steht's damit jetzt?
0: Ich habe einen gemacht, Leon 2.
4: Kann ich dir sagen, es steht dann hier mit. 14 hat Paul, 18 habe ich.
1: Dann häng dich ins Zeug, leg dich ins Zeug, Paul. Hier kommt der nächste Song.
2: What is love?
0: Baby, don't hurt me.
1: Es ist Leon tatsächlich.
4: What is love von Hathaway?
0: Ach.
4: Jetzt habe ich aufgepasst, Paul.
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1: Auch ein guter Song eigentlich.
0: Ja.
1: Grundlegend.
0: Ja, grundlegend schon.
1: Wir schauen mal auf den letzten. Hättest
0: du den Fehler nicht heute machen können?
1: Wir hören auf den letzten Song in dieser Kategorie.
0: Der letzte? Ach du meine Güte. Nein! Ja!
4: Ja, du.
0: Was ist das?
1: Wie Leon sich darüber freut, was ist denn jetzt passiert?
4: Ich hatte kurz eine Frage, wo ich mich sehe, was für ein Song das war.
0: Das ist Viva la Vida Coldplay.
1: Das ist die korrekte Antwort. Coldplay, Viva la Vida. Perfekt, um damit gleich auch zu starten in unsere zwei Songs Pause. Und danach geht's direkt weiter hier bei uns. Bis gleich.
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0: Hathaway, What is Love haben wir gehört. Davor Viva La Vida von Coldplay.
1: Muss aufholen.
0: Das ist die korrekte Antwort auf die Frage, was musst du aufholen? Richtig.
1: 1915, der Zwischenstand.
0: Die Kategorie wurde spontan umbenannt und heißt jetzt Deutsche produzieren Musik in englischer Landessprache.
1: Produzieren.
0: Okay, singen, Musik.
2: Ja, deswegen, weil sonst wären ja auch die DJs dabei.
0: Ja, nee, okay, genau. Singen, Musik in englischer Landessprache. Davor hieß die Kategorie Deutsche singen Englisch. Ja. Jetzt heißt
1: ich
0: sie so.
1: Ich bin jetzt noch verwirrter als vorher.
0: Ja, perfekt. Befreit dich bei Leon. Hier kommt euer erster Song.
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1: We are Rockstars mit Icarus.
3: 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We used to be the Rockstars.
1: Da ist er.
0: C hat er uns vertreten.
1: The main man.
0: War auf dem Schlossgraben, by the way.
1: Ja.
0: Hier kommt der nächste Song.
1: Bitte, ja. Das ist Lena schon mal. Das möchte ich schon mal so einloggen.
2: Und Satellite.
1: Nee, das nicht. Das ist der andere.
0: Thank you.
1: Nee, nicht thank you, sondern der andere auf
0: thank
1: dem Album.
0: You.
2: Looking for love.
1: Nee, jetzt hör mal auf, Mann.
0: Ach ja. 5, 4, 3, 2, 1.
1: Skinny.
0: Nein.
2: Ich bin mir nicht sicher, wie weit die geht.
0: Skinny Eminem ist leider falsch.

0: Oh nein.
1: Lena, don't lie to me.
2: Den habe ich gesucht, Mann. Don't lie to me. Don't you do what I've done. Don't lie to me. Lena, don't lie to me.
0: Ich dachte, es war dieses Mix it up with Vodka Soda Ding.
2: Hier kommt der nächste Song.
0: Ich kenne das alle nicht. Perfekt. Warum drücke ich denn? Ich bin so dumm, Mann.
2: Deutsch. Singen Englisch.
3: Ja, so viele gibt's da.
0: Das ist Zoe Wees, sag ich jetzt mal.
3: Mhm.
0: Und, das ist schon falsch.
3: Sag sorry. Mal einen sehr bekannten Song von Zoe.
0: Zoe Wees. Jetzt fällt mir gerade nichts an. Oh. Das ist der...
3: Hast du denn noch?
0: Ja, ich hab noch was im Kopf. Warte kurz. Ich brauche noch kurz Zeit.
3: Hast du auch Kontrolle über das, was du im Kopf hast?
0: Zoe Wees Control. I don't
2: wanna lose. Heißt der nicht Lose Control?
0: Nee. Ein sehr emotionaler Song.
3: Zoe Wees.
0: Danke für den Tipp.
3: Control, ja, ich hab gedacht, ich mach das mal, wie du das immer machst.
0: Jetzt fühle ich mich aber, also jetzt...
3: Jetzt fühlt sich schlecht.
0: Ja.
3: Das ist Schuld auch. Einfach drauf kommen beim nächsten Mal. Hier kommt der nächste Song. Schnell sein Hände an die Buzzer.
0: Weekend Lover, Nico Santos.
3: Gibst du, du hast den ersten Ton abgewartet und einfach gedrückt.
0: Ja. Ja. Ich hätte so eine Millisekunde später gedrückt, glaube ich, weil ich es erkannt hätte, aber das ist oft dann die Millisekunde, wo Leon dann schon schneller ist.
3: Also schnell sein lohnt sich, auch beim nächsten Song.
0: Eva, go, go. Kennst du den Titel?
3: Leon hat gedrückt. 10. 5.
1: Back to the Stars, Michael Schulte. Going to my heart
3: in search for all the places. Kleiner Fehler, tatsächlich.
0: Back to the Start gesagt, ne?
1: Ich hab Stars gesagt.
0: Back to the Stars? Hast du gesagt? Okay, dann ist es Back to the Stars. Aber ich warte mal noch ab.
3: Man könnte drüber nachdenken.
0: Ja, ich wollte mal einen so. Michael Schulte, Back to the Start.

0: damit haben wir diese Kategorie erfolgreich beschlossen. Back to the Start, Michael Schulte. Drei Songs Pause machen wir jetzt.
1: Ach, meine Güte.
0: Ja, die Zeit, also ihr seid einfach zu schnell, sagen wir es so. Und wir hören uns gleich wieder. Jetzt gibt's Control von Zoe Wees, danach Weekend Lover von Nico Santos. Wer wäre ich, würde ich nicht spielen. Und im Anschluss Malik Harris mit Rockstars.

0: Zeit im Young Power Song Quiz, daher hier euer Einsatz.
1: Finale!
0: Oh! Finalzeit haben wir, wie gesagt. Es ist die Kategorie rückwärts geworden. Wie
2: kann ich noch kurz? Es steht 2019, glaube ich.
0: Für
2: Leon.
0: Wir sind gespannt.
2: Also, ja.
0: Du möchtest was an unsere Hörerinnen und Hörer los?
2: Nee.
3: Ich dachte, du wolltest jemanden grüßen. So
2: nee,
3: hast du
2: auch
3: es gerade.
0: Ich grüße meine Mama.
2: Ich wollte nur noch mal wiederholen, was ich vor zwei Moderationen bereits sagte. Ich gönne es Leon auf freundschaftlicher Ebene sehr. Aber jetzt als Gegner hier habe ich auch einen Anspruch zu jetzt, gewinnen.
0: Es gibt auch Grenzen, ja. Er zieht eine Mauer zwischen euch.
2: Nee, das nicht.
3: Nicht so hier mit Ordner und Federmäppchen.
2: Nee, so nicht.
0: Genau, abschreiben ist schwierig. Im Finale ist es so, es gibt doppelte Punkte. Aha. Dadurch, dass es ein ungerader Punktestand ist jetzt, oder ein Versatz um eins, sagen wir so.
2: Ein Versatz.
0: Ja, die...
2: Ulala.
0: Die Differenz unserer beiden Kandidaten beträgt einen Punkt von den Punkten her.
2: Ach so.
0: Genau, also dadurch ist ein Stechen nicht mehr möglich. Es wäre eins vorbereitet, es gibt aber keins. Einfaches Prinzip, es wird ein Gewinner am Ende.
2: Also falls ich mit dem einen Punkt gewinne, wo du mir den Tipp gegeben hast, dann würde ich gerne ein Stechen machen, weil das kann ich nicht akzeptieren.
0: Okay, so direkt.
2: Also nicht wegen dem Tipp, aber wir hatten vorher das auch schon mit Adel Tawil und Lida und das war alles so ein bisschen, also das würde ich, da würde ich nochmal drüber nachdenken dann.
0: Wie bereits erwähnt, rückwärts ist unsere Kategorie.
2: Aber ich glaube, ich habe eh schon, also na gut, wir hören mal rein.
3: Hören wir lieber einfach mal rein.
0: Es sind 5 Songs, seid ihr bereit?
2: Ja.
0: Seid ihr sicher, dass ihr bereit seid?
2: Nee.
0: Dann kommt hier der erste Song. Der fängt auch gleich an.
2: Ja.
0: Rückwärts ist ein bisschen schwierig.
2: Oh mein Gott.
0: Es handelt sich übrigens...
2: Ich bin zu langsam gewesen.
0: Ich sag das mal, bevor Leon was sagt. Es handelt sich um Songs der meistgekauften Songs in den Top 20.
2: Ich war zu lang. Ich wusste, dass ich einen Song kenne, aber ich hab gerade...
0: Jemals und auf der ganzen Welt. Leon hat...
3: Es ist...
0: Welt und Titel hat mir gefehlt.
3: Just Like This, Coldplay und The Chainsmokers.
2: Something Just Like This, Coldplay und The Chainsmokers.
0: Paul holt sich die ersten beiden Punkte im Finale des Young Power Song Quiz. Rückwärts ist unsere Kategorie. Die Chainsmokers featuring Coldplay, Something Just Like This. Seid ihr bereit für den nächsten Song schon? Könnt ihr das seelisch verkraften, wenn wir jetzt direkt weitermachen?
2: Ja, komm, mach.
0: Gerade so, okay. Hier ist er. Dauert auch. Auch hier dauert es wieder kurz.
2: Du hast ja gesagt, meist gekaufte, gestreamte.
0: Ja.
2: Das klang jetzt nach Ed Sheeran. Ich logge jetzt einfach Shape of You ein.
0: Finde ich, konnte man ehrlich gesagt auch ganz gut erkennen. Findet ihr auch? Findet ihr auch, bestimmt. Wir sind...
2: Sag mal ja.
0: Sag halt mal ja. Wir sind bereit für den nächsten Song.
2: Teilweise.
0: Bin mal gespannt, was ihr damit jetzt fabrizieren tut.
2: Ich auch.
0: Wir hören mal rein. Leon hat gedrückt.
3: Ich bin verwirrt, was für eine Runde wir das hatten. Aber es hat sich sehr nach See You Again, Wiz Khalifa und Charlie Puth angehört.
0: Charlie Puth, Wiz Khalifa, See You Again.
2: Noch 2 Songs, oder?
0: 3. 1, 2.
2: 2.
3: Oh, dann entscheidet sich. Sich womöglich jetzt.
0: Das wird es. Das muss es. Wie viel steht's? Kurzer Zwischenstand.
3: Steht 22-23 für Paul.
0: Okay, das heißt...
2: Okay.
0: Du könntest dich jetzt so weit absetzen, dass du gewonnen hast.
2: Ja.
0: Oder
2: ja,
0: Leon hängt sich nochmal davor. Mit diesem Song hier hast du die Chance darauf.
3: Oh, zum Glück hab ich nicht gebuzzert.
2: Ich auch. Ich hab nur was im Kopf, aber ich...
3: Huch.
0: Ich finde, das hört sich super lustig an.
2: Ja,
3: Sia Chandelier.
2: Ich glaube, es ist es. Ich wollte erst, das logge ich nicht ein, ich wollte erst sagen, Celine Dion, My Heart Will Go On. Ich glaube aber, es ist I Will Always Love You. Die Frage ist nur jetzt, von wem war das nochmal? Scheiße, du.
3: Es ist nicht Mabel.
2: Ja.
0: Es ist das auch nicht Ariana Grande.
2: Ja, jetzt hört mal auf, bitte.
3: Es ist auch nicht Lea.
2: Es ist... Also, ich werf mal ein paar Leute in den Raum. Mir würden jetzt einfallen.
0: Aua!
2: Es ist nicht Celine Dion. Whitney Houston, sag ich.
0: Du lockst also Folgendes ein.
2: Ja.
0: Sag nochmal.
2: Was hab ich bei...
0: Ja, das ist nämlich sinnvoll.
2: I Will Always Love You, Whitney Houston.
0: Es hilft, den richtigen Knopf zu drücken. Die Antwort war richtig.

0: gewinnt damit. Einen Song haben wir in der Kategorie aber noch.
1: Spielen wir den einfach der Vollständigkeit halber?
2: Also wenn Leon den gewinnt, würde ich einen schlechten machen, weil ich will ungern mit den zwei halben Punkten
0: Leon kann gewinnen. Nicht mehr gewinnen.
2: Ja, wie gesagt.
0: Also, ja. Na dann schauen wir mal, was Leon mit dem Song macht, der jetzt kommt.
2: Das ist Adele. Es ist nicht Hello.
0: Mhm.
2: Ich sag jetzt mal, also es ist entweder I Set Fire to the Rain oder es ist Rolling in the Deep.
0: Und
2: ich sag Ersteres.
0: Das heißt Adele und wie hieß der Song, den du einloggst?
2: Heißt das I Set Fire to the Rain oder Set Fire to the Rain? Es heißt Set Fire to the Rain.
3: Es ist Rolling in the Deep.
0: Möchtest du das einloggen?
1: Adele, Rolling in the Deep.
0: Adele, Rolling in the Deep. Paul hatte es gehabt und dann die Idee doch verworfen.
2: Ja.
0: Schade. Kurz nach genau diesem Song geht's ins Stechen. Paul hat sich dafür entschieden. Wir hören uns also gleich wieder direkt nach Adele und Rolling in the Deep.

0: Adele haben wir gehört, Rolling in the Deep. Wir sind im Stechen angekommen. Eigentlich steht es 25-24 für Paul. Der hat sich aus Fairnessgründen aber dafür entschieden, Leon die Chance zu geben, doch noch gewinnen zu können.
1: Finde ich sehr fair. Nach dem Spiel sind wir auf jeden Fall noch Freunde.
2: Sehr gut.
0: Gerade so die Kurve.
2: Gerade noch so hier.
0: Also wie gesagt, es geht ums Stechen. Das Stechen ist geladen und es wird sehr interessant jetzt.
2: Oh Gott, jetzt kommt...
0: Beim letzten Mal, als ich an dieser Stelle stand, spielten wir im Stechen ja folgenden Song.
2: Revolverheld, ich lass für dich das Licht an.
0: Das wird Paul in seinem Leben nie wieder vergessen.
2: Das ist jetzt
0: ein super Song. Ich gebe euch einen Tipp, der ist es nicht.
2: Ja, boah, danke für diesen großartigen Tipp.
0: Und
2: ich, aber es wäre witzig gewesen.
0: Es wäre schon lustig gewesen, vor allem, weil ihr wahrscheinlich
2: hätte
0: wieder genauso
2: früher lange gedrückt, aber glaube ich.
0: Ich glaube, ihr hättet genauso lange nachgedacht, weil ihr irritiert gewesen wärt.
2: Ja, das kann sein.
0: Gut.
2: Also ist das so ein, also, ja, egal.
0: Seid ihr bereit?
2: Nee, Stechen? Überhaupt nicht.
0: Im Young Power Song Quiz.
2: Ja. Es geht hier um Ehre.
0: Es geht um Ehre. Okay. Voila. Ich klau deine Ehre mit diesem Song.
2: Nein.
0: Leon Massert. Erstaunlich schnell erkannt, wenn er es richtig hat.
2: Ich kenne den Song.
0: 5, 4, es geht alles ein bisschen schneller. 2 noch, 1 und die Zeit ist rum.
2: Ah, ich habe an Unheilig gedacht. Nee, das ist es nicht.
0: Nee. Nein, es ist er.
2: Foster.
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0: Noch 5 Sekunden bekommt ihr. Was?
2: Für den Song? Ja, es ist ein bisschen schneller im Stechen.
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0: 4, 3.
2: Ach so.
0: Ja. Paul hat gebuzzert.
2: Es ist Mark Forster. Er ist so nicht und dann fange alles an sein. Bist du okay?
0: Da fehlt noch was.
4: Noch ein Feature.
2: Noch ein Feature? Mark Forster, bist du okay mit Weiß?
3: Bist du okay? Oder sind das in deinem?
0: Ich spüre meine Kopfhörer vibrieren. Gerade so die Kurve gekriegt. Damit gewinnt Paul diesmal rechtmäßig das Young Power Song Quiz.
1: Herzlich Glückwunsch, Paul.
2: Dankeschön.
0: Und mit dem Blick auf die Sendezeit sehe ich, dass wir nicht mehr den Gewinnersong hören werden. Ich guck mal, ob ich noch was wegschneide am Anfang. Wir schauen mal. Aber ansonsten, wir hören zumindest mal den Anfang davon. Wir verabschieden uns vorher aber noch ganz herzlich von der 103,4 MHz oder im Stream live.radiodarmstadt.de. Von Juli bis Dezember auch über DAB+. Von dem Mikrofon verabschieden sich
2: Leon,
0: Paul und Ben. Und wir verabschieden uns mit unserem klassischen Tschüssi.
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2: 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Am Mikrofon und an der Technik begrüßt euch heute unter anderem Joachim Stark im Homestudio bzw. at home. Hallo!
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2: Mit dem heutigen Nature One Special, mit den verschiedensten, besten und interessantesten Beiträgen, als auch Interviews aus Castellaun im Hunsrück von den vergangenen Jahren, sowie einem Live-Set eventuell von DJ Duck aus 2019. Gleich im Anschluss hört ihr aber erstmal Nature One Inc. mit We Call It Home, der Hymne aus 2017 zu unserem heutigen jeweiligen On-Air-Festival. Mehr zu Nature One auch 24 Stunden online unter www.nature-one.de oder und in unserem heutigen speziellen Nature One-Special. Viel Spaß! In den noch knappen 2 Stunden!

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0: Am Samstag, 5. August 2017, war ich auch im Stark mal wieder auf der vergangenen Nature One auf der Raketenbasis Pydna im rheinland-pfälzischen Kastellaun im Hunsrück, die dieses Jahr unter dem Motto We Call It Home stand. Ich habe ein paar Interviews geführt mit unter anderem dem DJ Chris Wegab aus Frankfurt am Main, als auch die offizielle Pressekonferenz dazu besucht. In der Pressekonferenz waren unter anderem Oliver Vorderfemme von der Veranstalterfirma iMotion, die DJ Claudia Gavlas aus Passau sowie Heiner Schiemann vom Camping Village und Sven Schaller von iMotion Abstract. Der Geschäftsführer von der Veranstalterfirma Oliver Vorderfemme sprach in der offiziellen Pressekonferenz von rund 56.000 Besuchern, nicht so ganz die erhofften 65.000 Besucher, aber man zeige sich wie in den vergangenen Jahren trotzdem zufrieden über eine gelungene, meist friedliche und fast reibungslos laufende Nature One inklusive den Besucherzahlen. Allerdings, so führte Oliver Vorderfemme aus, hatte man dieses Jahr im Vergleich zum Vorjahr unsichtbare und sichtbare Sicherheitsmaßnahmen mit den Behörden ausgearbeitet, darunter eine deutlich sichtbare Polizeipräsenz für einen friedlichen Verlauf. Was das Wetter angeht, war es über die Veranstaltungstage dieses Jahr meist trocken, jedoch hat es im Vorfeld und im Nachgang dazu geregnet, was zu ein paar Verzögerungen und Probleme im Auf- und Abbau führte. Jedoch habe das meiste einwandfrei noch funktioniert, so Heiner Schiemann, der Leiter des Camping Villages, und Oliver Vorderfemme. Zur Zufriedenheit der Künstler, DJs und dem Ablauf der diesjährigen Nature One, We Call It Home, äußerte sich unter anderem Sven Schaller von Abstract und iMotion wie folgt.
1: Wir haben uns sehr gefreut, gerade das Feedback von der Buff & Beyond war, also sie sagten, es wäre der beste Ding, den sie jemals in Deutschland gespielt haben. Sowohl von der Anlage als auch Produktion, Publikum und ja, das freut einen dann natürlich, wenn man so ein Feedback von den Künstlern zurückbekommt. Und auch aus dem Century Service sehr positiv. Len Farki meinte, O-Ton, jetzt haben wir es. Also, das Ersatz war die letzten Jahre schon immer geil, aber es ist immer ein bisschen geil geworden und jetzt wüsste halt nicht mehr, was man noch anders machen könnte oder sollte. Das wäre jetzt so State of the Art. Klopf war auch total zufrieden. Ja, von daher haben wir uns wirklich sehr gefreut.
0: Soweit Sven Schaller zur Zufriedenheit bzw. über die DJs. Als Highlight führte Vorderfemme noch aus, sei dieses Jahr ein Kind bzw. Baby am Samstag, 5. August 2017 um 16 Uhr auf dem Camping Village geboren worden. Das Kind wohlauf und glücklich, Geburt gelungen. Zur Geburt sagte er noch, dass das Kind ab dem 16. Lebensjahr einen Gästelisteplatz zur Nature One auf Lebenszeit bekommen würde. Sowohl alle Besucher, die Veranstalter und auch DJs. DJs hatten reichlich Spaß, das spürte man dieses Jahr deutlich.
2: Hi!
3: Hi!
2: Wie heißt du und wie findest du die Nature One und vor allem hier das Camping Village?
3: Ich komme aus Kovelec, ich bin wieder clean und ich bin ein Nacho.
2: Willst du noch jemanden grüßen vielleicht?
3: Ja, ich grüße meine Mama, meinen Papa und meine Schwester und vor allem meine coole Gang. Da, Pam, ganze Maxim aus Koblenz.
2: Ja, dann vielen Dank und noch viel Spaß.
3: Danke dir auch.
4: Ballern! Ja!
0: Etwas traurig dagegen ist die Erkenntnis, dass es dieses Jahr erstmals nahe auch einen Todesfall auf dem Camping Village gegeben haben soll. Die Todesursache laut der Presse soll auf jeden Fall angeblich nichts mit Drogen zu tun gehabt haben. An dieser Stelle abschließend noch vielen Dank jedenfalls an alle Beteiligten mitsamt des Veranstalters. Joachim Stark von und für Clubbers Paradise. Deine Radiosendung für elektronische Musik. Vielen Dank.
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0: Chris Wake Up ist ein DJ und Produzent aus Frankfurt am Main. 2011 begann er als DJ in dem Bad Homburger Club Gambrinus seine Karriere. Kurz darauf folgten weitere Auftritte in Frankfurter Clubs und 2012 wurde erstmals ein hessischer öffentlich-rechtlicher Jugendradiosender auf ihn aufmerksam, bei dem er bis heute Resident DJ der jeweiligen Partyreihe ist. 2013 folgte der Track namens Feel Deep Inside und platzierte sich 5 Wochen unter den Top 20 der internationalen DJ-Charts. Ab 2015 verzeichnete er Clubaufträge in internationalem Bereich. Ab 2016 folgten weitere Auftritte auf Festivals wie World Club Dome Frankfurt, Nature One und Ruhr in Love. Mittlerweile beliefert er auch weitere Radiostationen wie Raute Musik und einige weitere private Radiosender mit seinen Sets. Am Samstag, 5. August 2017, traf Joachim Stark den bekannten DJ und Produzent Chris Wake Up sowie Rob Green backstage im Rahmen der vergangenen Veranstaltung Nature One mit dem Motto We Call It Home auf der ehemaligen Raketenbasis Büttner in Kastelaun im Hunsrück. Hallo Chris, es freut mich sehr, dass es heute noch geklappt hat mit dem Interview. Aber wie kam es eigentlich damals in bzw. ab 2011, 2012 zu deinem Durchbruch als DJ und auch als Produzent?
1: Wir haben 2012 uns einfach mal zusammengesetzt und einfach mal was produziert. Einfach aus guter Laune und daraus ist dann Feel Deep Inside geworden, was auch über 5 Wochen in den internationalen DJ-Charts war, was uns natürlich mega gefreut hat. So kam das einfach. Das sind einfach spontane Produktionen gewesen letztendlich.
0: Dein persönliches Highlight?
1: Mein absolutes Highlight sind die Festivals. Seit 2016 bin ich auch auf der Nature One, wo ich auch wirklich immer wieder gerne hinkomme, weil es einfach vom Flair was anderes ist. Ja? Hier kommen viele Leute zusammen, die haben Bock und Spaß und so. Nature One war oder ist definitiv ein Highlight, auf was ich mich jedes Jahr freue. Ja.
0: Du produzierst ja auch schon sehr erfolgreich. Gibt es eigentlich in der nächsten Zeit bzw. momentan neue Releases oder ein neues Album von dir? Wenn ja, wie wird dieses dann jeweils heißen und erscheinen?
1: Also es wird auf jeden Fall was Neues geben, das kann ich definitiv versprechen. Was die Namen angeht, kann ich oder mag ich noch nicht so genau oder so viel dazu sagen, weil das würde ich noch so ein bisschen geheim halten. Aber ich kann auf jeden Fall versprechen, dass bald auch was Neues rauskommt und freue mich auf jeden Fall darauf.
0: Wie kam es eigentlich zustande mit der Zusammenarbeit mit der Sängerin Jasmine Thompson mit dem Stück Adore You, für die du einen Remix gemacht hast, die auch Vocals einspielte für Robin Schulz?
1: Wie kam es dazu? Also man macht einen Mix. Ja, wenn es halt dann einfach gut ankommt, dann auch mit den Vocals, dann kann man sich das auf Soundcloud anhören. Das haben sich auch viele Leute angehört, haben auch viel dazu gepostet, dass es denen gefällt. Das sind auch einfach spontane, kreative Projekte, wo dann wirklich was draus entsteht und das dann auch erfolgreich wird.
0: Deine nächsten Gigs und Events nach der Nature One in den nächsten Wochen, was steht noch so alles an bei dir?
1: Jetzt ist es offiziell, deswegen kann ich auch offiziell darüber berichten. Ich werde bei dem New Horizons Festival am Nürburgring auflegen und auch damit am Start sein, wo ich mich wirklich tierisch drauf freue. Ich freue mich wirklich da, die Leute einzuheizen. Das New Horizons Festival ist am 24. und 25. August auf dem Nürburgring.
0: Ich habe auch in den letzten Wochen und Monaten über beispielsweise Facebook gelesen, dass es in Heidelberg seit einiger Zeit schon in der Halle 02 die Veranstaltung Hall of Love gibt. Was gibt es darüber so alles zu sagen, zu erzählen? Und wann bist du unter anderem dort wieder anzutreffen?
1: Also die Hall of Love ist ein Mega-Projekt, wo ich auch als Resident DJ auflege und mich wirklich drauf freue. Die Hall of Love ist jeden Monat und wir sind aktuell in der Sommerpause. Die Sommerpause ist über August und September und ab Oktober sind wir wieder am Start.
0: Wie kann man mit dir in Kontakt treten, Infos über dich euch erhalten und gegriffenfalls buchen?
1: Einmal über meine Internetseite chriswakeup.com oder auf Facebook unter den Infos. Einfach mal durchklicken und durchlesen und da steht alles weiter, was ihr tun müsst, um mich buchen zu können.
0: Vielen Dank für das Interview und alles Gute auch weiterhin.
1: Vielen, vielen Dank, das gebe ich gerne zurück. 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

Mogwai, bürgerlich André Tegeler, ist ein deutscher Musikproduzent und DJ aus Marl. Für seine Produktion von Sugar Babes, Girls Aloud und Zweiraumwohnung erhielt er Doppelplatin und Gold. 2014 wurde Mogwai für seine Clubmusikproduktion vom größten Online-Plattenvertrieb mit dem Song of the Year geehrt. Sein Mogwai-Punk-Sound ist rund um den Globus gefragt. Er spielt auf den wichtigsten elektronischen Musikfestivals der Welt. Mogwai ist der Ehemann der Schauspielerin Bertie Klang. Mogwais DJ-Sets sind ein Mix aus Tech House, Progressive House, Big Beat und Electro House, wobei er immer zwischen den verschiedenen Genres springt und hierbei die Hörer auf eine musikalische Reise mitnimmt.

0: Anfang der 90er Jahre gab sich Tegeler den Namen Mogwai und startete mit selbstorganisierten Partys im Ruhrgebiet und Münsterland seine Karriere als DJ. Mogwai war durch seinen frühen Start mit der elektronischen Tanzmusik einer der ersten Techno-DJs in Deutschland und somit neben Paul van Dyk, Westbam und Sven Feld einer der Pioniere. Sein bekanntester Durchbruchstitel war, beziehungsweise ist immer noch You Know Why, eben vorhin gehört. Mittlerweile gehört Mogwai zu den erfolgreichsten deutschen DJs auf internationalem Terrain und spielt weltweit in Clubs und auf Festivals, wie unter anderem beim Sunburn Festival Goa Indien, beim EDC Las Vegas USA, auf der offiziellen Abschlusskundgebung der Love Parade Deutschland vor 750.000 Menschen, Bomb, Tokio, Japan, auf der Summer Monday Social Los Angeles USA, auf der Nature One, auf der Mayday, beim Tomorrowland Belgien, Club Volumen, Seoul, Südkorea oder im Zug Singapur und Kuala Lumpur, Malaysia. Mogwai haben wir am Samstag, 4. August 2018 live bei der diesjährigen Nature One, die unter dem Motto You All Need To Be war, zum Interview bekommen. Dazu vielen Dank an Mogwai, an das Management, als auch an die Kollegen von Radio Bonn FM, dem Campus Studentenradio aus Bonn. Hallo Mogwai, schön, dass wir dich heute zum Interview bekommen haben. Seitdem du verheiratet bist, wie bekommst du denn alles eigentlich unter einen Hut?
1: Mach so weiter, ich hätte mir natürlich Zeit für meine Familie, das ist alles ein bisschen noch organisierter, aber ansonsten gebe ich genauso viel Gas und habe aber auch, muss ich sagen, eine tolle Partnerin, eine tolle Frau und wir managen das gut. Vor allen Dingen mit zwei Wohnsitzen im Ruhrgebiet und Los Angeles. Das kommt natürlich noch on top. Ist das nicht immer ganz so einfach, aber das kriegen wir wohl hin.
0: Du hast ja früher Jura studiert. Wie lange hast du studiert, wenn ich fragen darf?
1: Ich habe 8 Semester studiert, war sogar scheinfrei. Hätte mich dann zum ersten Staatsexamen anmelden können, aber dann hatte ich meinen ersten Top-Tenant gehabt in Deutschland und hat mir mein Anwalt geraten, aufzuhören. Sagt er, hör mal, jetzt hier... Hör mal auf hier mit dem Jura-Gedöns.
0: Fiel dir die Entscheidung leicht, ob Studium oder DJ-Produzent?
1: Fiel mir ganz schwer. Fiel mir ganz, ganz schwer, weil das zu dem Zeitpunkt ja gar nicht so angesehen war mit DJ. Das war ja eher so, ja, was machst du denn sonst noch? Ne? So, war nicht so einfach, aber über die Jahre habe ich mich dran gewöhnt.
0: Warum ausgerechnet hast du Jura studiert?
1: Ja, ich hatte ja schon Musik gemacht und dann habe ich gedacht, das ist ja cool, dann kann ich das vielleicht auf die Musik beziehen. So als Musikanwalt und das war so die eigentliche Idee dabei.
0: Was halten deine Eltern von der Musik, beziehungsweise dass du DJ und Produzent in der elektronischen Musik bist und das auch lebst?
1: Ich finde das super. Anfänglich war das so, mein Vater, der wollte natürlich, dass ich das Unternehmen meiner Eltern übernehme. Die hatten eine Metzgerei gehabt über 40 Jahre und das wollte ich aber nicht. Das war natürlich nicht so lustig. Aber jetzt findet er das super.
0: Du bist ja schon seit 18 Jahren beim WDR 1 Live on Air tätig.
1: Noch so lange, ja?
0: Was ist beim Radioauflegen anders als beim Live-Auflegen bei Events und oder Partys?
1: Du hast halt kein Feedback. Du siehst nicht, für wen du spielst. Jeder kann zuhören. Ob Stream irgendwo auf der Welt oder in der Pommesbude irgendwo im Ruhrgebiet. Und du siehst halt nicht die Reaktion. Und ich stelle mir immer vor, wenn ich die Sendung mache, wie das so ist, ja, dann durchs Ruhrgebiet zu fahren oder durchs Rheinland und so, abends auf dem Weg zur Party und was will ich da selber gerne hören und dann mache ich einfach meinen Sound. Aber du kriegst halt kein Feedback, nicht so wie jetzt hier, da siehst du ja, was los ist.
0: Was gefällt dir denn an der Radioarbeit beim besten?
1: Ja, ich mag das so, die Reichweite, dass man halt den Leuten Sachen näher bringen kann, die sie sonst vielleicht nie hören würden. Einfach Titel, die sonst vielleicht eher auf irgendwelchen Spotify-Playlisten verschwinden, aber nie irgendwo im Radio gehört werden. Und ich habe da mir so meine Mission rausgemacht, einfach auch Sachen da zu spielen, die halt anders sind, die cool sind und die sonst vielleicht im Radio nicht so laufen. Und da habe ich großen Spaß dran.
0: Du bist in den ganzen Jahren jetzt schon sehr viel rumgekommen im In- und Ausland, auch bei Festivals. Wenn du dir es raussuchen könntest, mit welchem Künstler bzw. welchen Acts würdest du sehr gerne produzieren bzw. remixen?
1: Ich habe witzigerweise vorhin eine Twitter-Nachricht bekommen von Calvin Harris, der mir geschrieben hat, dass er meine neue Nummer so feiert, die Sometime, und dass ich ihm die doch mal gerne schicken soll. Habe ich ihm auch gemacht. Ich würde gerne mit ihm mal was machen oder Fatboy Slim mal wieder, obwohl ich mit dem Fatboy Slim schon mal was gemacht habe, aber das wären so meine Kandidaten.
0: Wenn du die Zeit zurückdrehen könntest, der eventuell auch nicht mehr lebt. Mit welchem Produzent, Songwriter, würdest du gerne musiktechnisch zusammenarbeiten?
1: David Bowie.
0: Der Mogwai Punk Sound ist doch das, was du so definierst. Kannst du das eigentlich genau definieren?
1: Nee, kann man schlecht. Das ist eine gute Frage. Die stelle ich mir auch sehr häufig. Das kann man eigentlich gar nicht so definieren. Das ist eher Andersartigkeit. Punks ist weniger auf Punk bezogen, hat weniger was mit Anarchie zu tun, aber dann wiederum irgendwie doch so ein bisschen, weil es halt die Andersartigkeit unterstreicht. Das heißt, Sachen auch mal zu spielen, die anderen nicht spielen, die vielleicht dann so extrem sind, dadurch anders sind oder auch so unauffällig sind. Damit halte ich mir so die Kreativität offen und das besagt das eigentlich.
0: Dein persönlicher Sommerhit bzw. Geheimtipp?
1: Also es ist ja momentan so, dass irgendwie alle covern wie die Weltmeister. Irgendwie alte Themen, neue Themen werden nochmal neu gemacht und werden als alte verkauft. Das kann man ja jetzt nicht mehr so als Tipp oder Trend sagen. Ich fände es schön, wenn es wieder so zurückgeht zur Originalität. Das heißt auch mal wieder Nummern passieren, die halt neu sind, einfach neu geschrieben und nicht immer wieder Altes aufgewärmt wird.
0: Vielen Dank für dein interessantes und sehr ausführliches Interview und dir weiterhin alles Gute.

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0: aber auch zur diesjährigen Nature One Wave Together Now. So ist das Motto, glaube ich, dieses Jahr in 2026 von 30.07. bis zum 2.08.2026 wieder auf der Raketenbasis Pirna, Kastelaun im Hunsrück. Wir wünschen dabei viel Spaß.
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0: So, herzlich willkommen zur kurzen Pressekonferenz Medium-Meeting Nature One The 25 in dieser provisorischen Umgebung. Wir haben das Zelt extra gestern, vorgestern noch hier hingestellt, weil wir bis letzte Woche davon ausgegangen sind, dass wir dieses Jahr wieder das schöne Gebäude 307 beziehen können, das Headquarter. Wie ihr alle feststellt, war dem leider nicht so. Die Sanierungsarbeiten sind nicht so schnell fortgeschritten, wie wir uns das erwünscht hätten, sodass wir in diesem Jahr nochmal hier provisorisch sind. Haben ja letztes Jahr die Pressekonferenz ausfallen lassen wegen der Gegebenheiten, aber dieses Jahr haben wir gesagt, zum 25. Jubiläum müssen wir natürlich eine machen. 25. Nature One, der erste Open Air Ref 1995. Wer hat's erfunden? Natürlich ein Schweizer, der Nick Scheer. Ich denke, ihr wisst das alle. 95 auf dem Flughafen Hahn, seit 96 hier auf der schönen Raketenbasis Püttner. Und jetzt, ja, zum 25. Mal. Wir sind begeistert, happy, dass wir auch im 25. Jahr der Nature One so einen Zuspruch haben. Viele, viele Festivals, die sich in den letzten Jahren etabliert haben, haben irgendwo mal Nature One als Vorbild genommen oder es waren Leute, die irgendwann mal bei Nature One zu Besuch waren und gesagt haben, so ein Festival will ich jetzt auch machen. Insofern sind wir in der Festivalszene in Deutschland mittlerweile sicher ein Dinosaurier, aber ein sehr vitaler und gesunder Dinosaurier. Also wir werden noch ein paar Jahre weitermachen. Ja, sind absolut happy, wie gesagt, super Zuspruch. Wir haben 65.000 Besucher, wir sind ausverkauft auf dem Campingplatz. Wir haben jeden letzten Quadratmeter belegt, freuen uns, dass nach einem Vierteljahrhundert es immer noch so ist, dass Nature One so viele Menschen eine Freude und eine gute Zeit bereiten kann. Wir haben zum Jubiläum natürlich verschiedene Specials gemacht. Ich will nur mal gerade zwei, drei rausgreifen. Seit vielen, vielen Jahren haben wir immer mal gesagt, Mensch, wir bräuchten auf dem Campingplatz mal eine Blaskapelle. Auch das haben wir in diesem Jahr endlich mal umgesetzt. Dafür hat sich extra eine neue Formation gegründet und zwar die Reckherrscher Techno Brass haben sie sich genannt. Hier aus der Region haben sich im Prinzip verschiedene Musiker zusammengefunden, haben extra Techno-Tracks einstudiert die letzten Wochen und haben die dann heute Nachmittag auf dem Campingplatz live gespielt. Das war auch super, kam super an. Also auch da einen großartigen Dank. Ich würde einfach vorschlagen, das machen wir jetzt auch zur Tradition und nennen sie aber irgendwie die Nature One Brass oder so, da müssen wir mal mit denen noch sprechen. Wir haben hier in einem Bunker eine History Wall angelegt, da haben wir alle 25 Plakate nochmal an die Wand gebracht und auch beleuchtet, da kann man mal so ein bisschen schauen, wer so die letzten 25 Jahre hier aufgelegt hat. Wir haben im 25. Jahr nach mehrfachem Wunsch ein paar Treppen auf die Bunker gebaut. Ich denke, ihr habt es gesehen.
1: Na, für mich ist wichtig, danke.
0: Ja, die nächste Stufe in den 25 Jahren wird sein, dass wir da noch so Treppenlifter anbringen. Ja, aber jetzt begnügen wir uns erstmal mit der Version. Da fahren wir dann zusammen hoch. Da machen wir so einen Zweisitzer draus, denke ich. Und wir hatten heute noch eine schöne Aktion auf dem Marktplatz in Kastelauen. Da hat der Kubrick, der DJ, der auch heute hier auf dem Open Air Floor gespielt hat, sich als Auktionator betätigt und einen Banner versteigert. Und das für einen guten Zweck, nämlich für die Tafel in Kastelauen. Ich denke, auch da werden wir irgendwo ein bisschen eine Tradition draus machen und uns noch die eine oder andere Aktion dann für samstags auf dem Kastelauner Marktplatz ausdenken. Ich bin sehr unhöflich. Ich habe gar nicht die Runde hier vorgestellt. Zum Glück haben wir hier aber Namensschilder stehen. Ihr könnt ja alle lesen. Ich sage trotzdem noch mal ganz kurz, der liebe gute Ralf, DJ Taucher.
2: Moin.
0: War bei der ersten Nature One 95 schon dabei, begleitet uns seit vielen, vielen Jahren. Der Marlon Bröhr, Landrat des Rhein-Hunsrück-Kreises. Der Hunsrück ist ja mittlerweile besser bekannt als das Nature One-Land. Er ist eben sozusagen der Regierungschef im Nature One-Land. Den wollten wir natürlich auch dabei haben. Und Sven Schaller, bei uns Head of Booking und Artist Management heute Nacht, der kann auch gerade noch zwei, drei Sachen dann sagen, wie das aus Künstlerseite bisher gelaufen ist. Ich gebe noch ein, zwei allgemeine Infos zur bisherigen Veranstaltungen. Wir hatten am Donnerstag Hauptanreise. Das ist ja seit einigen Jahren so, dass 70-80% der Besucher bereits am Donnerstag auf dem Campingplatz anreisen. Das lief alles sehr gut, sehr reibungslos. Aufgrund des Besucherandrangs gab es auch mal Wartezeiten von 2 bis 3 Stunden zur Peak-Time. Für uns ist immer das Wichtige, dass wir die Hunsrück-Höhenstraße frei halten. Ja, das haben wir fast durchgängig geschafft. Wir haben hier und da mal kurz dran gekratzt, aber im Wesentlichen haben wir das sehr gut hingekriegt. Wir standen ab 4:30 morgens mit Mann und Maus auf dem Feld mit circa 400 Leuten für die Einweisung, weisen über 10 Zufahrten zu. Also für die Gegebenheiten, die wir hier haben, nämlich zwei dünne Landstraßen in so kurzer Zeit rund 50.000 Menschen auf die Felder zu bringen, finde ich, ist das schon ziemlich gut.

das ist DJ Taucher, beziehungsweise Eiler Taucher werdet ihr auch gleich noch hören. Bei der Pressekonferenz 2019 von der Nature One aus Castellón im Hunsrück vom 3. auf 4. August 2019.

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0: Die Freitagnacht war sehr gut, sehr entspannt, sehr reibungslos. Wir hatten einen sehr reibungslosen Ablauf. Wir hatten das ganze Wochenende schon Top-Wetter. Heute Morgen hat es mal ein bisschen Regen gegeben. Heute Morgen war es bedeckt, aber ich glaube, das hat überhaupt keinen Abbruch getan der Stimmung. Heute Mittag kam die Sonne wieder raus. Nicht zu heiß. Also insofern perfektes Wetter. Campingplatz, ich denke, ihr wart alle schon mal da. Ein elementarer Bestandteil von Nature One. Wenn man nicht auf dem Campingplatz war, war man nicht bei Nature One. Da wirklich viele, viele Gruppen, teilweise über 100 Mann stark, die zusammen anreisen, die Camps aufbauen, die Bühnen aufbauen, die Whirlpools mitbringen, die Schaumpartys machen. Also das ist wirklich großartig, was da unten für dieses Wochenende entsteht, was da für eine gute Stimmung ist. Wie friedlich alles ist, wie der Zusammenhalt ist, das ist immer wieder für uns auch sehr beeindruckend und einfach toll. So, Sven, gib du mal einen kurzen Überblick, was bisher geschah aus Artists Seite. Gestern Nacht hattet ihr ein bisschen zu kämpfen.
1: Ja, also vor den Kulissen sieht natürlich alles immer gut aus und die Show läuft. Aber wir wurden schon vor einige Aufgaben gestellt. Gewitter über Berlin und Frankfurt haben zu Flugverspätungen von bis zu 3 Stunden geführt. Am Ende haben die Künstler aber gespielt, teilweise auch erst 2 Minuten vor Beginn des Sets auf der Bühne gewesen. Aber alles gepasst. Glenn Farki war und ist leider krank. Dafür haben wir ganz kurzfristig dann noch Marco Bailey gewinnen können. Der konnte dann schnell aus Belgien herfahren. War ungefähr 3 Stunden Fahrt. Ließ sich das mit seinem anderen Gig noch vereinbaren. Somit haben wir das auch hinbekommen. Ja, und heute ist alles bisher wirklich entspannt. Alle pünktlich, alle glücklich. Und reibungsloser Ablauf.
0: Sehr schön. Ralf, 1995 warst du das erste Mal dabei. Kannst du dich noch erinnern?
2: Ich war zunächst gebannt, weil du in meine Richtung geschaut hast und gesagt hast, schön. Ein Schatz liegt mir immer auf der Lippe zur Auflockerung meiner selbst, womöglich. 95 dabei war der rote Faden, gell?
0: Ja. Kannst du dich noch erinnern an damals?
2: Ich kann mich nicht erinnern, welche Nature One war, aber dass ich ganz früh dabei war. 95 wusste ich nicht, ich hätte gedacht 98. Ich glaube, 2012 war schon einmal eine Pressekonferenz und da hast du den Gedanken formuliert, ich sei mit Paul van Dijk der oder die zwei wären wir, die am meisten dabei, am häufigsten dabei gewesen wären.
0: Ja, genau.
2: Aber das sind ja so Superlative, das ist gar nicht mein Ding. Ich kenne nicht den schönsten Urlaub, das schönste Lied oder so etwas oder mit den meisten Nature Ones. Ich bin hier mit Herzblut dabei, habe T-Shirts fabriziert und mache mich hier zurecht wie die Diva. Das ist im Übrigen, da habe ich 4 Wochen lang reichlich auf Essen verzichtet, damit ich das nochmal auftrage. Kann, bevor es da niedergeht. Das ist mein Kleidchen und mein Badeanzug, den habe ich 92 gekauft und war schon beim Fed im Oben damit. Also bitteschön. Ja? Also diese Relikte dürfen durchaus angeschaut und angefasst werden. Ich mache halt so ein bisschen klamottenmäßig darum. Ich bin verrückt. Ich liebe das hier und dass das so gewürdigt wird, dass ich bei eurer Pressekonferenz als einer der DJs ausgewählt werde bei dem Jubiläum zum 25. finde ich schon, also muss ich doch mal in Medias Res gehen, um das richtig einzuordnen. Ich freue mich auf jeden Fall sehr, hier dabei zu sein. Auch nachher ein bisschen Gaudi zu machen an der 25er Floor oder so heißt es, gell?
0: Ja, 25 Floor, genau. Das ist ja der Jubiläums Floor. Du wirst ja um 1 Uhr zusammen mit Talla spielen?
2: Ja, genau. Wir teilen uns die 1,5 Stunden auf. Manchmal ist es kontraproduktiv, haben wir festgestellt, weil wir doch andere Herangehensweisen an die Musik haben. Wenn wir das versuchen zusammen zu machen, jeder immer nur einen Titel und wir haben, ich fange die 1,5 Stunden an, das ist auch genau da, wo ich hingehöre, entweder an den Anfang oder ans Ende. Die Hauptzeit ist vielleicht nicht so mein Ding, so ganz genau jeden Knüppel rausholen, positiven Knüppel, der möglich ist. Und ich bin so ein bisschen, lass das so ein bisschen mehr kommen und mit Intros behaftet und ein bisschen softer. Und das mache ich die 1,5 Stunde, dann gibt er richtig Gas. Und dann vereinigen wir uns, das heißt ja Versus, gegen, wir beide gegeneinander. Aber Gottes Willen, danach wird sich vereinigt in 1,5 Stunden. Und ja, das wird schön.
0: Wir hatten beim 25-Stunden-Special bei Sunshine Live haben wir auch mit dir ein Telefoninterview gemacht und ich habe die Anekdote erzählt, die mir immer einfällt, oder zwei muss ich erzählen, ich muss beide erzählen. Die eine ist, dass es dann auch über die Jahre Tradition war, dass ich nachts einen Funkspruch von der Gästeliste bekam, ja, der Taucher ist jetzt da. Und dann habe ich gesagt, ja, der steht ja auf der Gästeliste, tritt ja auf, gib ihm doch sein Bändchen, dann kann er rein. Ja, aber was ist mit seiner Begleitung? Ja, dann gibt der Begleitung auch noch einen Menschen, dann kann ich auch noch rein. Ja, das Problem ist, das sind 30 Leute.
2: Ja, ja. Aber du hast jetzt ja herrlich gekontert. Rein damit.
0: Batsch. Ja, ja, ich meine...
2: Das war schon mega.
0: Du hast uns vor vollendete Tatsachen gestellt.
2: Mehrfach.
0: Mehrfach, ja. Und die zweite Anekdote, die möchte ich auch noch kurz erzählen, weil es auch so schön ist, auch schon viele Jahre her. Du wirst jetzt gleich wieder dazwischengrätschen. Dass sonntags nachmittags, als der Abbau schon lange lief, plötzlich ein Funkspruch kam. Da hinten in der Wiese, da liegt noch einer und schläft. Und dann sind wir da hingegangen und dann war das der Ralf. Ja, du hast vor zwei Wochen hast du gesagt, das stimmt nicht, das ist nicht wahr, du hast nicht geschlafen, du hast gechillt.
2: Genau. Ja, ja. Das ist schon ein Unterschied. Um Gottes Willen. Also, du hast recht. Also, ja. Wer weiß, was chillen ist, weiß, dass ich nicht geschlafen habe.
0: Ja.
2: Außerdem waren ja noch 10 Leute drumherum,
0: ja,
2: die auf
0: ja.
2: mich aufgepasst haben.
0: Genau. Also, uns verbindet eine lange Freundschaft und wir freuen uns immer, dass du da bist und jedes Jahr kommt eine neue Anekdote dazu. Wir sind schon ganz gespannt, welche es dieses Jahr wird.
2: Auf Kommando, aber die kommen.
0: Ja, die kommen automatisch, nicht auf Kommando, um Gottes Willen.

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1: Hallo Frau van de Geer, die Nature One feiert 30 Jahre Geburtstag, das Jubiläum. 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